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1: Heute Nacht sind viele Wolken unterwegs und es ist recht windig. Es bleibt dabei überall trocken. Die Temperaturen gehen dabei auf Werte um 16 Grad in Lonzen und in Würseln und auf 12 Grad in Büllingen und in Blankenheim zurück. Sonnenaufgang am Montag um 5.29 Uhr. Mit reichlich Sonne geht es durch den Tag. Dazu aber viele Wolken und weiter windig bei 19 bis 22 Grad. Im Radio 700 Wettertrend. Am Dienstag freundlich mit Sonne und Wolken bei 21 bis 24 Grad. Am Mittwoch verbreitet kompakte Wolken und die haben auch immer wieder Regen mit dabei. Nur 19 bis 22 Grad.
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2: Ich bin Diana Kramer. Spanien ist zum zweiten Mal Fußball-Weltmeister. Das Team siegte im WM-Finale gegen Titelverteidiger Argentinien mit 1:0. Den Siegtreffer schoss Ferran Torres erst in der Verlängerung.
3: Ein weinender Lionel Messi vor der blau-weißen Fankurve und jubelnde Spanier. Das sind die Abschlussbilder dieser WM. Der spanische Sieg hochverdient. Über das gesamte Spiel ist das Team dominant. Argentinien und Messi finden nicht statt, außer mit Fouls und Unsportlichkeiten. Die XXL-WM findet somit einen würdigen Sieger. Nach dem Spiel werden US-Präsident Trump und FIFA-Boss Infantino ausgepfiffen und überreichen dann Hand in Hand den WM-Pokal. Trump will das Siegerpodest gar nicht mehr verlassen. Thomas Bremser, Sportredaktion.
2: Nach dem Rücktritt von Unionsfraktionschef Jens Spahn könnte es weitere Veränderungen in der Bundesregierung geben. Bundeskanzler Friedrich Merz hat im ZDF-Sommerinterview einen Kabinettsumbau nicht ausgeschlossen.
4: Wir sind jetzt zunächst einmal bis Anfang September in der sitzungsfreien Zeit. Die Fraktion ist, wenn notwendig, arbeitsfähig. Wir werden in den Parteigremien in den nächsten Tagen darüber sprechen. Und wir werden relativ bald einen Vorschlag machen, aber es drängt uns jetzt die Zeit nicht.
2: Zu einem möglichen Favoriten für die Spahn-Nachfolge wollte sich Merz nicht äußern. Im Gespräch für den Fraktionsvorsitz sind neben Kanzleramtschef Thorsten Frey auch CDU-Generalsekretär Carsten Linnemann und Innenminister Alexander Dobrindt. Das US-Militär hat nach eigenen Angaben die 9. Nacht in Folge Ziele im Iran angegriffen. Wie das für die Region zuständige Kommando CENTCOM auf der Plattform X mitteilte, sei das Ziel weiterhin, die militärischen Fähigkeiten des Iran weiter zu schwächen, die das Land für Angriffe auf Handelsschiffe und zivile Seeleute in der Straße von Hormuz einsetze. Im Streit um die für den weltweiten Energiehandel wichtige Meerenge eskalierte der Iran-Krieg seit Anfang des Monats wieder. Auf einem Dorffest in Egling im Landkreis Bad Tölz-Wolfratshausen sind 8 Menschen verletzt worden. Ein 16-Jähriger wurde von einem Unbekannten mit einem Messer attackiert und verletzt. Der Täter sei auf der Flucht, teilte die Polizei mit. Das Motiv für die Angriffe ist unklar. Die Polizei geht allerdings nicht von einem Terroranschlag aus.
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1: Heute Nacht sind viele Wolken unterwegs und es ist recht windig. Es bleibt dabei überall trocken. Die Temperaturen gehen dabei auf Werte um 16 Grad in Lonzen und in Würselen und auf 12 Grad in Büllingen und in Blankenheim zurück. Sonnenaufgang am Montag um 5.29 Uhr. Mit reichlich Sonne geht es durch den Tag, dazu aber viele Wolken und weiter windig bei 19 bis 22 Grad. Im Radio 700 Wettertrend am Dienstag freundlich mit Sonne und Wolken bei 21 bis 24 Grad. Am Mittwoch verbreitet kompakte Wolken und die haben auch immer wieder Regen mit dabei. Nur 19 bis 22 Grad.
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2: Ich bin Diana Kramer. Spanien ist Fußball-Weltmeister. Im Endspiel der XXL-WM entthronten die Spanier Titelverteidiger Argentinien um Superstar Lionel Messi mit einem 1:0-Sieg nach Verlängerung. Das entscheidende Tor erzielte Torres in der 106. Minute. Für Spanien ist es der zweite WM-Titel nach 2010. Zurück nach Deutschland. Nach dem Rücktritt von Unionsfraktionschef Jens Spahn will Bundeskanzler Friedrich Merz die Nachfolge schnell klären. Er schließt dabei einen Personalumbau in der Bundesregierung nicht aus. Es könnte eine Gelegenheit sein, noch einmal über die Aufstellung der Bundesregierung nachzudenken, sagte Merz im ZDF-Sommerinterview.
3: Als Kandidat Nummer 1 für den Fraktionsvorsitz gilt Kanzleramtschef Frei. Sollte er es werden, würde automatisch eine Kabinettsumbildung nötig. Das würde auch für Innenminister Dobrindt gelten, der ebenfalls für die Spahn-Nachfolge im Gespräch ist. Eine Hängepartie will Merz auf jeden Fall vermeiden. Wir werden relativ bald einen Vorschlag machen, sagte er im ZDF. Über das Wochenende führte der Kanzler Gespräche mit CSU-Chef Söder, der mit ihm zusammen das Vorschlagsrecht für den Fraktionsvorsitz hat. Aus Berlin Dirk Zeitler.
2: Das Handwerk in Deutschland findet wieder mehr Nachwuchs. Nach Angaben des Zentralverbands sind in den ersten 6 Monaten des Jahres knapp 67.800 neue Ausbildungsverträge unterschrieben worden. Fast 5% mehr als im Vorjahreszeitraum.
4: Während viele Industriebetriebe Stellen abbauen und weniger ausbilden, schlägt das Pendel im Handwerk gerade in die andere Richtung aus. Dachdecker, Elektroniker oder Anlagenmechaniker werden dringend gebraucht. Und das spricht sich offenbar herum. Handwerkspräsident Dittrich sagt, junge Menschen setzen wieder stärker auf sichere Jobs, gute Verdienstmöglichkeiten und echte Karrierechancen. Trotzdem bleiben noch mehr als 20.000 Ausbildungsplätze im Handwerk unbesetzt. Zoe Tassovali, Redaktion.
2: Der US-Elektroautobauer Tesla setzt dank wachsender Nachfrage und einer Gewinnsteigerung auf einen rasanten Ausbau der Produktion im deutschen Werk in Grünheide bei Berlin. Für das Geschäftsjahr 2026 prognostizierte die Tesla-Gesellschaft eine deutlich steigende Produktionsmenge im Vergleich zum Vorjahr. Die Kapazitätsauslastung in Grünheide soll entsprechend steigen.
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1: Mit Wolken und Sonnenschein starten wir in den Tag und das Regenrisiko ist ziemlich gering. Allerdings hat der Wind der letzten Tage die Temperaturen ganz schön nach unten gedrückt. 22 Grad die Höchstwerte heute in Eupen und in Stolberg, nur 19 Grad sind es in St. Veit und in Schleiden. Am Abend und in der Nacht sind mal mehr, mal weniger Wolken unterwegs, es bleibt aber meist trocken, kühlt aber ordentlich ab auf 14 bis 10 Grad. Am Dienstag kaum eine Wetteränderung, Sonnenschein und einige Wolkenfelder, bisschen wärmer als heute. Bei 21 bis 24 Grad.
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2: Ich bin Diana Kramer. Der Kampf um den Titel ist entschieden. Spanien ist Fußball-Weltmeister. Im Endspiel der XXL-WM besiegten die Spanier Titelverteidiger Argentinien mit 1:0 nach Verlängerung. Das entscheidende Tor erzielte Ferran Torres in der 106. Minute. Im ZDF klang das nach dem Abpfiff so.
3: Schuss aus, vorbei. Spanien 1, Argentinien 0. Das Finale hat ein Ende nach Überlänge und das Finale hat einen verdienten Sieger und er heißt Spanien.
2: Für Spanien ist es der zweite WM-Titel nach 2010. Für ziemlich viel Aufsehen im WM-Finale sorgte eine hochkarätig besetzte Show in der Halbzeitpause, unter anderem mit den Pop-Ikonen Madonna, Shakira und dem kanadischen Superstar Justin Bieber. Es war das politische Thema am Wochenende und heute wird es bei der CDU in Berlin viel zu besprechen geben. Nach dem Rücktritt von Unionsfraktionschef Jens Spahn berät die CDU-Spitze am Vormittag über das weitere Vorgehen. Neben dem Präsidium kommt auch der Vorstand der Bundestagsfraktion unter Vorsitz von Interimschef Alexander Hoffmann zusammen. Bundeskanzler Friedrich Merz will die Nachfolge von Spahn zügig regeln. In Deutschland wurde im vergangenen Jahr deutlich mehr verdient als noch ein Jahr zuvor. Das sogenannte Medianentgelt für einen Vollzeitbeschäftigten sei um 5,1% oder 203 Euro auf 4.217 Euro brutto monatlich gestiegen, teilte die Bundesagentur für Arbeit in Nürnberg mit.
4: Das deutliche Plus erklärt sich durch höhere Tarifabschlüsse, so die Bundesagentur. Noch immer verdienen Frauen weniger als Männer, rund 300 Euro weniger. Grund dafür sind vor allem unterschiedliche Berufsfelder und Karrierepausen aufgrund familiärer Entwicklungen. Während Menschen ohne Berufsabschluss im Mittel 3.100 Euro erzielten, war das bei Vollzeitbeschäftigten mit Berufsabschluss rund 4.000 Euro. Tine Klimach, Redaktion.
2: Nochmal zum Fußball. Jürgen Klopp ist frei für das Bundestraineramt. Bis zu einer endgültigen Einigung müsse man sich zwar noch ein bisschen gedulden, sagte Klopp bei Magenta TV, aber er sprach von einer großzügigen Regelung mit seinem jetzigen Arbeitgeber Red Bull. Es gehe alles in die richtige Richtung, so Klopp.
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Hallo und herzlich willkommen. Sie hören einen Beitrag der Stiftung Missionswerk Werner Heukelbach zum Thema Glauben und Leben. In der Natur gibt es das Gesetz von Saat und Ernte. Was ein Mensch sät, das wird er auch ernten. Aus Weizensamen wird nie Mais wachsen. Darauf kann ein Bauer sich verlassen. Siegfried Lefering hat darüber nachgedacht, was so auf dem Ackerboden eines menschlichen Herzens gesät wird und dann wächst. Bleiben Sie dran, gleich geht's los.

Der französische Schriftsteller Jean Giono erzählt die Geschichte von einem jungen Mann, der vor etwa 100 Jahren über die Höhen der Provence wandert. Diese Gegend ist zu diesem Zeitpunkt durch Raubbau und Holzkohlegewinnung völlig verkarstet, ausgetrocknet und menschenleer. Dem Verdursten nahe begegnet dieser junge Mann einem wortkargen Hirten, Elseart Bouffier. Angezogen von dem gelassenen Selbstbewusstsein, der großen Zufriedenheit und doch offensichtlichen Zielgerichtetheit seines Handelns, beschließt er, den Hirten einen Tag zu begleiten. Am Abend sortiert Bouffier einen Sack Eicheln. Sorgfältig untersucht er sie, wählte die guten ohne Risse aus, bis er 100 zusammen hatte. Diese tränkte er in Wasser und während seiner Hirtenwanderung am nächsten Tag sticht er mit einem Eisenstab Löcher, in die er je eine Eichel legt. Der junge Mann ist neugierig und fragt nach diesem merkwürdigen Tun. Seit 3 Jahren pflanze er Bäume, meinte der Hirte. Er hatte bereits 100.000 Eicheln gepflanzt. Von den 100.000 hatten 20.000 getrieben. Von diesen 20.000, so rechnete er, werde er noch die Hälfte verlieren durch Nagetiere oder durch andere Umstände. Es blieben also 10.000, die hervorsprosten. Da, wo es vorher nichts gegeben hatte.

Bouffier war damals 55 Jahre alt. Er bemerkte, dass die einstmals bewaldete Gegend völlig öde und verkarstet war und beschloss, Abhilfe zu schaffen. Und so pflanzte Bouffier Bäume, Tag für Tag, mit Sorgfalt und Liebe, mit Disziplin und innerem Frieden. Bis zum Alter von 88 Jahren behielt er dieses Pensum bei. Der Tourist hält später fest, da wo ich 1913 Ruinen gesehen hatte, erhoben sich jetzt saubere Bauernhäuser, schön verputzt, die von einem glücklichen und angenehmen Leben zeugten. Man hatte Wasserkanäle angelegt, neben jedem Haus ein Ahornwäldchen. Wenn ich aber ausrechne, wie viel Beständigkeit, Seelengröße, Eifer und Selbstlosigkeit es gebraucht hat, um dieses Ergebnis zu erreichen, dann erfüllt mich eine unbegrenzte Hochachtung vor diesem alten Bauern ohne Bildung, der aber dieses Werk zu schaffen wusste, das Gottes würdig ist.

Solche Geschichten berühren uns. Zeigen sie doch, dass tatsächlich etwas zu verändern ist. Und ist das nicht unser Wunsch, dass unser Leben Spuren hinterlässt? Das kann offensichtlich nur gelingen, wenn es im Kleinen beginnt. Wer gleich auf das Große und Beeindruckende setzt, kann sich leicht verheben. Wie die Geschichte zeigt, geht es nach dem Prinzip Saat und Ernte. Das ist das Prinzip in der Natur. Wir verlassen uns darauf. Zumindest der Landwirt, der noch nahe genug dran ist und nicht dem Irrglauben verfällt, als käme alles von selbst in die Regale der Supermärkte. Was der Mensch sät, das wird er auch ernten. Das ist die schlichte Feststellung, die wir dazu in der Bibel finden. Und sie bestätigt genau die Geschichte dieses Mannes. Lasst uns daher nicht müde werden, das zu tun, was gut und richtig ist. Denn wenn wir nicht aufgeben, werden wir zu der von Gott bestimmten Zeit die Ernte einbringen. Wäre das nicht eine wunderbare Sache, wenn aus unserem Tun etwas Gutes würde, was sonst nie geschehen wäre? Ich bewundere solche Leute. Und ich möchte selbst solch einer sein. Aber wie kann das gelingen? Ich glaube, auch hier müssen wir dem Prinzip Saat und Ernte weiter folgen. In Deutschland benutzt man gern ein chinesisches Sprichwort, das diesen Zusammenhang deutlich zeigt. Sähe einen Gedanken und du erntest eine Tat. Sähe eine Tat und du erntest eine Gewohnheit. Sähe eine Gewohnheit und du erntest eine Haltung. Sähe eine Haltung und du erntest einen Charakter. Sähe einen Charakter und du erntest ein Lebensschicksal.

Dieses Bild vom Säen gebraucht auch Jesus. Er zeigt, dass es auf den Boden ankommt. Ohne Bild heißt das, es kommt auf die Beschaffenheit unseres Herzens an. Er sagt, was zum Gelingen beiträgt. Es ist wie mit der Saat, die auf guten Boden fällt. Mit aufrichtigem und bereitwilligem Herzen hören sie das Wort. Sie halten daran fest, lassen sich nicht entmutigen und bringen Frucht. Das zeigt uns zwei Dinge, auf die es ankommt. Auf das Wort, auf das wir hören, und auf unser Herz, wie es hört. Worte finden ihren Weg nicht nur in unser Ohr. Sicher, manches geht ins eine Ohr rein und im anderen wieder raus, wie wir sagen. Doch so manches beiläufig Gehörte bleibt hängen und verfestigt sich. Wir meinen, das finde nur im Kopf statt und wir könnten uns jederzeit davon lösen. Nein, es geht tiefer. Es geht in unser Herz. Es betrifft also auch unsere Gefühle. Es stimuliert unsere Reaktionen. Es beeinflusst unsere Entscheidung. Grund genug, sich genau zu überlegen, was wir da hineinlassen wollen. Jesus meint, dass es die Worte von Gott sein sollten. Denn dabei handelt es sich eben nicht um das, was gerade in ist oder dem Mainstream entspricht. Es handelt sich dabei um ewig gültige Worte. Und diese Worte haben tatsächlich die Kraft, wie ein Samenkorn nicht nur neue Einstellungen hervorzubringen, sondern sogar ein neues Leben.

0: So wichtig die Worte sind, so wichtig ist auch das Herz. Genauer gesagt, wie unser Herz bestellt ist. Ja, wie ein Feld, das bestellt ist, das vorbereitet ist auf die Aussaat. Gott möchte, dass sein Wort in ein aufnahmebereites Herz fällt. Gott will nicht manipulieren, sondern er will unsere Herzen, er will uns gewinnen. Wir sollen bedenken, was er sagt. Wie hat Jesus es noch einmal ausgedrückt? Mit aufrichtigem und bereitwilligem Herzen hören Sie das Wort. Ja, aufrichtig. Das ist neben der Offenheit für Gottes Reden der entscheidende Punkt. Nicht nur wir haben gern mit Menschen zu tun, bei denen wir wissen, wo wir dran sind. Auch Gott liebt Aufrichtigkeit. Und das Schöne ist, bei ihm dürfen Sie es vorbehaltlos wagen. Sie dürfen sich öffnen, ihr Herz öffnen. Im Bilde gesprochen wird damit der Boden bereitet. Das Alte, Verkrustete bricht auf und wird empfänglich für Neues, eben für den Samen. Wie die Dynamik des Samens sich im Boden entfaltet, so entfaltet sich die Dynamik.
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Vom Fremden zum Mitbürger ist es hierzulande oft ein langer und beschwerlicher Weg. Seit in den 60er Jahren die ersten Gastarbeiter die deutsche Grenze passierten, ist unsere multikulturelle Gesellschaft immer bunter geworden. Und viele fragen sich noch heute, wer darf eigentlich richtig zu uns gehören? Genau dieses Problem ist bereits vor rund 2000 Jahren unter den ersten Christen brandaktuell. Bevor Jesus Christus auf die Erde kam, war es für das jüdische Volk klar. Wir allein sind Gottes auserwähltes Volk. Den ringsum lebenden Heiden hat er sich nicht offenbart. Mit Jesus Christus kommt nun dieses vertraute Denkschema gründlich ins Wanken. Denn er ist für alle Menschen auf dieser Welt erschienen. Darum macht er es seinen 12 Jüngern und später dem Apostel Paulus so eindrücklich klar. Verkündet meine Freudenbotschaft bis in die letzten Winkel der Erde. Macht vor keiner fremden Kultur, keiner unverständlichen Sprache, keiner anderen Hautfarbe Halt. Skeptiker gab und gibt es immer. Früher die Judenchristen, die den jungen Christen anderer Völker unbedingt die Last des mosaischen Gesetzes auferlegen wollten. Heute die Menschen, die Anstoß nehmen an Tradition von Christen anderer Kulturen. Doch die bunten Fäden laufen in dem einen Weg und Ziel zusammen. Jesus Christus, er macht uns alle zu einem, weil zu seinem Volk. So seid ihr nun nicht mehr Gäste und Fremdlinge, sondern Mitbürger der Heiligen und Gottes Hausgenossen. Das schreibt der Apostel Paulus in seinem Brief an die Epheser, nachzulesen in Kapitel 2, Vers 19. Dies waren Gedanken zum Wochenspruch für den siebten Sonntag nach Trinitatis, verfasst von Angelika Grieser, produziert von Petra Schmid.

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9: Mit Wolken und Sonnenschein starten wir in den Tag und das Regenrisiko ist ziemlich gering. Allerdings hat der Wind der letzten Tage die Temperaturen ganz schön nach unten gedrückt. 22 Grad die Höchstwerte heute in Eupen und in Stolberg, nur 19 Grad sind es in St. Veth und in Schleiden. Am Abend und in der Nacht sind mal mehr, mal weniger Wolken unterwegs, es bleibt aber meist trocken, kühlt aber ordentlich ab auf 14 bis 10 Grad. Am Dienstag kaum eine Wetteränderung, Sonnenschein und einige Wolkenfelder, bisschen wärmer als heute bei 21 bis 24 Grad.
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10: Ich bin Lea Matschulat. Spanien ist zum zweiten Mal Fußball-Weltmeister. Das Team gewann im WM-Finale bei New York gegen Argentinien mit 1:0. Den Siegtreffer schoss Ferran Torres erst in der Verlängerung.
11: Ein weinender Lionel Messi vor der blau-weißen Fankurve und jubelnde Spanier. Das sind die Abschlussbilder dieser WM. Der spanische Sieg hochverdient. Über das gesamte Spiel ist das Team dominant. Argentinien und Messi finden nicht statt, außer mit Fouls und Unsportlichkeiten. Die XXL-WM findet somit einen würdigen Sieger. Nach dem Spiel werden US-Präsident Trump und FIFA-Boss Infantino ausgepfiffen und überreichen dann Hand in Hand den WM-Pokal. Trump will das Siegerpodest gar nicht mehr verlassen. Thomas Bremser, Nachrichtenredaktion.
10: Die CDU-Spitze berät nach dem Rücktritt von Unionsfraktionschef Spahn heute über das weitere Vorgehen. Neben dem Präsidium kommt auch der Vorstand der Unionsbundestagsfraktion zusammen.
12: Bundeskanzler Merz will die Nachfolge von Spahn zügig regeln und hat dazu am Wochenende schon Gespräche mit CSU-Chef Söder geführt. Die beiden haben das Vorschlagsrecht für den Posten, doch gewählt wird der neue Chef oder die neue Chefin von der Fraktion. Und so warten auf Merz und Söder intensive Gespräche in den Gremien. Die Personalspekulationen laufen bereits auf Hochtouren. Als Kandidat Nummer 1 für den Fraktionsvorsitz gilt der bisherige Kanzleramtschef Frei. Dirk Zeitler, Nachrichtenredaktion.
10: Elektroautos sind in den vergangenen 5 Jahren deutlich günstiger geworden. Inflationsbereinigt sanken die Listenpreise von 2020 bis 2025 um 18%. Wie eine Untersuchung unter anderem des Fraunhofer Instituts für System- und Innovationsforschung zeigt, die der deutschen Presseagentur vorab vorlag. Die Preise für Verbrenner legten im gleichen Zeitraum inflationsbereinigt um 2% zu. Damit verschieben sich die echten Kosten pro Kilometer klar zugunsten der E-Autos. Jürgen Klopp ist frei für das Amt des Fußball-Bundestrainers. Bis zur endgültigen Einigung müsse man sich noch ein wenig gedulden, sagte er bei Magenta TV. Zweifel gebe es aber praktisch nicht mehr, denn sein Vertrag mit Red Bull sei kein Hindernis mehr. Es soll nun noch Gespräche mit dem Deutschen Fußballbund geben. Alles gehe aber in die richtige Richtung.
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15: Eine neue Woche hier bei Radio 700 und das mit der Frührevue mit mir, Tobias Reuter.
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0: Letzte Woche hat die belgische Föderalregierung die Reform der Steuerbeiträge bei natürlichen Personen beschlossen. Welche Vorteile das mit sich bringt und wie die ostbelgische Politik darauf reagiert, weiß meine Kollegin Julia Thomas.
1: Leistung soll sich wieder lohnen. Dieser Spruch aus der deutschen Politik wird nun von der belgischen Föderalregierung umgesetzt. Denn auch die Kammer hat einem Plan zur Reform der Steuern für natürliche Personen zugestimmt. Das bedeutet, dass in den nächsten Jahren der Steuerfreibetrag für arbeitende Menschen in Belgien erheblich anwachsen wird. Dazu der belgische Föderalabgeordnete Luc Frank.
2: Die Steuerfreibeträge werden progressiv angepasst. Sie sind jetzt plus minus bei 4.600 Euro und werden sich progressiv anpassen bis zu einer Höhe von 14.500 Euro. In der Sache ist, dass man am Ende des Tages netto mehr in der Tasche hat und es geht darum, dass man, also dass Arbeit sich lohnen muss und dass vor allem diejenigen, die Bevölkerungsschicht, die auch arbeitet, die aktiv ist, auch da belohnt werden. Darum geht es, das ist eigentlich der Sinn der Sache.
1: Genau das war auch von Frank gefordert worden. Erst einmal ist er mit den erzielten Ergebnissen sehr zufrieden. Gewünscht hätte er sich aber eine noch stärkere Entlastung.
2: Wunsch war eigentlich, dass man gesagt hat, dass man am Ende des Tages 500 Euro netto mehr in der Tasche hat. Was in meiner Welt auch Sinn macht, denn man sieht, ich hatte ja mal vorher andere Aktivitäten und dann sieht man auch diejenigen, die nicht arbeiten, wie gut die in Belgien auch unterstützt werden finanziell.
1: Dann ist die Schwelle, für einen kaum höheren, selbst erarbeiteten Verdienst arbeiten zu gehen, anstatt die staatliche Unterstützung in Anspruch zu nehmen, für viele noch zu niedrig. Frank weiß aber auch, dass solchen Programmen derzeit enge Grenzen gesetzt werden müssen, denn sie sind kostspielig.
2: Da muss man auch ehrlich sein, das sind schwierige Verhandlungen, vor allen Dingen, dass Belgien auch haushaltstechnisch in der EU das Schlusslicht macht, das sind Vorletzter. Und das ist ein Problem. Das heißt, wir müssen auch unseren Haushalt in die richtige Bahn bekommen und alles jetzt hier miteinander zu verknüpfen, ist wirklich eine Herausforderung. Den Haushaltspfad einzuhalten, aber auf der anderen Seite dann auch Dinge machen zu können. Und das ist das Schwierige und deshalb war jetzt hier auch der Kompromiss. Man hat etwas gemacht, aber es entspricht nicht dem, wo wir auch für angetreten sind. Und das ist eben auch der Wermutstropfen, von dem ich spreche. Das heißt also, das, was wir eigentlich fordern und wollen, gar nicht im Moment finanziell umsetzbar ist.
1: Immerhin ist ein Anfang gemacht. Durch neue steigende Steuerfreibeträge wird Arbeiten in Belgien wieder deutlich lukrativer, als staatliche Hilfen in Anspruch zu nehmen, die bisher kaum weniger Geld als schlecht bezahlte Jobs bedeuteten. Ob das dazu führt, dass sich wieder mehr Menschen in die Arbeitswelt integrieren, wird auch in Belgien die Zeit zeigen. Ein Ansporn sollte es aber sein.

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1: Mit Wolken und Sonnenschein starten wir in den Tag und das Regenrisiko ist ziemlich gering. Allerdings hat der Wind der letzten Tage die Temperaturen ganz schön nach unten gedrückt. 22 Grad die Höchstwerte heute in Eupen und in Stolberg, nur 19 Grad sind es in St. Veit und in Schleiden. Am Abend und in der Nacht sind mal mehr, mal weniger Wolken unterwegs, es bleibt aber meist trocken, kühlt aber ordentlich ab auf 14 bis 10 Grad. Am Dienstag kaum eine Wetteränderung, Sonnenschein und einige Wolkenfelder, bisschen wärmer als heute. Bei 21 bis 24 Grad.
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2: Ich bin Dieter Speth. Ein 10 Jahre altes Mädchen ist bei einem Verkehrsunfall in Heckoscheid lebensgefährlich verletzt worden. Der Unfall hatte sich bereits am Donnerstag auf einer Landstraße in der Nähe der belgischen Grenze ereignet. An einer Kreuzung waren ein Auto und ein Pritschenwagen zusammengeprallt. Der Lieferwagen wurde durch den Aufprall herumgeschleudert und landete auf dem Dach. Die vier Insassen konnten sich aber selbst befreien. Die Autofahrerin musste von der Feuerwehr befreit werden. Insgesamt wurden bei dem Unfall 5 Personen verletzt. Sie wurden in die Krankenhäuser gebracht. Die Ermittlungen zur Unfallursache dauern an. Der Arbeitsmarkt

0: der Wallonie kämpft weiter gegen einen enormen Fachkräftemangel an. In 144 Berufen gäbe es laut einer aktuellen Liste des Wallonischen Arbeitsamtes Forem einen massiven Mangel an ausgebildeten Fachkräften. Damit stieg die Zahl der sogenannten Mangelberufe im Vergleich zum Vorjahr um rund das Doppelte an. Teilweise lässt sich der starke Zuwachs aber auch durch eine angepasste Methodik bei der Erfassung neuen Berufsklassifikationen sowie durch präzisere Indikatoren zur Messung von Rekrutierungsschwierigkeiten erklären. Vor allem der Bausektor ist betroffen. Gleichzeitig steigt dort die Nachfrage an Fachkräften aufgrund einer größer werdenden Zahl anstehender energetischer Sanierungen. Neu auf der Mangelberufliste sind auch Großküchenköche, Isolierer und Energieberater. Den stärksten Mangel an Fachkräften verzeichnen derzeit Branchen wie Haushaltshilfen, Apotheke, Dachdecke, Maurer, Busfahrer oder Pflegekräfte. Nun warnt auch die Polizei in Verviers vor einer anhaltenden Serie von Trickbetrügereien in der Region. Zumeist sind davon Senioren betroffen. Zuletzt hatte es zahlreiche Fälle bei den Polizeizonen Westerhef und Weser-Göhl nach ähnlichem Vorgehensmuster gegeben. Dabei sind Personen mit einem Auto mit ausländischem Kennzeichen unterwegs und sprechen alleinstehende ältere Frauen an, um den Weg zum nächsten Krankenhaus zu erfragen. Als vermeintlichen Dank versuchen die Autofahrer, ihren Opfern billigen Modeschmuck anzulegen oder in die Hand zu drücken. Dabei gelingt es ihnen mit extremer Geschicklichkeit, die echten Wertgegenstände der Opfer unbemerkt zu entwenden. Die Polizei rät dringend zur Vorsicht. Auch in Olpen hatte es in den letzten Tagen 3 dieser Vorfälle gegeben. Auf der Ruhrtalbahn zwischen Düren und Heimbach herrscht ab sofort wieder freie Fahrt. In der letzten Woche war es wegen einer erforderlichen Fahrzeugreparatur zu Busersatzverkehr gekommen. Ein Teil der halbstündigen Versteigerfahrten zwischen dem Dürener Bahnhof und Untermaubach-Schlagstein waren ausgefallen. Nun können alle Einschränkungen wieder aufgehoben werden, wie die Ruhrtalbahn mitteilt. Alle Bahnen rollen wieder nach Plan. 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
1: Frage: Auf den Hund gekommen? So jedenfalls sieht manches Leben aus. Wie geht es unserer Generation doch so gut? Noch nie waren wir so wohlhabend wie heute. Trotzdem sind die Erwartungslücken nicht ausgefüllt. Man sucht etwas, man findet es nicht. Man rebelliert und weiß nicht warum. Es ist eine Generation ohne Hoffnung. Überall Rebellion und Unruhe, überall brodelt es und kocht es. Keiner weiß letztlich warum. Die Heilige Schrift bezeugt, die ohne Gott sind, haben keinen Frieden. Sie sind wie das Meer, das Schlamm und Dreck aufwühlt. Unsere Generation hat auf die Wissenschaft vertraut, auf Daten und Fakten ihre Hoffnung gesetzt. Die Zahlen waren jedoch falsch und die Rückschlüsse führten in die Irre. Wo sind wir nur hingekommen? Unser Volk, unser Land, unsere Welt ist krank von innen her, nicht wahr? Und Sie, fühlen Sie sich auch mit hineingeworfen? Hineingeworfen in diese Welt, ausgeliefert und schuldig in Ihrem Innern, müde und abgekämpft, gezeichnet vom Leiden, vom Schicksal, von der Angst um Ihre Existenz? Von den vielen Fragezeichen, die die Zukunft betreffen? Doch wo ist die Wahrheit? Jesus ist die Wahrheit und hier geht uns die Sonne auf. Jesus zerbricht den Frust und den Frost unseres Herzens. Auf ihn darf man schließlich seine Schuld, seine Sünden und seine Fehlschläge und sein Versagen, seinen gesamten Pfusch werfen. Bei ihm darf man loswerden, was quält. Nein, Sie sind nicht zum Sterben geschaffen oder zur Enttäuschung geboren. Sie könnten mit frohem und unbeschwertem Schritt auch durch das dunkelste Tal gehen, wenn Sie Jesus hätten. Er verwandelt Ihre Dunkelheit in Licht. Sind Sie schon bei Jesus angekommen? Solchen schenkt er ewiges Leben und eine helle Zukunft, tiefen, nie gekannten Frieden und Gelingen auf allen Ihren Wegen. Kehren Sie der Welt und der Sünde den Rücken und übergeben Sie Jesus Ihr Leben, dann wird alles gut. Verlassen Sie sich auf ihn.
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2: Mit Wolken und Sonnenschein starten wir in den Tag und das Regenrisiko ist ziemlich gering. Allerdings hat der Wind der letzten Tage die Temperaturen ganz schön nach unten gedrückt. 22 Grad die Höchstwerte heute in Eupen und in Stolberg, nur 19 Grad sind es in St. Veit und in Schleiden. Am Abend und in der Nacht sind mal mehr, mal weniger Wolken unterwegs, es bleibt aber meist trocken, kühlt aber ordentlich ab auf 14 bis 10 Grad. Am Dienstag kaum eine Wetteränderung, Sonnenschein und einige Wolkenfelder, bisschen wärmer als heute. Bei 21 bis 24 Grad.
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3: In Lea Matschulat. Spanien hat die Fußball-Weltmeisterschaft gewonnen. Im Finale entthronten die Spanier Titelverteidiger Argentinien mit einem 1:0-Sieg nach Verlängerung. Das entscheidende Tor erzielte Ferran Torres. Thomas Bremser, Spanien ist zum zweiten Mal Weltmeister geworden. Verdient?
4: Absolut verdient. Ich habe, glaube ich, kaum ein Spiel gesehen als neutraler Fußballfan, bei dem ich mich so sehr gefreut habe. Spanien hoch überlegen. Der erste Torschuss der Argentinier, Achtung, in der 120. Minute. Nicht zu sehen, außer Foulspiele, Nicklichkeiten und Provokationen, selbst noch nach Spielende. Auch Fußballfan und Sänger Robbie Williams sah das so bei Magenta TV.
5: It was just Spain. Argentina really didn't turn up.
4: Es hat nur Spanien gespielt, Argentinien ist gar nicht aufgetaucht, sagt er.
3: Dankeschön, Thomas Bremser. Die CDU-Spitze berät nach dem Rücktritt von Unionsfraktionschef Spahn heute über das weitere Vorgehen. Neben dem Präsidium kommt auch der Vorstand der Bundestagsfraktion zusammen. Bundeskanzler Merz will die Nachfolge von Spahn zügig regeln und hat am Wochenende schon Gespräche mit CSU-Chef Söder geführt. Als Kandidat Nummer 1 für den Fraktionsvorsitz gilt der momentane Kanzleramtschef Thorsten Frey. In Deutschland wurde im vergangenen Jahr deutlich mehr verdient als noch ein Jahr vorher. Das sogenannte Medianentgelt für einen Vollzeitbeschäftigten sei um gut 5% oder 203 Euro auf 4.217 Euro brutto monatlich gestiegen. Das teilte die Bundesagentur für Arbeit mit.
6: Das deutliche Plus erklärt sich durch höhere Tarifabschlüsse, so die Bundesagentur. Noch immer verdienen Frauen weniger als Männer, rund 300 Euro weniger. Grund dafür sind vor allem unterschiedliche Berufsfelder und Karrierepausen aufgrund familiärer Entwicklungen. Während Menschen ohne Berufsabschluss im Mittel 3.100 Euro erzielten, war das bei Vollzeitbeschäftigten mit Berufsabschluss rund 4.000 Euro. Das Medianentgelt ist der Verdienst, bei dem genauso viele Vollzeitbeschäftigte darüber liegen wie darunter, also ein Mittelwert. Spitzenverdienste von Milliardären sind nicht mit einberechnet. Tine Klimach, Nachrichtenredaktion.
3: Jürgen Klopp ist frei für das Amt des Fußball-Bundestrainers. Bis zur endgültigen Einigung müsse man sich noch ein wenig gedulden, sagte er bei Magenta TV. Zweifel gebe es aber praktisch nicht mehr.
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9: Zweite Stunde der Frührevue und das an diesem Montag, den 20. Juli, mit mir, Tobias Reuter.
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0: In dieser Stunde blickt unser Wetterexperte Andy Holz auf das Wetter. Mein Kollege Lukas Blasius blickt auf den Veranstaltungskalender und ich spiele Ihnen wie immer die besten Schlager und Oldies auch in dieser Stunde in der richtigen Mischung.
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1: Widder. Ziehen Sie sich gut an und warten Sie nicht einfach nur auf gutes Wetter. Atmen Sie bei einem Spaziergang oder beim Joggen tief durch.
2: Stier.
1: Es warten spannende Aufgaben und neue Aufträge. Und so können Sie zeigen, was in Ihnen steckt.
2: Zwillinge.
1: Ihre Gesundheit ist in dieser Woche sehr stabil. Damit es so bleibt, sollten Zwillinge sich genügend Ruhe gönnen.
2: Krebs.
1: Sie verbreiten gute Stimmung und sind für jeden Spaß zu haben. Solange Sie große Anstrengungen vermeiden, ist alles in Ordnung.
2: Löwe.
1: Bewahren Sie sich Ihre Nachsicht und legen Sie nicht alles auf die Goldwaage.
2: Jungfrau.
1: Mit dem Mond in Ihrem Sternzeichen ecken Sie ganz schön mit Ihrem Partner aneinander. Zeigen Sie Rücksichtsnahme und lenken Sie ein.
2: Waage.
1: Verbringen Sie auch mal einen Tag in der Therme, wo Sie in der Sauna oder im Whirlpool relaxen können.
2: Skorpion.
1: Die Sonne verwöhnt Sie und auch Venus unterstützt Ihren Höhenflug. Der nächste Flirt ist nicht weit entfernt.
2: Schütze.
1: Mit den Kollegen kommen Sie gut klar und die Arbeit erledigen Sie mit einer entspannten Routine.
2: Steinbock.
1: Lassen Sie jetzt bei Ihren Aufgaben große Sorgfalt walten. Sie haben so viele Dinge im Kopf, dass Sie schnell etwas Wichtiges übersehen könnten.
2: Wassermann.
1: Jetzt ist eine gute Zeit, um Pläne in die Tat umzusetzen. Denn das Merkur-Mars-Gespann hilft Ihnen mit Tatkraft und tollen Ideen weiter.
2: Fische.
1: Das andere Geschlecht ist Ihnen angetan. Merkur unterstützt Ihre Anziehungskraft.

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1: Das Wochenende brachte in unserer Region deutlich kühlere Luft mit. Am Sonntag waren es in Teilen der Eifel keine 20 Grad mehr. Aber das Wetter blieb insgesamt freundlich mit rund 8-9 Sonnenstunden und immer wieder kompakten Wolken. Und vor allen Dingen blieb es weiterhin trocken. Trocken wird es auch in der neuen Woche weitergehen, denn es wird kaum oder gar kein Niederschlag erwartet. Denn wir haben es weiter mit Hochdruck zu tun, auch wenn die Temperaturen eher kühler ausfallen als die letzte Zeit. Aber es geht insgesamt frisch los am Montag, teilweise unter 10 Grad. Dann gibt es eine Mischung aus Sonne und kompakten Wolken. Schauer sind kaum dabei und bei mäßigem Wind aus Nordwest bis Nord liegen die Höchstwerte um 17 Grad in Losheimer Graben und in Brackfelden, 18 Grad sind es in Kall und Kalter Herberg, 19 Grad in Rötschen, 20 Grad in Raren und Niedergen und 21 Grad sind es in Aachen und Lüttich. Am Dienstag gibt es insgesamt freundliches Wetter bei oft Sonnenschein bei Werten zwischen 19 und 23 Grad. Zum Mittwoch und zum Donnerstag kommt von Nord ein Tiefdruckgebiet näher, sorgt dafür, dass mehr Wolken als Sonne dabei sind, aber Niederschlag wird kaum bis gar nicht dabei sein. Die Temperaturen liegen weiterhin eher im kühlen Bereich mit 17 bis 21 Grad, ehe dann Ende der Woche dann wieder freundlicher und wärmer bei uns wird, aber die Trockenheit bleibt.
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1: Mit Wolken und Sonnenschein starten wir in den Tag und das Regenrisiko ist ziemlich gering. Allerdings hat der Wind der letzten Tage die Temperaturen ganz schön nach unten gedrückt. 22 Grad die Höchstwerte heute in Eupen und in Stolberg, nur 19 Grad sind es in St. Veit und in Schleiden. Am Abend und in der Nacht sind mal mehr, mal weniger Wolken unterwegs, es bleibt aber meist trocken, kühlt aber ordentlich ab auf 14 bis 10 Grad. Am Dienstag kaum eine Wetteränderung, Sonnenschein und einige Wolkenfelder, bisschen wärmer als heute. Bei 21 bis 24 Grad.
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2: Ich bin Dieter Spät. Ein 10 Jahre altes Mädchen ist bei einem Verkehrsunfall in Heckuscheid lebensgefährlich verletzt worden. Der Unfall hatte sich bereits am Donnerstag auf einer Landstraße in der Nähe der belgischen Grenze ereignet. An einer Kreuzung waren ein Auto und ein Pritschenwagen zusammengeprallt. Der Lieferwagen wurde durch den Aufprall herumgeschleudert und landete auf dem Dach. Die vier Insassen konnten sich aber selbst befreien. Die Autofahrerin musste von der Feuerwehr befreit werden. Insgesamt wurden bei dem Unfall 5 Personen verletzt. Sie wurden in die Krankenhäuser gebracht. Die Ermittlungen zur Unfallursache dauern an. Der Arbeitsmarkt in der Wallonie kämpft weiter gegen einen enormen Fachkräftemangel an. In 144 Berufen gäbe es laut einer aktuellen Liste des Wallonischen Arbeitsamtes Forem einen massiven Mangel an ausgebildeten Fachkräften. Damit stieg die Zahl der sogenannten Mangelberufe im Vergleich zum Vorjahr um rund das Doppelte an. Teilweise lässt sich der starke Zuwachs aber auch durch eine angepasste Methodik bei der Erfassung neuen Berufsklassifikationen sowie durch präzisere Indikatoren zur Messung von Rekrutierungsschwierigkeiten erklären. Vor allem der Bausektor ist betroffen. Gleichzeitig steigt dort die Nachfrage an Fachkräften aufgrund einer größer werdenden Zahl anstehender energetischer Sanierungen. Neu auf der Mangelberufliste sind auch Großküchenköche, Isolierer.

0: und Energieberater. Den stärksten Mangel an Fachkräften verzeichnen derzeit Branchen wie Haushaltshilfen, Apotheke, Dachdecke, Maurer, Busfahrer oder Pflegekräfte. Nun warnt auch die Polizei in Verwey vor einer anhaltenden Serie von Trickbetrügereien in der Region. Zumeist sind davon Senioren betroffen. Zuletzt hatte es zahlreiche Fälle bei den Polizeizonen Westerhef und Wesergöl nach ähnlichem Vorgehensmuster gegeben. Dabei sind Personen mit einem Auto mit ausländischem Kennzeichen unterwegs und sprechen alleinstehende ältere Frauen an, um den Weg zum nächsten Krankenhaus zu erfragen. Als vermeintlichen Dank versuchen die Autofahrer, ihren Opfern billigen Modeschmuck anzulegen oder in die Hand zu drücken. Dabei gelingt es ihnen mit extremer Geschicklichkeit, die echten Wertgegenstände der Opfer unbemerkt zu entwenden. Die Polizei rät dringend zur Vorsicht. Auch in Olpen hat es in den letzten Tagen 3 dieser Vorfälle gegeben. Auf der Ruhrtalbahn zwischen Düren und Heimbach herrscht ab sofort wieder freie Fahrt. In der letzten Woche war es wegen einer erforderlichen Fahrzeugreparatur zu Busersatzverkehr gekommen. Ein Teil der halbstündigen Verstärkerfahrten zwischen dem Dürener Bahnhof und Untermaubach-Schlagstein waren ausgefallen. Nun können alle Einschränkungen wieder aufgehoben werden, wie die Ruhrtalbahn mitteilt. Alle Bahnen rollen wieder nach Plan. 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

0: 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Warum in die Ferne schweifen, wenn man auch zu Hause Strandfeeling genießen kann? Die Beachparty im alten Schwimmbad Euskirchen macht es möglich. Los geht es um 16 Uhr. Letzter Tag bei der Kirmes in Bad Münstereifel. Buden und Fahrgeschäfte öffnen ab dem Mittag wieder in der historischen Kernstadt. Heute ist Familientag mit vielen Ermäßigungen. Vorletzter Tag bei der Kirmes in Nidrum. Rund um die Mehrzweckhalle ist jede Menge los. Um 16 Uhr startet der Lossiertanz. Danach ist buntes Kirmestreiben und am Abend Kirmesball mit DJ Brian. In den Nationalfeiertag hineingefeiert wird mit der 30. Berger Beach Party am Seeufer in Bütschenbachberg. Für die Musik sorgen heute Abend Atomics, Ben Lee aus Berlin, DJ Stereo Night und Drave. Der Jünglingsverein Frohsinn Blenz feiert Kirmes in Heimbach-Blenz. Um 9.30 Uhr ist Heilige Messe, ab 11 Uhr ist Bürgerfrühstück im Festzelt, danach Frühschoppen. Ab 15 Uhr wartet auf die Kleinen die Künderbelustigung. Den Sommer genießen können Sie den gesamten Tag lang in der Würselinner Innenstadt. Dort lädt die Würselinner Sandkiste zum Spielen, Bauen und Freundetreffen ein. Außerdem gibt's Live-Musik, Aktionen und kulinarische Angebote. In der Dürener Innenstadt ist der Stadtstrand aufgebaut. Mit Beachvolleyballfeld, Liegestühlen und großer Cocktailbar. Geöffnet ist täglich bis 21 Uhr. Nach der Arbeit noch gemütlich einkaufen, schlemmen und Live-Musik genießen. Das geht beim Feierabendmarkt auf dem August-Schmidt-Platz in Herzogenrath. Buden und Stände öffnen um 16 Uhr. Live-Musik mit Amenra gibt's um 20.30 Uhr im Aachener Musikbunker auf die Ohren. Nach Herzenslust im Sand buddeln oder in den Liegestühlen den Sommer genießen. Beim Archimedischen Sandkasten auf dem Aachener Katschhof dreht sich dieses Jahr alles rund ums Thema Reit-WM. Direkt nebenan kann mit übergroßen Figuren unter freiem Himmel eine Partie Schach gespielt werden. Geöffnet ist den ganzen Tag und immer montags mit dem beliebten Guten Morgen-Yoga. Auch heute finden wieder viele Konzerte mit Blasmusik und Marching Bands bei der 75. Ausgabe des World Music Contests in Kerkrade statt. Den ganzen Tag in der Roderhall, im Stadion und auf dem Markt. Letzter Tag der Kirmes in Gröfflingen. Im Ortszentrum klingt das Kirmestreiben langsam aus. Am Abend wird dann noch die Kirmes am Saal Unitas begraben. Und letzter Tag auch bei der Kirmes in Hünningen. Auch hier wird ab dem Nachmittag noch einmal gefeiert. Hier erwartet Sie ein buntes Programm für Familie und Kinder. Einfach eine Mail schicken an veranstaltungen@radio700.eu und schon ist auch Ihr Event im Kalender auf dem Sender.
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13: Mit Wolken und Sonnenschein starten wir in den Tag und das Regenrisiko ist ziemlich gering. Allerdings hat der Wind der letzten Tage die Temperaturen ganz schön nach unten gedrückt. 22 Grad die Höchstwerte heute in Eupen und in Stolberg, nur 19 Grad sind es in St. Veit und in Schleiden. Am Abend und in der Nacht sind mal mehr, mal weniger Wolken unterwegs, es bleibt aber meist trocken, kühlt aber ordentlich ab auf 14 bis 10 Grad. Am Dienstag kaum eine Wetteränderung, Sonnenschein und einige Wolkenfelder, bisschen wärmer als heute. Bei 21 bis 24 Grad.
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15: Ich bin Lea Matschulat. Spanien ist Fußball-Weltmeister. Das Team siegte im WM-Finale gegen Titelverteidiger Argentinien mit 1:0. Den Siegtreffer schoss Ferran Torres erst in der Verlängerung.
16: Ein weinender Lionel Messi vor der blau-weißen Fankurve und jubelnde Spanier. Das sind die Abschlussbilder dieser WM. Der spanische Sieg hochverdient. Über das gesamte Spiel ist das Team dominant. Argentinien und Messi finden nicht statt, außer mit Fouls und Unsportlichkeiten. Die XXL-WM findet somit einen würdigen Sieger. Nach dem Spiel werden US-Präsident Trump und FIFA-Boss Infantino ausgepfiffen und überreichen dann Hand in Hand den WM-Pokal. Trump will das Siegerpodest gar nicht mehr verlassen. Thomas Bremser, Nachrichtenredaktion.
15: Die CDU-Spitze berät nach dem Rücktritt von Unionsfraktionschef Spahn heute über das weitere Vorgehen. Neben dem Präsidium kommt auch der Vorstand der Bundestagsfraktion zusammen. Kanzler Merz will die Nachfolge von Spahn zügig regeln und hat am Wochenende schon Gespräche mit CSU-Chef Söder geführt. Als Kandidat Nummer 1 für den Fraktionsvorsitz gilt Kanzleramtschef Thorsten Frey. Das US-Militär hat nach eigenen Angaben erneut Ziele im Iran angegriffen, die 9. Nacht in Folge. Der Krieg eskaliert seit Anfang des Monats im Streit um die für den weltweiten Energiehandel wichtige Straße von Hormus erneut.
17: Experten warnen bereits vor einer schwer aufzuhaltenden Eskalationsspirale. Inmitten dieser Spannungen stocken die USA ihre Militärpräsenz in der Region laut US-Medien weiter auf. Wie das Wall Street Journal und die New York Times berichten, verlegen die USA mehr Kampfjets in den Nahen Osten, auch von US-Stützpunkten in Deutschland und Großbritannien. Auch Tankflugzeuge sollen sich auf dem Weg in die Region befinden. Diana Kramer, Nachrichtenredaktion.
15: Elektroautos sind in den vergangenen 5 Jahren deutlich günstiger geworden. Inflationsbereinigt sanken die Listenpreise von 2020 bis 2025 um 18%, wie eine Untersuchung unter anderem des Fraunhofer Instituts für System- und Innovationsforschung zeigt. Die Preise für Verbrenner legten im gleichen Zeitraum inflationsbereinigt um 2% zu. Damit verschieben sich die echten Kosten pro Kilometer klar zugunsten der E-Autos.
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20: Ich bin Tobias Reuter und begrüße Sie zu einer weiteren Stunde der Frührevue.
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0: Unser Wetterexperte Andi Holz blickt in dieser Stunde nochmal auf das Wetter für Sie. Das Gesundheitswetter gibt's dann von Jochen Spät und ich spiele Ihnen die besten Schlager und Oldies auch in dieser Stunde in der richtigen Mischung.
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2: Ja, die derzeitige Witterung, die sorgt bei einigen Wetterfühligen doch für Beschwerden. Vor allem in den Morgenstunden sind viele Atemwege gereizt. Das kann jetzt wetterbedingte Ursachen haben. Und auch die Neigung zu Gichtbeschwerden, zu Krämpfen und zu Koliken kann jetzt erhöht sein. Außerdem hohe Kopfweh- und Migräneneigung. Auch Schwindelanfälle können möglich sein, weil der Blutdruck jetzt recht weit nach unten geht. Und Personen mit niedrigem Blutdruck, die haben besonders darunter zu leiden. Auch Herz-Kreislauf-Probleme können heute witterungstechnische Ursachen haben. Die Pollen, die sind unterschiedlich stark in der Luft, je nachdem, ob es viel oder nur wenig regnet. Wir haben eine mäßige bis starke Konzentration noch immer von Ampfer, Wegerich und Gänsefußpollen. In mäßiger Konzentration sind außerdem weiter Lindengräser und Nesselpollen in der Luft und in schwacher Konzentration noch einige Kiefer- und Beifußpollen. Ihnen allen einen angenehmen Start in die neue Woche.
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1: Mit Wolken und Sonnenschein starten wir in den Tag und das Regenrisiko ist ziemlich gering. Allerdings hat der Wind der letzten Tage die Temperaturen ganz schön nach unten gedrückt. 22 Grad die Höchstwerte heute in Eupen und in Stolberg, nur 19 Grad sind es in St. Veit und in Schleiden. Am Abend und in der Nacht sind mal mehr, mal weniger Wolken unterwegs, es bleibt aber meist trocken, kühlt aber ordentlich ab auf 14 bis 10 Grad. Am Dienstag kaum eine Wetteränderung, Sonnenschein und einige Wolkenfelder, bisschen wärmer als heute bei 21 bis 24 Grad.
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2: Ich bin Dieter Speth. Ein 10 Jahre altes Mädchen ist bei einem Verkehrsunfall in Heckoscheid lebensgefährlich verletzt worden. Der Unfall hatte sich bereits am Donnerstag auf einer Landstraße in der Nähe der belgischen Grenze ereignet. An einer Kreuzung waren ein Auto und ein Pritschenwagen zusammengeprallt. Der Lieferwagen wurde durch den Aufprall herumgeschleudert und landete auf dem Dach. Die 4 Insassen konnten sich aber selbst befreien. Die Autofahrerin musste von der Feuerwehr befreit werden. Insgesamt wurden bei dem Unfall 5 Personen verletzt. Sie wurden in die Krankenhäuser gebracht. Die Ermittlungen zur Unfallursache dauern an. Der Arbeitsmarkt in der Wallonie kämpft weiter gegen einen enormen Fachkräftemangel an. In 144 Berufen gäbe es laut einer aktuellen Liste des Wallonischen Arbeitsamtes Forem einen massiven Mangel an ausgebildeten Fachkräften. Damit stieg die Zahl der sogenannten Mangelberufe im Vergleich zum Vorjahr um rund das Doppelte an. Teilweise lässt sich der starke Zuwachs aber auch durch eine angepasste Methodik bei der Erfassung neuen Berufsklassifikationen sowie durch präzisere Indikatoren zur Messung von Rekrutierungsschwierigkeiten erklären. Vor allem der Bausektor ist betroffen. Gleichzeitig steigt dort die Nachfrage an Fachkräften aufgrund einer größer werdenden Zahl anstehender energetischer Sanierungen. Neu auf der Mangelberufliste sind auch Großküchenköche, Isolierer und Energieberater. Den stärksten Mangel an Fachkräften verzeichnen derzeit Branchen wie Haushaltshilfen, Apotheke, Dachdecke, Maurer, Busfahrer oder Pflegekräfte. Nun warnt auch die Polizei in Verwey vor einer anhaltenden Serie von Trickbetrügereien in der Region. Zumeist sind davon Senioren betroffen. Zuletzt hatte es zahlreiche Fälle bei den Polizeizonen Westerhef und Wesergöl nach ähnlichem Vorgehensmuster gegeben. Dabei sind Personen mit einem Auto mit ausländischem Kennzeichen unterwegs und sprechen alleinstehende ältere Frauen an, um den Weg zum nächsten Krankenhaus zu erfragen. Als vermeintlichen Dank versuchen die Autofahrer, ihren Opfern billigen Modeschmuck anzulegen oder in die Hand zu drücken. Dabei gelingt es ihnen mit extrem

0: seiner Geschicklichkeit, die echten Wertgegenstände der Opfer unbemerkt zu entwenden. Die Polizei rät dringend zur Vorsicht. Auch in Olpen hatte es in den letzten Tagen 3 dieser Vorfälle gegeben. Auf der Ruhrtalbahn zwischen Düren und Heimbach herrscht ab sofort wieder freie Fahrt. In der letzten Woche war es wegen einer erforderlichen Fahrzeugreparatur zu Busersatzverkehr gekommen. Ein Teil der halbstündigen Versteigerfahrten zwischen dem Dürener Bahnhof und Untermaubach-Schlagstein waren ausgefallen. Nun können alle Einschränkungen wieder aufgehoben werden, wie die Ruhrtalbahn mitteilt. Alle Bahnen rollen wieder nach Plan. 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

unser Wetterexperte Andi Holz blickt gleich nochmal auf das Wetter zum Start in diese neue Woche. Jochen Spät hat das Gesundheitswetter für Sie und ich spiele Ihnen die besten Schlager und Oldies, auch in dieser Stunde in der richtigen Mischung.

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1: Das Wochenende brachte in unserer Region deutlich kühlere Luft mit. Am Sonntag waren es in Teilen der Eifel keine 20 Grad mehr. Aber das Wetter blieb insgesamt freundlich mit rund 8-9 Sonnenstunden und immer wieder kompakten Wolken. Und vor allen Dingen blieb es weiterhin trocken. Trocken wird es auch in der neuen Woche weitergehen, denn es wird kaum oder gar kein Niederschlag erwartet. Denn wir haben es weiter mit Hochdruck zu tun, auch wenn die Temperaturen eher kühler ausfallen als die letzte Zeit. Aber es geht insgesamt frisch los am Montag, teilweise unter 10 Grad. Dann gibt es eine Mischung aus Sonne und kompakten Wolken. Schauer sind kaum dabei und bei mäßigem Wind aus Nordwest bis Nord liegen die Höchstwerte um 17 Grad in Losheimer Graben und in Bragfelden, 18 Grad sind es in Kall und Kalter Herberg, 19 Grad in Rötschen, 20 Grad in Raren und Niedegen und 21 Grad sind es in Aachen und Lüttich. Am Dienstag gibt es insgesamt freundliches Wetter bei oft Sonnenschein bei Werten zwischen 19 und 23 Grad. Zum Mittwoch und zum Donnerstag kommt von Nord ein Tiefdruckgebiet näher, sorgt dafür, dass mehr Wolken als Sonne dabei sind, aber Niederschlag wird kaum bis gar nicht dabei sein. Die Temperaturen liegen weiterhin eher im kühlen Bereich mit 17 bis 21 Grad, ehe dann Ende der Woche dann wieder freundlicher und wärmer bei uns wird. Aber die Trockenheit bleibt.
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17: Mit Wolken und Sonnenschein starten wir in den Tag und das Regenrisiko ist ziemlich gering. Allerdings hat der Wind der letzten Tage die Temperaturen ganz schön nach unten gedrückt. 22 Grad die Höchstwerte heute in Eupen und in Stolberg, nur 19 Grad sind es in St. Veth und in Schleiden. Am Abend und in der Nacht sind mal mehr, mal weniger Wolken unterwegs, es bleibt aber meist trocken, kühlt aber ordentlich ab auf 14 bis 10 Grad. Am Dienstag kaum eine Wetteränderung, Sonnenschein und einige Wolkenfelder, bisschen wärmer als heute bei 21 bis 24 Grad.
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19: Ich bin Lea Matschulat. Die CDU-Spitze spricht heute darüber, wie es nach dem Rücktritt von Unionsfraktionschef Spahn weitergeht. CDU-Chef und Bundeskanzler Merz will die Nachfolge zügig regeln und hat dazu bereits mit CSU-Chef Söder gesprochen.
20: Als Favorit für den Fraktionsvorsitz gilt Kanzleramtschef Frey. Sollte er das Amt übernehmen, wäre eine Kabinettsumbildung nötig. Merz schloss im ZDF weitere Personalentscheidungen nicht aus. Aus der Union kommen Forderungen nach einer schnellen Klärung. Auch aus der Opposition gibt es den Ruf nach einem personellen Neuanfang. Spahn und sein Ehemann hatten vergangene Woche bekannt gegeben, dass sie Eltern geworden sind. Eine Leihmutter in den USA brachte ihren Sohn zur Welt. Damit umgingen die beiden ein in Deutschland geltendes Verbot, das Spahn als CDU-Politiker mitgetragen hatte. David Riemer, Nachrichtenredaktion.
19: In Deutschland wurde im vergangenen Jahr deutlich mehr verdient als noch ein Jahr vorher. Das sogenannte Medianentgelt für einen Vollzeitbeschäftigten sei um gut 5% oder 203 Euro auf 4.217 Euro brutto monatlich gestiegen. Das teilte die Bundesagentur für Arbeit mit.
21: Das deutliche Plus erklärt sich durch höhere Tarifabschlüsse, so die Bundesagentur. Noch immer verdienen Frauen weniger als Männer, rund 300 Euro weniger. Grund dafür sind vor allem unterschiedliche Berufsfelder und Karrierepausen aufgrund familiärer Entwicklungen. Während Menschen ohne Berufsabschluss im Mittel 3.100 Euro erzielten, war das bei Vollzeitbeschäftigten mit Berufsabschluss rund 4.000 Euro. Das Medianentgelt ist der Verdienst, bei dem genauso viele Vollzeitbeschäftigte darüber liegen wie darunter, also ein Mittelwert. Tine Klimach, Nachrichtenredaktion.
19: Seit Tagen attackieren sich die Streitkräfte der USA und des Irans gegenseitig und es wächst die Sorge vor einem noch umfassenderen Krieg. Washington verlegt US-Medienberichten zufolge weitere Kampf- und Tankflugzeuge in die Konfliktregion. Um Angriffe des Irans auf Handelsschiffe in der Straße von Hormuz zu unterbinden, bombardierte das US-Militär in der nunmehr 9. Nacht in Folge Ziele in der Islamischen Republik. Die spanische Fußballnationalmannschaft wird nach ihrem Triumph bei der WM am frühen Nachmittag zurück in Madrid erwartet, zu einer Riesenparty mit hunderttausenden Fußballfans. Das Flugzeug mit den neuen Weltmeistern soll gegen 12.50 Uhr landen. Spanien hatte sich im WM-Finale mit 1:0 gegen Argentinien durchgesetzt.
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24: Die Zeit vergeht wie immer schnell, somit darf ich Sie jetzt bereits zur letzten Frührevue-Stunde begrüßen. Ich bin Tobias Reuter. Moin, moin.
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0: Unsere Energiespartipps gibt es in dieser Stunde gegen Viertel nach. Außerdem geht es raus in den Garten in dieser Stunde in einer Ausgabe von Du und Dein Garten.
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1: Widder. Ziehen Sie sich gut an und warten Sie nicht einfach nur auf gutes Wetter. Atmen Sie bei einem Spaziergang oder beim Joggen tief durch.
2: Stier.
1: Es warten spannende Aufgaben und neue Aufträge. Und so können Sie zeigen, was in Ihnen steckt.
2: Zwillinge.
1: Ihre Gesundheit ist in dieser Woche sehr stabil. Damit es so bleibt, sollten Zwillinge sich genügend Ruhe gönnen.
2: Krebs.
1: Sie verbreiten gute Stimmung und sind für jeden Spaß zu haben. Solange Sie große Anstrengungen vermeiden, ist alles in Ordnung.
2: Löwe.
1: Bewahren Sie sich Ihre Nachsicht und legen Sie nicht alles auf die Goldwaage.
2: Jungfrau.
1: Mit dem Mond in Ihrem Sternzeichen ecken Sie ganz schön mit Ihrem Partner aneinander. Zeigen Sie Rücksichtsnahme und lenken Sie ein.
2: Waage.
1: Verbringen Sie auch mal einen Tag in der Therme, wo Sie in der Sauna oder im Whirlpool relaxen können.
2: Skorpion.
1: Die Sonne verwöhnt Sie und auch Venus unterstützt Ihren Höhenflug. Der nächste Flirt ist nicht weit entfernt.
2: Schütze.
1: Mit den Kollegen kommen Sie gut klar und die Arbeit erledigen Sie mit einer entspannten Routine.
2: Steinbock.
1: Lassen Sie jetzt bei Ihren Aufgaben große Sorgfalt walten. Sie haben so viele Dinge im Kopf, dass Sie schnell etwas Wichtiges übersehen könnten.
2: Wassermann.
1: Jetzt ist eine gute Zeit, um Pläne in die Tat umzusetzen. Denn das Merkur-Mars-Gespann hilft Ihnen mit Tatkraft und tollen Ideen weiter.
2: Fische.
1: Das andere Geschlecht ist Ihnen angetan. Merkur unterstützt Ihre Anziehungskraft.

0: Und hier sind die Energiespartipps.
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2: Warmwasserzirkulation ist bequem und im Dauerbetrieb ein Marathon für Pumpe und Zähler. Besser ist es, die Zeiten einzustellen. Morgens, abends, zur Dusch- oder Abwasch-Primetime. Hier kann man auch die Zeitschaltuhr oder eine smarte Steuerung nachrüsten und vor allem die Leitung dämmen. Wer ganztägig heißes Wasser auf Abruf will, verheizt es meist in der Wartezeit. Bei spontanen Nutzungen kurz vorher laufen lassen, statt 24/7 zirkulieren. Also meine Lieben, heißes Wasser darf gern pünktlich sein, aber es muss nicht ständig am Bahnhof stehen.
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1: Mit Wolken und Sonnenschein starten wir in den Tag und das Regenrisiko ist ziemlich gering. Allerdings hat der Wind der letzten Tage die Temperaturen ganz schön nach unten gedrückt. 22 Grad die Höchstwerte heute in Eupen und in Stolberg, nur 19 Grad sind es in St. Veit und in Schleiden. Am Abend und in der Nacht sind mal mehr, mal weniger Wolken unterwegs, es bleibt aber meist trocken, kühlt aber ordentlich ab auf 14 bis 10 Grad. Am Dienstag kaum eine Wetteränderung, Sonnenschein und einige Wolkenfelder, bisschen wärmer als heute bei 21 bis 24 Grad.
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2: Ich bin Dieter Spieth. An zwei Fakultäten der RWTH Aachen wird ein neues System mit unbegrenzten Prüfungsversuchen getestet. Studierende können dabei Prüfungen beliebig oft wiederholen. Hintergrund ist die Anpassung der übergeordneten Prüfungsordnung. Mit ihr wird es Studierenden erlaubt, die bisherige Grenze von 3 Prüfungsversuchen und einer mündlichen Prüfung im Bachelorstudiengang aufzuheben. Die Fakultät für Elektro- und Informationstechnik sowie die Fakultät für Informatik setzen die Regeländerung als erste in einer Pilotphase um. Auch die Fakultät für Bauwesen und die Fachgruppe Physik haben schon Interesse an dem Pilotprojekt bekundet. Allerdings gibt es auch Ausnahmen. Die eigentliche Bachelorarbeit ist von der neuen Regelung ausgenommen. Ziel ist es, die Zahl der Studienabbrüche vor allem in höheren Semestern zu senken. Auf der Landstraße zwischen Zimmerath-Strauch und Niedegen-Schmidt ist es am Freitagnachmittag zu einem schweren Verkehrsunfall gekommen. Laut Polizei war ein Motorradfahrer mit einem entgegenkommenden Lastwagen kollidiert. Nach ersten Erkenntnissen hatte der Biker aus noch ungeklärter Ursache die Kontrolle über seine Maschine verloren. Er wurde beim Unfall schwer verletzt. Die Landstraße war für die Dauer der Bergungsarbeiten in beiden Richtungen voll gesperrt. Zum großen Preis von Belgien in der Formel 1 sind am Wochenende mehr als 300.000 Motorsportbegeisterte nach Spa-Francorchamps gekommen. Auch König Philipp war vor Ort. Er besuchte unter anderem die Boxengasse und mehrere Teams wie die Rennstelle von Ferrari und Mercedes. Außerdem fanden Gespräche mit mehreren Fahrern statt. Der König überreichte schließlich auch dem Sieger des Rennens die Trophäe. Laut Veranstaltern verlief das Rennwochenende friedlich. Bei den Zuschauern kam es direkt an der Rennstrecke zu keinen nennenswerten Zwischenfällen. Am Wochenende fand in St. Veit die 4. Ausgabe des Christopher Street Days statt. Nach Veranstalterangaben setzen rund 150 Teilnehmer ein sichtbares Zeichen für Toleranz. Unter dem Motto »Nie wieder still« zog ein Demonstrationszug vom Rathaus bis zum Kulturzentrum Triangel. Bevor die farbenfrohe Parade durch das Stadtzentrum zog, fand am Rathaus eine Auftaktveranstaltung statt. St. Veits Schöffe Leon Kreins fand in seiner Begrüßungsrede klare Worte. Niemand solle nur geduldet werden, sondern stets selbstverständlich dazugehören. Angriffe auf queere Menschen und ihre Symbole seien immer auch Angriffe auf den gesellschaftlichen Zusammenhalt, erklärte Kreins. 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

0: Und hier kommt eine Ausgabe von Du und Dein Garten.
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2: Im Juli vernachlässigen wir gerne mal im eigenen Garten die Rosen. Es gibt einfach viel zu viel anderes zu tun. Gut ist das nicht, denn auch die Königin der Blumen hat jetzt einige Minuten der Zuwendung verdient, rät Gärtnermeister Karl-Josef Schmitz.
3: Es ist wichtig, dass Sie verblühte Rosen herausschneiden, bevor diese abgeblühten Blüten zu Boden fallen. Die Hagebutte, die, wenn man die Rosen nicht zurückschneidet, die entstehen würde, die benötigen wir ja an für sich nicht und die zehrt sehr, sehr viel Kraft bei der Rose.
2: Zurückschneiden im Sommer, da ist Augenmaß besonders wichtig. Es darf schon was weg, aber zu viel sollte es auch nicht sein.
3: Schneiden Sie bitte die Rose auf das nächste Blatt zurück mit 5 Einzelblättern. Also ruhig dann auch mal so 30 bis 40 cm zurückschneiden. Durch diesen Rückschnitt fördern Sie das Neuwachsen der Rose. Die Rose hat dann auch wieder genügend Kraft. Wichtig ist auch, dass Sie die Rose jetzt noch düngen. Sie dürfen Rosen bis Ende Juli düngen, denn die Blüte benötigt sehr, sehr viel Kraft.
2: Das sollte alles kein Problem sein. Ein Auge sollte auf die Vitalität der Rosen geworfen werden. Um Krankheiten in der Ausbreitung zu vermeiden, hilft am besten die Früherkennung.
3: Achten Sie bitte darauf, dass Sie Pilzkrankheiten rechtzeitig erkennen bzw. rechtzeitig auch bekämpfen. Die neuen Pilzmittel bilden halt ein Schutzschild, der sich auf das Blatt legt und so verhindert, dass Pilze eindringen. Sollten Sie bereits Sternrußtauern Ihren Pilzen haben, entfernen Sie bitte alle krankhaften Blätter. Das ist sehr wichtig, denn wenn diese Blätter zu Boden fallen, überwintert der Pilz als Spore in den Blättern am Boden liegend und wird im nächsten Jahr gleich wieder Ihre Rose befallen.
2: Wer auf diese Ratschläge zurückgreift, den werden die Rosen mit einer besonders üppigen nächsten Blüte belohnen.
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Gleich ab 10 geht es hier weiter mit dem Rendezvous ab 10 und das mit meiner Kollegin Barbara Müller. Und nicht vergessen, heute Abend ab 19 Uhr gibt es ein Musik à la carte Spezial und das in Erinnerung an Bonnie Tyler mit meinem Kollegen Uwe Lorenz. Ich bin Tobias Reuter, damit raus, sage Tschüss und wünsche noch einen schönen Montag.

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8: Mit Wolken und Sonnenschein starten wir in den Tag und das Regenrisiko ist ziemlich gering. Allerdings hat der Wind der letzten Tage die Temperaturen ganz schön nach unten gedrückt. 22 Grad die Höchstwerte heute in Eupen und in Stolberg, nur 19 Grad sind es in St. Veth und in Schleiden. Am Abend und in der Nacht sind mal mehr, mal weniger Wolken unterwegs, es bleibt aber meist trocken, kühlt aber ordentlich ab auf 14 bis 10 Grad. Am Dienstag kaum eine Wetteränderung, Sonnenschein und einige Wolkenfelder, bisschen wärmer als heute bei 21 bis 24 Grad.
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9: Ich bin Katrin Müller. Das CDU-Präsidium will heute über eine Nachfolge für Unionsfraktionschef Jens Spahn beraten. Der Rücktritt Spahns ist auch Thema bei der Unionsfraktionssitzung. CDU-Chef und Bundeskanzler Friedrich Merz will zügig einen neuen Unionsfraktionschef oder eine neue Chefin. Er und CSU-Chef Markus Söder haben sich am Wochenende beraten. Am häufigsten fällt der Name von Kanzleramtsminister Thorsten Frey, wenn es um die Nachfolge geht. Elektroautos sind in den vergangenen 5 Jahren deutlich billiger geworden. Inflationsbereinigt sanken die Listenpreise von 2020 bis 2025 um 18%, wie eine Untersuchung des Fraunhofer-Instituts für System- und Innovationsforschung und des International Council on Clean Transportation ergab.
10: E-Autos haben heute im Durchschnitt größere Reichweiten und mehr Motorleistung. Die Studienmacher sagen, dass die Preise noch weiter fallen könnten, denn die gesunkenen Batteriepreise seien noch nicht vollständig weitergegeben worden. Außerdem sollten auch steigende Stückzahlen dafür sorgen. Rechnet man die aktuelle Entwicklung weiter, dürften etwa bis 2030 Elektroautos in Europa gleich viel kosten wie vergleichbare Verbrenner, heißt es weiter. Tine Klimach, Nachrichtenredaktion.
9: Die Landwirte in Deutschland haben im laufenden Jahr so wenige Erdbeeren geerntet wie seit über 30 Jahren nicht mehr. Nach weiteren Zahlen des Statistischen Bundesamts ging auch beim Spargel die Erntemenge noch einmal zurück. Als Grund werden immer kleinere Anbauflächen genannt. Zum Sport. Jürgen Klopp steht wohl kurz davor, neuer Bundestrainer der deutschen Fußballnationalmannschaft zu werden. Das bestätigte er selbst bei Magenta TV. Wenn alles nach Plan läuft, könnte er am Freitag offiziell als neuer Bundestrainer vorgestellt werden.
11: Es steht eigentlich nichts mehr im Wege, nur es ist noch nicht offiziell. Mit diesen Worten bestätigte Jürgen Klopp bei Magenta TV, seine offizielle Ernennung als Nachfolger von Julian Nagelsmann rückt immer näher. Mit seinem aktuellen Arbeitgeber Red Bull sei er sich laut eigener Aussage einig, jetzt fehle nur noch das offizielle Go vom DFB. Sky und der Bild-Zeitung zufolge lässt Red Bull Klopp aus seinem Vertrag, der eigentlich noch bis 2029 läuft, aussteigen. Pia Wegner, Sportredaktion.
9: Und Spanien ist zum zweiten Mal Fußball-Weltmeister. Das Team siegte im WM-Finale bei New York gegen Titelverteidiger Argentinien mit 1:0. Das Siegtor fiel erst in der Verlängerung.
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13: Auf geht's in den Montagvormittag. Ich begrüße Sie ganz herzlich und wir starten mit Christina Bach und mit Frank Duval.
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0: Eine weitere Rendezvous-Woche liegt vor uns und in dieser darf auch wieder gekocht werden, liebe Hörerinnen und Hörer. Die nächste Folge unserer Sommerküche, die gibt's gleich nach der nächsten Musik. Und ich habe schon mal so ein bisschen in die Sommerküche gelinst. Ja, da kriegt man gleich Hunger. Aber ich verrat's nicht. Ein bisschen gedulden müssen Sie sich noch, ein Musiktitel lang nämlich.
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2: Hallo liebe Hörer, heute empfiehlt die Metzgerei Steffen euch einen Nackenspießbraten vom Grill. Die Zutaten für 6 Personen. 2,5 Kilo Schweinenacken vom Eifler Landschwein, 3 Esslöffel Senf, 10 Scheiben Speck durchwachsen, eine große Zwiebel, Salz, Pfeffer, Paprikapulver, ein halbes Päckchen Kräuter de Provence, eventuell auch tiefgekühlt, und etwas Bier. Die Zubereitung: Den Schweinenacken auf der unteren linken Seite einmal längs einschneiden. Aber Vorsicht, nicht ganz durchschneiden, sodass er am Stück bleibt. Das gleiche jetzt auf der oberen rechten Seite, auch hier nicht ganz durchschneiden. Nun mit Salz, Pfeffer, Paprika und den Kräutern würzen, mit Senf bestreichen. Jetzt mit dem durchwachsenen Speck und der geschnittenen Zwiebel belegen, den Nacken zusammenrollen und mit gutem festen Küchengarn umwickeln. Den jetzt fertigen Braten in Alufolie wickeln. Das Ganze jetzt auf den Grillspieß stecken und ca. 2,5 Stunden vor sich hindrehen lassen, bei nicht allzu hoher Temperatur. Nach den 2,5 Stunden die Alufolie entfernen und das Fleisch noch eine halbe Stunde sich weiter drehen lassen. In der Zeit mehrfach mit dem Bier einpinseln. Das Ganze dauert zwar lange, aber eure Gaumen werden euch danken. So etwas Zartes und Geschmackvolles gibt es nur selten vom Grill. Guten Appetit!
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1: Für alle, die Hitze verwöhnt waren in den letzten Wochen, klingt das gerade schon ein bisschen nach Herbst. Tatsächlich ist es aber natürlich nur eine Summer-Light-Version oder ein ganz normaler Sommertag. Heute Nachmittag ein Wechsel aus Sonnenschein und lockeren Wolkenfeldern. Nur gelegentlich könnte hier und da der ein oder andere Regenschauer vorbeischauen. Die Höchstwerte erreichen 22 Grad in Raren und in Aachen. 19 Grad sind es in Bütchenbach und in Heimbach. Am Abend und in der Nacht sind mal mehr, mal weniger Wolken unterwegs. Es wird frisch bei 14 bis 10 Grad, kann man gut durchlüften. Am Dienstag wechseln sich Sonnenschein und lockere Quellwolken ab. Es bleibt überall trocken bei 21 bis 24 Grad.
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2: Ich bin Dieter Speth. An zwei Fakultäten der RWTH Aachen wird ein neues System mit unbegrenzten Prüfungsversuchen getestet. Studierende können dabei Prüfungen beliebig oft wiederholen. Hintergrund ist die Anpassung der übergeordneten Prüfungsordnung. Mit ihr wird es Studierenden erlaubt, die bisherige Grenze von 3 Prüfungsversuchen und einer mündlichen Prüfung im Bachelorstudiengang aufzuheben. Die Fakultät für Elektro- und Informationstechnik sowie die Fakultät für Informatik setzen die Regeländerung als erste in einer Pilotphase um. Auch die Fakultät für Bauwesen und die Fachgruppe Physik haben schon Interesse an dem Pilotprojekt bekundet. Allerdings gibt es auch Ausnahmen. Die eigentliche Bachelorarbeit ist von der neuen Regelung ausgenommen. Ziel ist es, die Zahl der Studienabbrüche vor allem in höheren Semestern zu senken. Auf der Landstraße zwischen Zimmerath-Strauch und Niedegen-Schmidt ist es am Freitagnachmittag zu einem schweren Verkehrsunfall gekommen. Laut Polizei war ein Motorradfahrer mit einem entgegenkommenden Lastwagen kollidiert. Nach ersten Erkenntnissen hatte der Biker aus noch ungeklärter Ursache die Kontrolle über seine Maschine verloren. Er wurde beim Unfall schwer verletzt. Die Landstraße war für die Dauer der Bergungsarbeiten in beiden Richtungen voll gesperrt. Zum großen Preis von Belgien in der Formel 1 sind am Wochenende mehr als 300.000 Motorsportbegeisterte nach Spa-Francorchamps gekommen. Auch König Philipp war vor Ort. Er besuchte unter anderem die Boxengasse und mehrere Teams wie die Rennstelle von Ferrari und Mercedes. Außerdem fanden Gespräche mit mehreren Fahrern statt. Der König überreichte schließlich auch dem Sieger des Rennens die Trophäe. Laut Veranstaltern verlief das Rennwochenende friedlich. Bei den Zuschauern kam es direkt an der Rennstrecke zu keinen nennenswerten Zwischenfällen. Am Wochenende fand in St. Vith die 4. Ausgabe des Christopher Street Days statt. Nach Veranstalterangaben setzen rund 150 Teilnehmer ein sichtbares Zeichen für Toleranz. Unter dem Motto »Nie wieder still« zog ein Demonstrationszug vom Rathaus bis zum Kulturzentrum Triangel. Bevor die farbenfrohe Parade durch das Stadtzentrum zog, fand am Rathaus eine Auftaktveranstaltung statt. St. Viths Schöffe Leon Kreins fand in seiner Begrüßungsrede klare Worte. Niemand solle nur geduldet werden, sondern stets selbstverständlich dazugehören. Angriffe auf queere Menschen und ihre Symbole seien immer auch Angriffe auf den gesellschaftlichen Zusammenhalt, erklärte Kreins. 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

angenehm kühl ist es draußen geworden. Einigen ist es jetzt schon wieder zu frisch, aber ich finde es ehrlich gesagt ganz angenehm. Ist so eine kleine Verschnaufpause, bevor die nächste Hitzewelle dann wieder auf uns zurollen wird. Na, ich bin gespannt, was die Meteorologen dazu sagen. Gleich im Gesundheitswetter werden wir es erfahren nach Chris Andrews. 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
2: Ja, die derzeitige Witterung, die sorgt bei einigen Wetterfühligen doch für Beschwerden. Vor allem in den Morgenstunden sind viele Atemwege gereizt. Das kann jetzt wetterbedingte Ursachen haben. Und auch die Neigung zu Gichtbeschwerden, zu Krämpfen und zu Koliken kann jetzt erhöht sein. Außerdem hohe Kopfweh- und Migräneneigung. Auch Schwindelanfälle können möglich sein, weil der Blutdruck jetzt recht weit nach unten geht. Und Personen mit niedrigem Blutdruck, die haben besonders darunter zu leiden. Auch Herz-Kreislauf-Probleme können heute witterungstechnische Ursachen haben. Die Pollen, die sind unterschiedlich stark in der Luft, je nachdem, ob es viel oder nur wenig regnet. Wir haben eine mäßige bis starke Konzentration noch immer von Ampfer, Wegerich und Gänsefußpollen. In mäßiger Konzentration sind außerdem weiter Lindengräser und Nesselpollen in der Luft und in schwacher Konzentration noch einige Kiefer- und Beifußpollen. Ihnen allen einen angenehmen Start in die neue Woche.
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Und das war sie, die erste Rendezvous-Stunde. Gleich gibt's hier unseren Service-Blog mit den Nachrichten aus aller Welt und dann bin ich wieder für Sie da. Dann habe ich unter anderem den Autodoktor im Gepäck. Also, bis gleich.

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17: Für alle, die Hitze verwöhnt waren in den letzten Wochen, klingt das gerade schon ein bisschen nach Herbst. Tatsächlich ist es aber natürlich nur eine Summer-Light-Version oder ein ganz normaler Sommertag. Heute Nachmittag ein Wechsel aus Sonnenschein und lockeren Wolkenfeldern. Nur gelegentlich könnte hier und da der ein oder andere Regenschauer vorbeischauen. Die Höchstwerte erreichen 22 Grad in Raren und in Aachen. 19 Grad sind es in Bütchenbach und in Heimbach. Am Abend und in der Nacht sind mal mehr, mal weniger Wolken unterwegs. Es wird frisch bei 14 bis 10 Grad, kann man gut durchlüften. Am Dienstag wechseln sich Sonnenschein und lockere Quellwolken ab. Es bleibt überall trocken bei 21 bis 24 Grad.
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19: Ich bin Katrin Müller. Nach dem Rücktritt von Unionsfraktionschef Jens Spahn berät die CDU-Spitze heute über das weitere Vorgehen. CDU-Chef und Bundeskanzler Friedrich Merz will die Nachfolge zügig regeln und hat dazu bereits mit CSU-Chef Markus Söder gesprochen.
20: Als Favorit für den Fraktionsvorsitz gilt Kanzleramtschef Frei. Sollte er das Amt übernehmen, wäre eine Kabinettsumbildung nötig. Merz schloss im ZDF weitere Personalentscheidungen nicht aus. Aus der Union kommen Forderungen nach einer schnellen Klärung. Auch aus der Opposition gibt es den Ruf nach einem personellen Neuanfang. Spahn und sein Ehemann hatten vergangene Woche bekannt gegeben, dass sie Eltern geworden sind. Eine Leihmutter in den USA brachte ihren Sohn zur Welt. Damit umgingen die beiden ein in Deutschland geltendes Verbot, das Spahn als CDU-Politiker mitgetragen hatte. David Riemer, Nachrichtenredaktion.
19: Die Ölpreise sind heute im frühen Handel wegen des sich weiter verschärfenden Iran-Kriegs erneut gestiegen. Der Preis für ein Barrel der Nordseesorte Brent zur Lieferung im September kletterte in der Nacht um bis zu 4% auf gut 91 US-Dollar und damit zum ersten Mal seit Anfang Juni über die Marke von 90 Dollar. Im Nahen Osten wächst die Sorge vor einem noch umfassenderen Krieg. In Deutschland wurde im vergangenen Jahr deutlich mehr verdient als noch ein Jahr davor. Das sogenannte Medianentgelt für einen Vollzeitbeschäftigten sei um rund 5% oder gut 200 Euro auf knapp 4.220 Euro brutto monatlich gestiegen. Das teilte die Bundesagentur für Arbeit in Nürnberg mit.
21: Das deutliche Plus erklärt sich durch höhere Tarifabschlüsse, so die Bundesagentur. Noch immer verdienen Frauen weniger als Männer, rund 300 Euro weniger. Grund dafür sind vor allem unterschiedliche Berufsfelder und Karrierepausen aufgrund familiärer Entwicklungen. Während Menschen ohne Berufsabschluss im Mittel 3.100 Euro erzielten, war das bei Vollzeitbeschäftigten mit Berufsabschluss rund 4.000 Euro. Das Medianentgelt ist der Verdienst, bei dem genauso viele Vollzeitbeschäftigte darüber liegen wie darunter, also ein Mittelwert. Spitzenverdienste von Milliardären sind nicht mit einberechnet. Tine Klimach, Nachrichtenredaktion.
19: Zum Sport. Die spanische Fußballnationalmannschaft wird nach ihrem Triumph bei der WM am frühen Nachmittag zurück in Madrid erwartet. Zu einer Riesenparty mit hunderttausenden Fußballfans. Spanien hatte sich im WM-Finale mit 1:0 gegen Argentinien durchgesetzt. Im Lauf des Tages wird auch König Felipe die Mannschaft empfangen.
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24: Gleich lassen wir es rote Rosen regnen mit Hildegard Knef zusammen mit Extra Breit. Und The Classics haben wir dann auch noch. Yellow Sun auf Ecuador. Barbara Müller sagt Hallo und herzlich willkommen.
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Musik von unseren niederländischen Nachbarn, The Classics und Yellow Sun of Ecuador. Damit sind wir in der zweiten Rendezvous-Stunde angekommen, in der wir gleich den Autodoktor hier an den Start lassen. Und dann hätten wir um 5:30 die Regionalnachrichten. Und wir schauen natürlich auch, was in der Eifel so los ist in der zweiten Hälfte dieser Stunde. Gleich gibt's Musik von den Turtles.

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2: Als China vor rund 20 Jahren anfing, Autos nach Europa zu exportieren, war das ein Debakel. Inzwischen gilt BYD als größter E-Auto-Hersteller der Welt und auch Konzerne wie Geely und SAIC mischen bei den Großen der Branche mit. Vor allem auf dem heimischen Markt sind die chinesischen Hersteller inzwischen die absoluten Platzhirsche. VW, einst ein Liebling der Chinesen, verschwindet zunehmend in der Bedeutungslosigkeit. Woran das liegt und warum der Markt in Fernost völlig anders tickt, darüber spreche ich jetzt mit Stefan Czekes. Er ist Redakteur bei der Zeitschrift Auto, Motor und Sport. Herr Czekes, in China scheint man beim Autokauf völlig andere Prioritäten zu setzen als hier in Europa oder in Deutschland. Kürzlich kam der Begriff des Wegwerfautos auf. Was genau steckt dahinter?
3: Ja, das ist ein Begriff, der kommt aus der Berater- und Marktbeobachter- und Analystenszene. Da geht es im Wesentlichen darum, dass die jüngsten Entwicklungen in Asien, insbesondere auf dem chinesischen Markt, dazu führen, dass man annimmt, dass es in die Richtung gehen könnte, dass aufgrund des hohen Wettbewerbsdrucks und immer schnellere Innovationssprünge es eigentlich gar keinen relevanten Zweitmarkt mehr geben könnte für aktuelle Elektroautos, weil eben die Innovationssprünge zum Beispiel beim Akku und beim Infotainment so groß sind, dass ein Auto eben schon nach einem oder zwei Jahren eben alt sein kann und es danach eben gar keinen richtigen Interessenten mehr dafür gibt.
2: Bei uns sieht das ja völlig anders aus. Hier haben Gebrauchtwagen auch noch nach Jahren einen Wert, oft sogar einen hohen, egal ob Verbrenner oder Elektro.
3: Fahrzeuge, die bisher bewährt sind, haben auch weiterhin im Moment noch sehr gute Marktchancen, auch für die zweite und dritte Verwertung. Bei den Elektroautos ist der Trend sogar jetzt ohnehin, geht in eine positive Richtung, dass die Restwerte sich stabilisieren. Die Unsicherheit wird geringer. Ja, insofern haben wir hier völlig unterschiedliche Voraussetzungen, auch was das Nachfrageverhalten der Kunden angeht, die vielleicht etwas abwartender sind, aber dafür auch eine höhere Marken- und Modelltreue aufweisen und auch eine höhere Haltedauer.
2: Könnte sich das denn auch bei uns ändern? Könnte ein Auto mehr ein Verbrauchs- als ein Gebrauchsgegenstand werden? Wie schätzen Sie das ein?
3: Es wird sich mit Sicherheit ändern, alleine in der Weise, dass wir jetzt ja schon beobachten, dass sich Technologiesprünge natürlich auch auf die Märkte in Europa auswirken und in Deutschland. Das heißt, ein Elektroauto der allerersten Generation mit kleinem Akku und geringer Reichweite möchte natürlich jetzt auch bei uns nicht mehr jeder fahren. Oder das sind dann eben sehr spezielle Anwendungsfälle, für was man sich sowas dann noch kauft. Also auch hier wird die Sensibilität natürlich höher, was die Technik angeht, auch was bestimmte Technologien im Infotainment angeht. Insofern wandeln sich auch bei uns die Anforderungen an ein gebrauchtes Auto natürlich. Aber dennoch ist die Entwicklung nicht ganz so von einem hohen Tempo geprägt wie in China. Insofern die Entwicklung wird sich ändern, auch bei uns. Aber wie gesagt, es ist ein anderes Tempo als das, das wir in China sehen.
2: Stefan Czekes von der Zeitschrift Auto, Motor und Sport. Besten Dank.
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Sie hören das Rendezvous am Montagvormittag und ich hoffe, dieser Montag läuft ganz in Ihrem Sinne, liebe Hörerinnen und Hörer, und es geht Ihnen richtig gut. Ja, gleich gibt's hier bei uns das Neueste aus Eifel und Euregio um 5:05 wie gewohnt.

0: Das gerade schon ein bisschen nach Herbst, tatsächlich ist es aber natürlich nur eine Summer-Light-Version oder ein ganz normaler Sommertag. Heute Nachmittag ein Wechsel aus Sonnenschein und lockeren Wolkenfeldern, nur gelegentlich könnte hier und da der ein oder andere Regenschauer vorbeischauen. Die Höchstwerte erreichen 22 Grad in Raren und in Aachen, 19 Grad sind es in Bütchenbach und in Heimbach. Am Abend und in der Nacht sind mal mehr, mal weniger Wolken unterwegs, es wird frisch bei 14 bis 10 Grad, kann man gut durchlüften. Am Dienstag wechseln sich Sonnenschein und lockere Quellwolken ab. Es bleibt überall trocken bei 21 bis 24 Grad.
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2: Ich bin Dieter Spät. An zwei Fakultäten der RWTH Aachen wird ein neues System mit unbegrenzten Prüfungsversuchen getestet. Studierende können dabei Prüfungen beliebig oft wiederholen. Hintergrund ist die Anpassung der übergeordneten Prüfungsordnung. Mit ihr wird es Studierenden erlaubt, die bisherige Grenze von 3 Prüfungsversuchen und einer mündlichen Prüfung im Bachelorstudiengang aufzuheben. Die Fakultät für Elektro- und Informationstechnik sowie die Fakultät für Informatik setzen die Regeländerung als erste in einer Pilotphase um. Auch die Fakultät für Bauwesen und die Fachgruppe Physik haben schon Interesse an dem Pilotprojekt bekundet. Allerdings gibt es auch Ausnahmen. Die eigentliche Bachelorarbeit ist von der neuen Regelung ausgenommen. Ziel ist es, die Zahl der Studienabbrüche vor allem in höheren Semestern zu senken. Auf der Landstraße zwischen Zimmerath-Strauch und Niedegen-Schmidt ist es am Freitagnachmittag zu einem schweren Verkehrsunfall gekommen. Laut Polizei war ein Motorradfahrer mit einem entgegenkommenden Lastwagen kollidiert. Nach ersten Erkenntnissen hatte der Biker aus noch ungeklärter Ursache die Kontrolle über seine Maschine verloren. Er wurde beim Unfall schwer verletzt. Die Landstraße war für die Dauer der Bergungsarbeiten in beiden Richtungen voll gesperrt. Zum großen Preis von Belgien in der Formel 1 sind am Wochenende mehr als 300.000 Motorsportbegeisterte nach Spa-Francorchamps gekommen. Auch König Philipp war vor Ort. Er besuchte unter anderem die Boxengasse und mehrere Teams wie die Rennstelle von Ferrari und Mercedes. Außerdem fanden Gespräche mit mehreren Fahrern statt. Der König überreichte schließlich auch dem Sieger des Rennens die Trophäe. Laut Veranstaltern verlief das Rennwochenende friedlich. Bei den Zuschauern kam es direkt an der Rennstrecke zu keinen nennenswerten Zwischenfällen. Am Wochenende fand in St. Vith die 4. Ausgabe des Christopher Street Days statt. Nach Veranstalterangaben setzen rund 150 Teilnehmer ein sichtbares Zeichen für Toleranz. Unter dem Motto »Nie wieder still« zog ein Demonstrationszug vom Rathaus bis zum Kulturzentrum Triangel. Bevor die farbenfrohe Parade durch das Stadtzentrum zog, fand am Rathaus eine Auftaktveranstaltung statt. St. Viths Schöffe Leon Kreins fand in seiner Begrüßungsrede klare Worte. Niemand solle nur geduldet werden, sondern stets selbstverständlich dazugehören. Angriffe auf queere Menschen und ihre Symbole seien immer auch Angriffe auf den gesellschaftlichen Zusammenhalt, erklärte Kreins. 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

Radio 700 mit dem Rendezvous am Montagvormittag. Und wenn Sie noch nicht genau wissen, was Sie vielleicht heute unternehmen könnten, dann habe ich gleich einen Tipp für Sie. Bleiben Sie einfach dran, denn es gibt gleich den Veranstaltungskalender nach der nächsten Musik. Laura Wilde, die hat einfach nur Lust. Auf was wird sie uns gleich selber vorsingen?

0: 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Warum in die Ferne schweifen, wenn man auch zu Hause Strandfeeling genießen kann? Die Beachparty im alten Schwimmbad Euskirchen macht es möglich. Los geht es um 16 Uhr. Letzter Tag bei der Kirmes in Bad Münstereifel. Buden und Fahrgeschäfte öffnen ab dem Mittag wieder in der historischen Kernstadt. Heute ist Familientag mit vielen Ermäßigungen. Vorletzter Tag bei der Kirmes in Nidrum. Rund um die Mehrzweckhalle ist jede Menge los. Um 16 Uhr startet der Lanciertanz. Danach ist buntes Kirmestreiben und am Abend Kirmesball mit DJ Brian. In den Nationalfeiertag hineingefeiert wird mit der 30. Berger Beach Party am Seeufer in Bütchenbachberg. Für die Musik sorgen heute Abend Atomics, Ben Lee aus Berlin, DJ Stereo Night und Drave. Der Jünglingsverein Frohsinn Blenz feiert Kirmes in Heimbach-Blenz. Um 9.30 Uhr ist Heilige Messe. Ab 11 Uhr ist Bürgerfrühstück im Festzelt, danach Frühshoppen. Ab 15 Uhr wartet auf die Kleinen die Künderbelustigung. Den Sommer genießen können Sie den gesamten Tag lang in der Würselinner Innenstadt. Dort lädt die Würselinner Sandkiste zum Spielen, Bauen und Freundetreffen ein. Außerdem gibt's Live-Musikaktionen und kulinarische Angebote. In der Dürener Innenstadt ist der Stadtstrand aufgebaut. Mit Beachvolleyballfeld, Liegestühlen und großer Cocktailbar. Geöffnet ist täglich bis 21 Uhr. Nach der Arbeit noch gemütlich einkaufen, schlemmen und Live-Musik genießen. Das geht beim Feierabendmarkt auf dem August-Schmidt-Platz in Herzogenrath. Buden und Stände öffnen um 16 Uhr. Live-Musik mit Amenra gibt's um 20.30 Uhr im Aachener Musikbunker auf die Ohren. Nach Herzenslust im Sand buddeln oder in den Liegestühlen den Sommer genießen. Beim Archimedischen Sandkasten auf dem Aachener Katschhof dreht sich dieses Jahr alles rund ums Thema Reit-WM. Direkt nebenan kann mit übergroßen Figuren unter freiem Himmel eine Partie Schach gespielt werden. Geöffnet ist den ganzen Tag und immer montags mit dem beliebten Guten Morgen-Yoga. Auch heute finden wieder viele Konzerte mit Blasmusik und Marching Bands bei der 75. Ausgabe des World Music Contests in Kerkrade statt. Den ganzen Tag in der Roderhall, im Stadion und auf dem Markt. Letzter Tag der Kirmes in Gröfflingen. Im Ortszentrum klingt das Kirmestreiben langsam aus. Am Abend wird dann noch die Kirmes am Saal Unitas begraben. Und letzter Tag auch bei der Kirmes in Hünningen. Auch hier wird ab dem Nachmittag noch einmal gefeiert. Hier erwartet Sie ein buntes Programm für Familie und Kinder. 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

Die zweite Rendezvous-Stunde geht so langsam aber sicher aufs Ende zu. Gleich gibt's das Neueste aus aller Welt und in der nächsten Stunde schauen wir nach Aachen und die Flutkatastrophe wird uns auch nochmal beschäftigen, die ja jetzt mittlerweile schon 5 Jahre her ist. Das und mehr um 11:45 bei mir. Bis gleich.

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20: Für alle, die die Hitze verwöhnt waren in den letzten Wochen, klingt das gerade schon ein bisschen nach Herbst. Tatsächlich ist es aber natürlich nur eine Summer-Light-Version oder ein ganz normaler Sommertag. Heute Nachmittag ein Wechsel aus Sonnenschein und lockeren Wolkenfeldern. Nur gelegentlich könnte hier und da der ein oder andere Regenschauer vorbeischauen. Die Höchstwerte erreichen 22 Grad in Raren und in Aachen. 19 Grad sind es in Bütchenbach und in Heimbach. Am Abend und in der Nacht sind mal mehr, mal weniger Wolken unterwegs. Es wird frisch bei 14 bis 10 Grad, kann man gut durchlüften. Am Dienstag wechseln sich Sonnenschein und lockere Quellwolken ab. Es bleibt überall trocken bei 21 bis 24 Grad.
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21: Ich bin Katrin Müller. Die CDU-CSU-Bundestagsfraktion wird am 29. Juli zu einer Sondersitzung zusammenkommen, um über die Nachfolge von Jens Spahn an der Fraktionsspitze zu entscheiden. Das kündigte CDU-Chef und Bundeskanzler Friedrich Merz in Abstimmung mit CSU-Chef Markus Söder in einer Sitzung des CDU-Präsidiums an. Die Deutsche Presseagentur hat das aus Präsidiumskreisen erfahren. Die Sorge vor einem noch umfassenderen Krieg zwischen den USA und dem Iran wächst. Während sich beide Seiten erneut gegenseitig attackieren, bombardierte das US-Militär in der 9. Nacht in Folge Ziele im Iran. Nach Angaben des US-Regionalkommandos wurden unter anderem Flugabwehranlagen sowie Raketen- und Drohnenstellungen angegriffen.
22: US-Präsident Trump begründete die Angriffe mit dem Tod mehrerer US-Soldaten und sagte, dass die Vereinigten Staaten den Iran erneut hart getroffen hätten. Teheran wiederum reagierte mit Vergeltungsschlägen gegen Länder mit US-Militärstützpunkten in der Region. Aus Kuwait wurde erneuter Drohnenbeschuss gemeldet, auch in Bahrain heulten die Sirenen. Gleichzeitig verlegen die USA nach Medienberichten weitere Kampf- und Tankflugzeuge in die Konfliktregion. Stand jetzt sieht es also alles andere als nach Entspannung vor Ort aus. David Riemer, Nachrichtenredaktion.
21: Elektroautos sind in den vergangenen 5 Jahren deutlich billiger geworden. Inflationsbereinigt sanken die Listenpreise von 2020 bis 2025 um 18%, wie eine Untersuchung des Fraunhofer-Instituts für System- und Innovationsforschung und des International Council on Clean Transportation ergab.
23: E-Autos haben heute im Durchschnitt größere Reichweiten und mehr Motorleistung. Die Studienmacher sagen, dass die Preise noch weiter fallen könnten, denn die gesunkenen Batteriepreise seien noch nicht vollständig weitergegeben worden. Außerdem sollten auch steigende Stückzahlen dafür sorgen. Rechnet man die aktuelle Entwicklung weiter, dürften etwa bis 2030 Elektroautos in Europa gleich viel kosten wie vergleichbare Verbrenner, heißt es weiter. Tine Klimach, Nachrichtenredaktion.
21: Zum Sport. Die spanische Fußballnationalmannschaft wird nach ihrem Triumph bei der WM am frühen Nachmittag zurück in Madrid erwartet. Zu einer Riesenparty mit hunderttausenden Fußballfans. Spanien hatte sich im WM-Finale mit 1:0 gegen Argentinien durchgesetzt. Im Lauf des Tages wird auch König Felipe die Mannschaft empfangen.
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1: Auf geht's in die dritte Stunde. Barbara Müller sagt Mahlzeit und herzlich willkommen nochmal.
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0: Bernd Klöver und seine Version von Mexican Girl, das wir ja im Original auch von Smokey kennen. Da waren wir musikalisch in den End-70ern unterwegs. Apropos unterwegs, Baustellen über Baustellen bei uns im Sendegebiet. Eine wird jetzt sozusagen verschoben oder vielmehr der Beginn der Baumaßnahmen wird bei einer Baustelle verschoben, nämlich auf der Adenauer Allee in Aachen. Mehr dazu dann nach den Trucks von meiner Kollegin Julia Thomas.
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0: Heute hätten eigentlich die lange angekündigten Baumaßnahmen auf der Adenauerallee in Aachen starten sollen. Viele machen sich Sorgen, dass die Verkehrsbelastung zu groß werden könnte. Nun wurde der Baubeginn verschoben. Julia Thomas berichtet.
1: 14.000 Fahrzeuge rollen täglich durch die Aachener Adenauerallee. Nun muss der vielbefahrene Teil des Alleenrings wegen Bauarbeiten gesperrt werden. Seit Wochen dominiert das Thema die Schlagzeilen. Die Sorge von einer zu hohen Verkehrsbelastung ist aber unbegründet. Harald Beckers, Pressesprecher der Stadt Aachen, erklärt das so.
2: Während der Debatte darüber ist der Eindruck entstanden, dass ganz viele Autos durch das Wohngebiet umgeleitet werden. Es gibt aber gar keine offizielle Umleitungsbeschilderung in diesem Wohngebiet. Wir mussten uns aber trotz alledem als Stadt Gedanken darüber machen, wie ganz bestimmte Verkehre umgeleitet werden. Zum Beispiel der Busverkehr, der dort unterwegs ist. Oder eben auch der Verkehr, der von Anwohnern verursacht wird. Der muss doch auch irgendwie durch das Wohngebiet kommen. Und das waren im Grunde genommen die Gedanken, die wir uns gemacht haben.
1: Stattdessen wird es zwei Lösungen geben. Eine für den örtlichen Verkehr und eine für den überörtlichen Verkehr. Dieser soll schon früh aus dem Alleenring herausgenommen werden.
2: Wir wollen also, dass die Autos vor allen Dingen an den Anschlussstellen der Autobahn A44 andere Wege nutzen, um in die Stadt zu kommen.
1: Erst einmal heißt es, aufatmen für die Autofahrer, denn Regionetz und Stadt haben sich für eine Verschiebung des Baustartes ausgesprochen.
2: Wir haben doch in einigen Wochen die Reit-WM hier in Aachen und die Bauarbeiten in der Adenauerallee werden dann nach der Reit-WM starten.
1: Das bedeutet aber auch, dass sie wohl erst Anfang 2027 abgeschlossen sein werden. Zumindest was die größere Baustelle zwischen Erzberger Allee und Spranderhofer Weg angeht. Tatsächlich gibt es zwei unterschiedliche Baumaßnahmen.
2: Zum einen muss der Kanal saniert werden in einem Teilstück der Adenauerallee. Das heißt also, der Kanal, der heutige Kanal, wird in einen neuen Schacht verlegt und dieser Schacht wird in der Fahrbahn sein. Und dafür muss die Straße eben komplett gesperrt werden, weil die Räume ansonsten zu eng sind auf dieser Straße. Und zum Zweiten wird es eine Maßnahme geben, die mit dem Fernwärmeausbau in der Stadt Aachen zu tun hat. Und es geht darum, dass die Adenauerallee einmal gequert werden muss mit dieser neuen Fernwärmeleitung, um eben einen Anschluss ans vorhandene Netz auf der einen und der anderen Seite der Adenauerallee herstellen zu können.
1: Die letztgenannten Arbeiten werden direkt vor dem Tunnel stattfinden und für einige Wochen zu Teilsperrungen führen. Nur die Kanalbauarbeiten werden länger dauern. Zahlreiche Interessierte nahmen an den beiden Veranstaltungen teil. Das Fazit: Die Bauarbeiten sind unumgänglich, Staus und Behinderungen sollen aber so gut wie möglich vermieden werden.

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Und ich hoffe doch, liebe Hörerinnen und Hörer, Sie verbringen eine schöne, entspannte Mittagspause mit uns, bevor es dann am Nachmittag wieder mit Energie in den Rest des Montags weitergehen kann. Gleich gibt's hier die Regionalnachrichten nach der nächsten Musik.

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1: Für alle, die die Hitze verwöhnt waren in den letzten Wochen, klingt das gerade schon ein bisschen nach Herbst. Tatsächlich ist es aber natürlich nur eine Summer-Light-Version oder ein ganz normaler Sommertag. Heute Nachmittag ein Wechsel aus Sonnenschein und lockeren Wolkenfeldern. Nur gelegentlich könnte hier und da der ein oder andere Regenschauer vorbeischauen. Die Höchstwerte erreichen 22 Grad in Raren und in Aachen. 19 Grad sind es in Bütchenbach und in Heimbach. Am Abend und in der Nacht sind mal mehr, mal weniger Wolken unterwegs. Es wird frisch bei

0: und Operationsbereich sind 4,5 Millionen Euro vorgesehen. Ungeklärt bleibt, wer für den Ausfallschaden durch entgangene Einnahmen aufkommt. Hier fordert die Verwaltung des Krankenhauses rund 9 Millionen Euro. Von der Versicherung werden aber nur 3 Millionen Euro angeboten. Noch fehlt es außerdem an der Baugenehmigung für die neuen Bereiche. Der Neubau von Intensivstation und Operationssaal könnte im kommenden Jahr beginnen und bis 2029 abgeschlossen sein. Der Tourismusboom in Ostbelgien hält weiter an. Im vergangenen Jahr konnte sogar ein neuer Rekord erreicht werden. In den neun Kommunen der DG wurden insgesamt 584.000 Übernachtungen verzeichnet. Außerdem sind die Einnahmen aus dem Übernachtungstourismus weiter auf nunmehr als 60 Millionen Euro angestiegen. Werden Malmedy und Weißmess 2025 zusätzlich in der Statistik berücksichtigt, dann steigt die Zahl der Übernachtungen sogar auf mehr als 1 Million. Zwar liegt nach Angaben des zuständigen Ministers Gregor Freches die Zahl der Ankünfte knapp unter der vom Rekordjahr 2023. Dafür blieben die Urlauber aber nun länger als früher. Die durchschnittliche Verweildauer betrage inzwischen 2,5 Tage. Die größten Zuwächse bei den Übernachtungen verzeichneten St. Vith und Burg Reuland. Außerdem kommen auch immer mehr Touristen aus dem Ausland in unsere Region. Morgen ist Nationalfeiertag in Belgien. Immer mehr Kommunen sagen allerdings ihre geplanten Feuerwerke ab. Nach Verviers hat sich nun auch Welkenrad dazu entschieden. Grund seien die aktuellen Wetterbedingungen, die Verfügung des Lütticher Gouverneurs und die Empfehlung der Hilfeleistungszone Vestre, Ognes et Blaton. Die übrigen Programmpunkte zum Nationalfeiertag bleiben aber erhalten, heißt es aus dem Rathaus in Welkenrad. Beginn ist dort morgen um 17 Uhr auf dem Place des Combattants. Der Wasserpegel am Eiserbachsee in Simmerath sinkt. Damit das Naturfreibad weiter genutzt werden kann, pumpt das technische Hilfswerk seit mehreren Tagen Wasser vom Obersee nach dort um. Die Gemeinde Simmerath geht davon aus, dass das noch mehrere Tage andauern wird. Die trockene Wetterlage hatte die sinkenden Pegel am Eiserbachsee ausgelöst. 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

5 Jahre ist nun die schreckliche Flutkatastrophe schon her, die ja eine ganze Menge Schäden bei uns im Sendegebiet angerichtet hat. Auch bei den Unternehmen, und seitdem wird wieder fleißig aufgebaut. Ja, und die IHK hat jetzt mal Bilanz gezogen. Meine Kollegin Julia Thomas berichtet gleich nach der nächsten Musik.

0: 5 Jahre ist es nun her, seit die Flutkatastrophe große Teile unseres Sendegebietes getroffen hatte. Seitdem wird wieder aufgebaut und das auch bei vielen Unternehmen. Jetzt hat die IHK Aachen Bilanz gezogen. Julia Thomas berichtet.
1: Vor genau 5 Jahren hat die Flutkatastrophe weite Teile unserer Region heimgesucht. Die Bilder werden die, die nicht dabei waren, vielleicht schon aus der Erinnerung verloren haben. Wer es miterlebt hat, wird es wohl nie vergessen. Und nach der Trauer und dem Schock und nachdem das Aufräumen beendet war, kam der Wiederaufbau. Nicht nur bei Wohnungen und Wohnhäusern, sondern auch bei Unternehmen. Aus Anlass des 5. Jahrestages der Flut von 2021 hat die IHK Aachen Bilanz gezogen. Nicht zu den Schäden, sondern zum Wiederaufbau. Fast das gesamte Kammergebiet war betroffen, doch es konnte mit Unterstützung der IHK bereits einiges geleistet werden. Die Zahlen sind enorm, sagt auch der Hauptgeschäftsführer der Industrie- und Handelskammer Aachen, Michael Bayer.
2: Wir haben 620 Förderanträge begutachtet, die Unternehmen wieder in die Lage versetzt haben, in den vielen Wochen, Monaten und jetzt auch nach 5 Jahren nach wie vor, ihr Unternehmen wieder aufzubauen. Damit verbunden sind 10.000 Beratungen und ein Fördervolumen von 170 Millionen Euro, die am Ende des Tages den Unternehmerinnen und Unternehmern ermöglicht haben, Wirtschaft wieder aufzubauen und damit auch Hoffnung in die Gesellschaft hineinzubringen.
1: Die Hilfestellungen der IHK haben sich im Laufe der Zeit deutlich verändert. Zunächst ging es um Soforthilfen. Auszubildende mussten vorübergehend in anderen Betrieben untergebracht werden. Dann brauchte es Maschinen zum Aufräumen, aber auch Bautrockner, Logistik und neue Computer. Schließlich ging es um den eigentlichen Wiederaufbau und die passenden finanziellen und logistischen Mittel.
2: Wir hatten mit der Hochwasserkatastrophe natürlich ein einmaliges, im negativen Sinne muss man sagen, ein einmaliges Ereignis, wo niemand ein Patentrezept hatte. Das heißt, wir sind wirklich insbesondere mit der Landesregierung ins Gespräch gegangen und mussten erstmal Förderlinien, die vorher niemand in der Schublade hatte, aufbauen und haben uns dann quasi Durchführen der Fördermaßnahmen versucht, im laufenden Verfahren zu verbessern, was natürlich auch bedeutete, dass hier und da Richtlinien angepasst wurde. Man muss allerdings sagen, dass alle an einem solchen Prozess Beteiligten, egal ob es die NRW-Bank war oder das Wirtschaftsministerium und am Ende auch wir als Unterstützer vor Ort, IHKs und dann auch die Unternehmerinnen und Unternehmer, ehrlich gesagt da immer sehr flexibel reagiert haben und das, was möglich war, auch möglich gemacht haben.
1: Und natürlich waren auch die Anfragen und die Anfragesteller sehr unterschiedlich. Bei vielen saß der Schock über das Erlebte und die Angst vor der Zukunft nach der Zerstörung erst einmal tief.
2: Es war, glaube ich, wie in der Bevölkerung, in der Unternehmerschaft, eine ganze Bandbreite von Gefühlen in den ersten Wochen, die natürlich Niedergeschlagenheit, Enttäuschung widerspiegelten. Und es kam aber dann irgendwann der Zeitpunkt, ich würde mal so sagen, nachdem der große Schutt und das ganze Leid, was damit auch verbunden war, etwas in den Hintergrund getreten ist, kam auch der Mut auf, zu sagen, wir machen weiter und wir nutzen es vielleicht auch als Chance, unseren Betrieb, den eigenen Betrieb wieder flott zu machen, vielleicht sogar noch besser aufzustellen, als er vorher war. Und das ist doch einigen Unternehmen sehr, sehr gut gelungen. Und da merkte man dann auch, okay, nach der Flut mit neuem Mut, so hatten wir das mal unterschrieben, geht es weiter. Und das kann man wirklich sagen, dass natürlich in einem Stadtzentrum, in dem der Einzelhandel auf einmal wieder anfängt zu laufen, Geschäfte wieder öffnen, dass das ein unglaubliches Zeichen in die Gesellschaft ist, dass das Leben wieder zurückkehrt und dann auch wieder eine gewisse Normalität dann auch zurückkehrt.
1: In den letzten 5 Jahren war der Wiederaufbau der Unternehmen und Strukturen nach der Flutkatastrophe ein Dauerthema bei der IHK. Es gab immer viel zu tun, daran kann sich Bayer erinnern. Nun aber beginnt ein Wendepunkt. Es geht zurück in den Alltag.
2: Bis vor 14 Tagen beschäftigte uns das sehr, sehr intensiv, denn da war der letzte Einreichungstag, 30.06.2026 für Förderanträge und dafür waren wir dann insbesondere zuständig. Und da haben wir auch wirklich die letzten Förderanträge noch auf den Weg gebracht, also quasi mit Poststempel noch gerade rechtzeitig. Wir hoffen wirklich, dass jetzt auch nach 5 Jahren einigermaßen Ruhe wieder einkehrt und die letzten Fördermaßnahmen begonnen und abgeschlossen werden können. Damit haben wir aber als IHK zumindest formal vermutlich nicht mehr viel zu tun. Und insofern waren für uns die 5 Jahre nicht nur sehr aufregende Jahre, sie waren sehr lehrreich und haben uns auch nochmal gezeigt, wie wichtig es ist, eng zusammenzustehen in Zeiten, in denen keiner so richtig weiß, wo es lang geht.
1: Für die IHK ist die Arbeit nach der Hochwasserkatastrophe nun so gut wie abgeschlossen. Das Tagesgeschäft kehrt zurück. Deutlich krisenerprobter ist man nun, denn die Flut fiel auch in die Zeit von Corona und später in die wirtschaftlichen Wirren der internationalen Krisen. Alle hoffen nun, dass es eine solch große Katastrophe so schnell nicht noch einmal gibt.

Und das waren sie schon wieder, die Montagsausgabe des Rendezvous. Gleich geht's hier weiter mit meinem Kollegen Jochen Späth. Der steht schon in den Startlöchern, um den Treffpunkt zu moderieren. Und damit wünsche ich Ihnen natürlich viel Spaß hier weiter in dem Programm und eine schöne Woche. Ich sag winke, winke, tschüss und bis bald. Barbara Müller ist raus und weg für heute.

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9: Für alle, die Hitze verwöhnt waren in den letzten Wochen, klingt das gerade schon ein bisschen nach Herbst. Tatsächlich ist es aber natürlich nur eine Summer-Light-Version oder ein ganz normaler Sommertag. Heute Nachmittag ein Wechsel aus Sonnenschein und lockeren Wolkenfeldern. Nur gelegentlich könnte hier und da der ein oder andere Regenschauer vorbeischauen. Die Höchstwerte erreichen 22 Grad in Raren und in Aachen. 19 Grad sind es in Bütchenbach und in Heimbach. Am Abend und in der Nacht sind mal mehr, mal weniger Wolken unterwegs. Es wird frisch bei 14 bis 10 Grad, kann man gut durchlüften. Am Dienstag wechseln sich Sonnenschein und lockere Quellwolken ab. Es bleibt überall trocken bei 21 bis 24 Grad.
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10: Ich bin Katrin Müller. Die CDU-CSU-Bundestagsfraktion wird am 29. Juli zu einer Sondersitzung zusammenkommen, um über die Nachfolge von Jens Spahn an der Fraktionsspitze zu entscheiden. Das kündigte CDU-Chef und Bundeskanzler Friedrich Merz in Abstimmung mit CSU-Chef Markus Söder in einer Sitzung des CDU-Präsidiums an, wie die dpa aus Präsidiumskreisen erfuhr.
11: Aus der Union kommen Forderungen nach einer schnellen Klärung. Auch aus der Opposition gibt es den Ruf nach einem personellen Neuanfang. Spahn und sein Ehemann hatten vergangene Woche bekannt gegeben, dass sie Eltern geworden sind. Eine Leihmutter in den USA brachte ihren Sohn zur Welt. Damit umgingen die beiden ein in Deutschland geltendes Verbot, das Spahn als CDU-Politiker mitgetragen hatte. David Riemer, Nachrichtenredaktion.
10: Die Ölpreise sind heute im frühen Handel wegen des sich weiter verschärfenden Iran-Kriegs erneut gestiegen. Der Preis für ein Barrel der Nordsee-Sorte Brent zur Lieferung im September kletterte in der Nacht um bis zu 4% auf gut 91 US-Dollar und damit zum ersten Mal seit Anfang Juni über die Marke von 90 Dollar. Im Nahen Osten wächst die Sorge vor einem noch umfassenderen Krieg. In Deutschland wurde im vergangenen Jahr deutlich mehr verdient als noch ein Jahr davor. Das sogenannte Medianentgelt für einen Vollzeitbeschäftigten sei um rund 5% oder gut 200 Euro auf knapp 4.220 Euro brutto monatlich gestiegen. Das teilte die Bundesagentur für Arbeit in Nürnberg mit.
12: Das deutliche Plus erklärt sich durch höhere Tarifabschlüsse, so die Bundesagentur. Noch immer verdienen Frauen weniger als Männer, rund 300 Euro weniger. Grund dafür sind vor allem unterschiedliche Berufsfelder und Karrierepausen aufgrund familiärer Entwicklungen. Während Menschen ohne Berufsabschluss im Mittel 3.100 Euro erzielten, war das bei Vollzeitbeschäftigten mit Berufsabschluss rund 4.000 Euro. Das Medianentgelt ist der Verdienst, bei dem genauso viele Vollzeitbeschäftigte darüber liegen wie darunter, also ein Mittelwert. Tine Klimach, Nachrichtenredaktion.
10: Die EU verhängt eine Millionenstrafe gegen den Online-Marktplatz AliExpress wegen des Verkaufs illegaler Produkte. Der chinesische Online-Riese muss 550 Millionen Euro zahlen, unter anderem, weil gefälschte Kleidung, unsicheres Spielzeug und gefährliche Kosmetika wochenlang nicht von der Plattform genommen wurden. Das hat die Europäische Kommission jetzt mitgeteilt.
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9: Punkt 13 Uhr, wir starten in eine neue Woche Treffpunkt und das wird eine ganz besondere Treffpunktwoche hier bei Radio 700. Hallo zusammen.

Kurz nach eins, Sie hören Radio 700 mit dem Treffpunkt am Montagnachmittag. Viel haben wir heute mit Ihnen vor, denn heute beginnt unsere große Gewinnspielwoche zum Tiroler Fest in Eupen. Jeden Tag gibt es 2 Tickets für den Tiroler Heimatabend, der dieses Jahr ganz im Zeichen von St. Johann in Tirol steht. Und da ist unter anderem Marc Pircher mit seinen 7 Sünden Stargast, aber auch noch viele andere mehr. Gleich verrate ich Ihnen, wie Sie mitspielen können. Und Sie sollten sich schon mal in österreichischem Dialekt üben. So viel sei Ihnen gesagt. Wir haben den Veranstaltungskalender und die Zeitreise und jeder Menge musikalischer Geburtstagskinder. Und da starten wir auch gleich durch mit dem ersten Geburtstagskind vom Wochenende. Er hätte heute bzw. am Samstag seinen 89. Geburtstag gefeiert. Früh war er dem Rock'n'Roll zugetan und Anfang der 60er Jahre veröffentlichte er gleich 5 Titel von Elvis Presley als deutsche Coverversion. Die bekannteste von ihm ist sicherlich Ich komm wieder, die deutsche Version von It's No or Never. In den Charts landete er 1962 einen Riesenerfolg mit Geld wie Heu. Da war er 24 Wochen auf vorderen Hitplatzierungen vertreten und noch im gleichen Jahr kam sein 2. großer Superhit Für Gabi tue ich alles. In den 60ern ging es nahtlos weiter mit großen Erfolgen. Allerdings starb er früh 1985 im Alter von nur 49 Jahren an Nierenversagen. Wir erinnern an den unvergessenen Gerd Böttcher.

0: Radio 700 mit dem Treffpunkt am Montagnachmittag. Und in dieser Woche, da ist bei uns wieder Gewinnwoche im Treffpunkt und wir schicken Sie zum Eupner Tiroler Fest. Das findet in diesem Jahr bereits zum 44. Mal statt und schon immer wird dort die Partnerschaft zwischen Ostbelgien und Südtirol gefeiert, aber nicht nur dort, sondern auch zu den anderen Partnerregionen. Jedes Jahr bestimmt eine Partnerregion das Programm auf dem Tiroler Fest und immer kommen auch Gaststars aus dieser Region. Dieses Mal sind Stars und große Gruppen aus St. Johann in Tirol zu Gast in Eupen und daneben wieder auch ein großer Superstar aus Tirol und das wird diesmal Marc Pircher sein. Das letzte Mal war er vor 5 Jahren da, damals hatten wir ihn auch besucht und er hatte ja seine 7 Sünden und vieles andere im Gepäck und war damals noch mit den Vereinten Geschwistern Hofmann auf der Bühne. In diesem Jahr präsentiert er seine aktuellen Erfolge und seine Superhits in Eupen. Wir werden in dieser Woche mehr erfahren über das Tiroler Fest, aber wir werden natürlich auch mit ihnen spielen. Wie unser Gewinnspiel funktioniert, dass jeden Tag 2 Karten für den Tiroler Heimatabend am Samstag, 1. August für Sie bereithält. Das verrate ich Ihnen im Laufe der Sendung. Jetzt sprechen wir erstmal mit Patrick Heinen, Organisator des Tiroler Festes bei der Lovus-Gruppe. Herr Heinen, wie weit sind denn die Vorbereitungen? Es sind ja nur noch knapp 2 Wochen.
1: Wir sind voll drin. Es sind die letzten organisatorischen Sachen und danach geht es dann los, effektiv mit dem wirklichen Aufbau.
0: Und wir haben gerade schon darüber gesprochen, in diesem Jahr ist St. Johann in Tirol an der Reihe. Richtig traumhaft, wenn man dort seinen Urlaub macht. Jetzt kommt allerdings ein Teil von St. Johann nach Eupen. Wer wird alles aus St. Johann in Eupen zu Gast sein und auf der Bühne stehen?
1: Das ist einmal der Tourismusverband St. Johann mit verschiedenen Mitarbeitern, aber auch dann die Region Kitzbüheler Alpen, die das Ganze eigentlich mit einschließt. Und von da aus kommt dann zu uns die Musikkapelle aus St. Johann in Tirol selbst. Der Trachtenverein Edelraute aus Oberndorf und als Tanzkapelle haben wir dann sowohl für den Auftakt freitags um 17 Uhr für das Afterwork die Schlossberger, die auch schon einige Male bei uns in Eupen waren.
0: Also es gibt eine ganze Menge Gäste, die kommen und eben zum Südtiroler bzw. in diesem Jahr zum Tiroler Heimatabend am Samstag dann Marc Pircher. Wir haben gerade gemerkt, es wird schon jede Menge organisiert immer im Vorfeld, damit man weiß, wer aus der Partnerregion nach Eupen kommt. Überlassen Sie da irgendetwas dem Zufall oder fahren Sie da auch nach Tirol und helfen Sie oder suchen Sie mit aus, damit Sie nachher auch wissen, wer bei Ihnen auf der Bühne steht?
1: Ja, also wir fahren schon einmal hin, um Kontakt zu haben mit dem zukünftigen Partner, aber nicht um das jetzt zu planen, aber um zu schauen, ist dort ein Interesse auch bei der Partnerregion in Belgien präsent zu sein und dort dann auch seine Region mit da zu bewerben. Das machen wir ja dann auch anhand eben dieser Musikgruppen.
0: Ja, und das Interesse in St. Johann in Tirol, das war enorm groß, denn überall dort kennt man bereits das Eupener Tiroler Fest und es wird ja nicht einfach nur gefeiert. Die Lovus-Gruppe steht ja auch für den sozialen Zweck, denn das bedeutet am Ende, da geht der Erlös an Einrichtungen aus der Partnerregion und hier in Ostbelgien. Wie das funktioniert und wer sich über Geld aus dem Erlös des Tiroler Festes freuen kann, darüber sprechen wir noch in dieser Woche und morgen hören wir dann Patrick Heinen von der Lovus-Gruppe wieder. In einer halben Stunde startet unser großes Gewinnspiel und wenn Sie nicht abwarten können, schon jetzt können Sie sich ausprobieren an österreichischen Redewendungen und das geht bei uns im Internet unter radio700.de.

Radio 700 mit dem Treffpunkt am Montagnachmittag und wir kommen zu unserem nächsten musikalischen Geburtstagskind vom Wochenende. Er ist nicht nur ein echter Weltstar, sondern auch einer der Mitbegründer des professionellen Rock'n'Roll. Schon als Teenager hatte es ihm genau diese damals gerade aufstrebende Musikrichtung angetan und dann dachte er sich gleich mitmischen und die neue Stilrichtung etablieren, wobei er nicht ahnen konnte, was er damit auslöste. Zunächst war er solo unterwegs, spielte auch noch Rhythm and Blues. Später allerdings war er dann ganz dem Rock'n'Roll verschrieben und schon mit 17 Jahren gab es zusammen mit seiner Band den Belmonts die ersten internationalen Erfolge und die landeten tatsächlich weltweit in den Charts. Runaround, Sue und The Wanderer waren die wohl größten Erfolge von ihm. Jetzt feiert er seinen 87. Geburtstag später, da hatte er übrigens auch noch einige Solo-Hits verzeichnen können. Die Rede ist natürlich von Dion, wir hören ihn aber jetzt mit Dion and the Belmonts.

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1: Für alle, die die Hitze verwöhnt waren in den letzten Wochen, klingt das gerade schon ein bisschen nach Herbst. Tatsächlich ist es aber natürlich nur eine Summer-Light-Version oder ein ganz normaler Sommertag. Heute Nachmittag ein Wechsel aus Sonnenschein und lockeren Wolkenfeldern. Nur gelegentlich könnte hier und da der ein oder andere Regenschauer vorbeischauen. Die Höchstwerte erreichen 22 Grad in Raren und in Aachen, 19 Grad sind es in Bütchenbach und in Heimbach. Am Abend und in der Nacht sind mal mehr, mal weniger Wolken unterwegs. Es wird frisch bei 14 bis 10 Grad, kann man gut durchlüften. Am Dienstag wechseln sich Sonnenschein und lockere Quellwolken ab. Es bleibt überall trocken bei 21 bis 24 Grad.
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2: Ich bin Ina Pleier. 2 Jahre nach dem Brandanschlag auf das Aachener Luisenhospital gibt es Fortschritte bei der Schadensregulierung.

0: abgeschlossen sein. Der Tourismusboom in Ostbelgien hält weiter an. Im vergangenen Jahr konnte sogar ein neuer Rekord erreicht werden. In den neun Kommunen der DG wurden insgesamt 584.000 Übernachtungen verzeichnet. Außerdem sind die Einnahmen aus dem Übernachtungstourismus weiter auf nunmehr als 60 Millionen Euro angestiegen. Werden Malmedy und Weißmess 2025 zusätzlich in der Statistik berücksichtigt, dann steigt die Zahl der Übernachtungen sogar auf mehr als 1 Million. Zwar liegt nach Angaben des zuständigen Ministers Gregor Freches die Zahl der Ankünfte knapp unter der vom Rekordjahr 2023, dafür blieben die Urlauber aber nun länger als früher. Die durchschnittliche Verweildauer betrage inzwischen 2,5 Tage. Die größten Zuwächse bei den Übernachtungen verzeichneten St. Vith und Burg Reuland. Außerdem kommen auch immer mehr Touristen aus dem Ausland in unsere Region. Morgen ist Nationalfeiertag in Belgien. Immer mehr Kommunen sagen allerdings ihre geplanten Feuerwerke ab. Nach Verviers hat sich nun auch Welkenraad dazu entschieden. Grund seien die aktuellen Wetterbedingungen, die Verfügung des Lütticher Gouverneurs und die Empfehlung der Hilfeleistungszone Vestre, Ogne et Blaton. Die übrigen Programmpunkte zum Nationalfeiertag bleiben aber erhalten, heißt es aus dem Rathaus in Welkenraad. Beginn ist dort morgen um 17 Uhr auf dem Place des Combattants. Der Wasserpegel am Eiserbachsee in Simmerath sinkt. Damit das Naturfreibad weiter genutzt werden kann, pumpt das technische Hilfswerk seit mehreren Tagen Wasser vom Obersee nach dort um. Die Gemeinde Simmerath geht davon aus, dass das noch mehrere Tage andauern wird. Die trockene Wetterlage hatte die sinkenden Pegel am Eiserbachsee ausgelöst. 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

Gleich wird es hier bei Radio 700 wieder Zeit für unsere Veranstaltungstipps und die stehen heute am Montag ganz im Zeichen der Kirmes. Wir haben noch richtig viele tolle Kirmesveranstaltungen, die heute zu Ende gehen für Sie im Angebot. Unter anderem in Bad Münstereifel. Vielleicht schauen Sie ja mal vorbei. In 3 Minuten gibt's dazu mehr. Zunächst kommen wir aber zu unserem nächsten musikalischen Geburtstagskind vom Wochenende und er gilt unumwunden als einer der größten deutschen Musikproduzenten aller Zeiten. Mehr als 800 Millionen Tonträger hat er mit seinen verschiedenen Formationen verkauft. Er hat sich selbst im internationalen Popgeschäft, aber auch im Schlager versucht und dabei sehr große Erfolge, wie zum Beispiel die deutsche Version des Titels Rocky, hervorgebracht. Später gründete er dann eine ganze Reihe Formationen, bei denen er zugegeben manchmal ein bisschen geschummelt hat, wer da so wie, wann, wo gesungen hat. Aber richtig doll geklungen hat's immer und den richtigen Riecher für Nummer 1 den hatte er rund um den Globus. Alle 3 Formationen, die von denen hier die Rede ist, da hatte er einfach gigantische Erfolge und nur bei der letzten. Da ist er dann so richtig krachen gegangen, weil die Protagonisten es einfach nicht lassen konnten, immer wieder auszuloten, wo die Grenzen sind, die man stecken kann, wenn man selbst gar nicht singt. Mit Boney M., Eruption und Milli Vanilli leistete er sich internationale Charterfolge in Serie. Wir aber hören ihn jetzt mit einem selbstgesungenen Titel. Frank Farian, denn er hätte am Samstag Geburtstag gefeiert. 2024 ist er von uns gegangen und hier kommt er mit Rocky.

0: 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Warum in die Ferne schweifen, wenn man auch zu Hause Strandfeeling genießen kann? Die Beachparty im alten Schwimmbad Euskirchen macht es möglich. Los geht es um 16 Uhr. Letzter Tag bei der Kirmes in Bad Münstereifel. Buden und Fahrgeschäfte öffnen ab dem Mittag wieder in der historischen Kernstadt. Heute ist Familientag mit vielen Ermäßigungen. Vorletzter Tag bei der Kirmes in Nidrum. Rund um die Mehrzweckhalle ist jede Menge los. Um 16 Uhr startet der Lossiertanz. Danach ist buntes Kirmestreiben und am Abend Kirmesball mit DJ Brian. In den Nationalfeiertag hineingefeiert wird mit der 30. Berger Beach Party am Seeufer in Bütschenbachberg. Für die Musik sorgen heute Abend Atomics, Ben Lee aus Berlin, DJ Stereo Night und Drave. Der Jünglingsverein Frohsinn Blenz feiert Kirmes in Heimbach-Blenz. Um 9.30 Uhr ist Heilige Messe. Ab 11 Uhr ist Bürgerfrühstück im Festzelt, danach Frühshoppen. Ab 15 Uhr wartet auf die Kleinen die Künderbelustigung. Den Sommer genießen können Sie den gesamten Tag lang in der Würselinner Innenstadt. Dort lädt die Würselinner Sandkiste zum Spielen, Bauen und Freundetreffen ein. Außerdem gibt's Live-Musikaktionen und kulinarische Angebote. In der Dürener Innenstadt ist der Stadtstrand aufgebaut. Mit Beachvolleyballfeld, Liegestühlen und großer Cocktailbar. Geöffnet ist täglich bis 21 Uhr. Nach der Arbeit noch gemütlich einkaufen, schlemmen und Live-Musik genießen. Das geht beim Feierabendmarkt auf dem August-Schmidt-Platz in Herzogenrath. Buden und Stände öffnen um 16 Uhr. Live-Musik mit Amenra gibt's um 20.30 Uhr im Aachener Musikbunker auf die Ohren. Nach Herzenslust im Sand buddeln oder in den Liegestühlen den Sommer genießen. Beim Archimedischen Sandkasten auf dem Aachener Katschhof dreht sich dieses Jahr alles rund ums Thema Reit-WM. Direkt nebenan kann mit übergroßen Figuren unter freiem Himmel eine Partie Schach gespielt werden. Geöffnet ist den ganzen Tag und immer montags mit dem beliebten Guten-Morgen-Yoga. Auch heute finden wieder viele Konzerte mit Blasmusik und Marching Bands bei der 75. Ausgabe des World Music Contests in Kerkrade statt. Den ganzen Tag in der Roderhall, im Stadion und auf dem Markt. Letzter Tag der Kirmes in Gröfflingen. Im Ortszentrum klingt das Kirmestreiben langsam aus. Am Abend wird dann noch die Kirmes am Saal Unitas begraben. Und letzter Tag auch bei der Kirmes in Hünningen. Auch hier wird ab dem Nachmittag noch einmal gefeiert. Hier erwartet Sie ein buntes Programm für Familie und Kinder. Einfach eine Mail schicken an veranstaltungen@radio700.eu und schon ist auch Ihr Event im Kalender auf dem Sender.
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0: Mit Radio 700 und dem Treffpunkt schicken wir Sie zum Olpener Tiroler Fest. Zur 44. Ausgabe, genauer gesagt zum Tiroler Heimatabend am Samstag, 1. August, in die East Belgica Event Location nach Olpen. Dort sind jede Menge Stars aus St. Johann in Tirol und Superstar Marc Pircher mit seinen 7 Sünden auf der Bühne. Sie können heute, aber auch in den nächsten Tagen jeweils 2 Tickets abräumen, wenn Sie unser Rätsel lösen und dann als Gewinner ermittelt werden. Und bei uns geht es diesmal um österreichische Redewendungen. Sie hören gleich eine dieser Redewendungen und müssen uns dann einfach nur sagen, was bedeutet das eigentlich in Hochdeutsch. Dazu einfach anrufen unter 080 480 105 oder außerhalb Belgiens 00 3280 480 105 oder Sie schauen bei uns auf der Internetseite nach. Da gibt's das Rätsel auch nochmal geschrieben mit allen 3 Lösungsvorschlägen und dann können Sie uns einfach oben rechts auf der Seite eine Mail ins Studio schicken und Ihren Lösungsvorschlag mit dazu übermitteln. Morgen Mittag verrate ich Ihnen, wer gewonnen hat und jetzt kommen Julia Thomas und Daniela Kernlinger und nehmen uns mit zu den Redewendungen Österreichs.
1: Beim Tiroler Fest in Olpen dreht sich alles um eine der schönsten Regionen der Alpen. Aber wie gut sind Sie bei Redewendungen made in Austria zu Hause? In der Alpenrepublik wird zwar Deutsch gesprochen, aber können Sie uns auch diese Redewendung übersetzen?
2: Oh, schau, Scheich!
1: Aber was bedeutet das auf Hochdeutsch? Bedeutet das A, jemand ist reich wie ein Scheich, B, jemand steht da wie angegossen oder doch eher C, jemand hat Höhenangst? Rufen Sie uns jetzt an unter 0032 80 480 105 oder schreiben Sie uns eine Mail ins Studio über unsere Internetseite www.radio700.eu. Mit der richtigen Lösung und ein bisschen Glück geht's für Sie dann auf das Olpener Tiroler Fest.

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3: Für alle, die die Hitze verwöhnt waren in den letzten Wochen, klingt das gerade schon ein bisschen nach Herbst. Tatsächlich ist es aber natürlich nur eine Summer-Light-Version oder ein ganz normaler Sommertag. Heute Nachmittag ein Wechsel aus Sonnenschein und lockeren Wolkenfeldern. Nur gelegentlich könnte hier und da der ein oder andere Regenschauer vorbeischauen. Die Höchstwerte erreichen 22 Grad in Raren und in Aachen, 19 Grad sind es in Bütchenbach und in Heimbach. Am Abend und in der Nacht sind mal mehr, mal weniger Wolken unterwegs. Es wird frisch bei 14 bis 10 Grad, kann man gut durchlüften. Am Dienstag wechseln sich Sonnenschein und lockere Quellwolken ab. Es bleibt überall trocken bei 21 bis 24 Grad.
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4: Ich bin Thomas Brockt. Wer folgt auf Jens Spahn an der Unionsfraktionsspitze? Das will die Bundestagsfraktion Mitte kommender Woche in einer Sondersitzung entscheiden. Das erfuhr die Deutsche Presseagentur aus Präsidiumskreisen.
5: CDU-Chef Merz hatte schon klargemacht, dass er den Posten schnell neu besetzen will. Bei den Spekulationen über die Nachfolge wird am häufigsten Kanzleramt Chefrei genannt. Aber auch etwa CDU-Generalsekretär Linnemann oder Innenminister Dobrindt sind im Gespräch. Gut möglich, dass dann auch das Kabinett umgebildet wird. Vergangene Woche hatten Spahn und sein Ehemann bekannt gegeben, dass sie Eltern eines Sohnes geworden sind, mit Hilfe einer Leihmutter in den USA. Damit umgingen sie ein in Deutschland geltendes Verbot, das Spahn aber in der CDU mitgetragen hat. Am Samstag beugte er sich dann dem Druck und gab seinen Rücktritt bekannt. Ursula Winkler, Nachrichtenredaktion.
4: Die Spritpreise sind über das Wochenende erneut gestiegen. Superbenzin der Sorte E10 kostete im bundesweiten Schnitt gestern 2,15 Euro pro Liter, wie aus Daten des ADAC hervorgeht. Damit verteuerte es sich im Vergleich zum Freitag um weitere 1,1 Cent. Diesel stieg im Vergleich zum Freitag um 1,6 Cent auf 2,18 Euro. Bei beiden Kraftstoffen war es der 8. Anstieg in Folge. Wohnen zur Miete ist in Deutschland deutlich teurer geworden. Nach Angaben des Instituts der Deutschen Wirtschaft Köln lagen die Angebotsmieten im zweiten Quartal bundesweit 4% über dem Vorjahreszeitraum.
6: Vor allem in vielen Großstädten haben die Mieten kräftig zugelegt. Gleichzeitig ist dort das Mietangebot deutlich geschrumpft. Begründung des IW: Viele Menschen bleiben in ihren Wohnungen, weil sie ältere Mietverträge mit günstigen Mieten nicht aufgeben wollen. Anders sieht es beim Kauf von Immobilien aus. Die Preise legten bundesweit nur moderat zu. Gleichzeitig gibt es deutlich mehr Angebote. David Riemer, Nachrichtenredaktion.
4: Die EU verhängt eine Millionenstrafe gegen den Online-Marktplatz AliExpress wegen des Verkaufs illegaler Produkte. Der chinesische Online-Riese muss 550 Millionen Euro zahlen, unter anderem, weil gefälschte Kleidung, unsicheres Spielzeug und gefährliche Kosmetika widerrechtlich wochenlang nicht von der Plattform genommen wurden. Das hat die Europäische Kommission mitgeteilt. Das Unternehmen, das zum Alibaba-Konzern gehört, hat demnach nicht genug getan, um die Verbraucher in der EU vor solchen Produkten zu schützen.
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3: 14 Uhr hinein in die zweite Sendestunde vom Radio 700 Treffpunkt am Montagnachmittag. Hallo zusammen.

0: Kurz nach zwei, Sie hören Radio 700 und das ist der Treffpunkt am Montagnachmittag. In dieser Woche schicken wir Sie zum Eupener Tiroler Fest. Samstag in einer Woche ist Tiroler Heimatabend. Schon ab dem 31. Juli wird gefeiert und wir haben jeden Tag zwei Karten für den Tiroler Heimatabend in der East Belgica Event Location in Eupen mit ganz vielen Stars aus St. Johann in Tirol und natürlich mit Stargast Marc Pircher. Dafür müssen Sie allerdings unsere österreichischen Redewendungen ins Hochdeutsche übersetzen. Gerade haben Sie sie ja schon mal gehört. Und wenn Sie noch keine Lösung parat haben, wir haben Ihnen ja drei Lösungsvorschläge gegeben, dann hören Sie vielleicht noch mal zu. In dieser Stunde wird noch mal gerätselt. Und wenn Sie lieber nachlesen wollen, auch das geht unter radio700.eu im Internet. Direkt auf der Startseite finden Sie unser Gewinnspiel. Mitmachen geht dann übrigens ganz einfach. Entweder die Lösung zu uns durchtelefonieren unter der 080 480 105 oder aber Sie schreiben uns eine Mail ins Studio. Das geht bei uns auf der Internetseite unter radio700.eu. Alles verstanden? Okay, dann würde ich sagen, starten wir weiter durch. In dieser Stunde mit noch mehr musikalischen Geburtstagskindern vom Wochenende und gleich auch wieder mit Schlagzeilen von damals.
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0: viel war los an einem 20. Juli der vergangenen Jahrzehnte, durchaus ein Tag, der die Geschichte verändert hat, und Schlagzeilen, die die Welt verändert haben, die hat jetzt wieder meine Kollegin Theresa Bosse mitgebracht.
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2: 20. Juli 1944. Widerstand. In der Wolfschanze startet die Operation Walküre. Während einer Lagebesprechung mit Adolf Hitler verlässt Klaus Graf Schenk von Stauffenberg kurz den Raum. Seine Tasche lässt er zurück. In ihr versteckt ist eine Bombe, die Hitler töten soll. Der Sprengsatz explodiert, während Hitler sich gerade über einen massiven Holztisch beugt. Stauffenberg glaubt, das Attentat ist geglückt und fährt nach Berlin, um die politische Neuordnung einzuleiten. Was er zu diesem Zeitpunkt nicht weiß, der Führer hat leicht verletzt überlebt und meldet sich bereits wenige Stunden später mit einer Botschaft im Radio. Der sichere Tod für Stauffenberg und seine Helfer. 20. Juli 1969. Die Nacht, in der niemand schlafen wollte. Rund um den Globus blickt die Welt gespannt auf die Fernsehbildschirme. Dort sind Live-Bilder der Apollo-11-Mission aus dem All zu sehen. Wird es gelingen, auf dem Mond zu landen? In Mitteleuropa laufen die Flimmerkisten die ganze Nacht hindurch. Schließlich betreten Neil Armstrong und Buzz Aldrin den fernen Planeten. Armstrong funkt an die Erde: "Es ist ein kleiner Schritt für mich, aber ein großer für die Menschheit." Im Kalten Krieg der Supermächte bedeutet das aber auch, die USA haben den Wettlauf zum Mond gegen die Sowjetunion gewonnen. 20. Juli 1974. Der Zypern-Konflikt spitzt sich zu. 5 Tage nach dem Militärputsch rücken türkische Truppen auf der Insel ein und besetzen den Nordteil. Sie berufen sich dabei auf die Londoner Garantieverträge von 1959. Weltweit anerkannt wird die Teilung Zyperns nicht. 20. Juli 1987. Zugegeben, der Name dieses Elektropop-Duetts ist auch in seiner Heimat Großbritannien gewöhnungsbedürftig. Doch die Jungs aus der Zoohandlung treffen mit ihren Titeln nach Unterzeichnung eines Plattenvertrags den Nerv der Zeit. Und so reiht sich ein Riesenerfolg an den nächsten. Nun singen die Pet Shop Boys erfolgreich von der Sünde. It's a Sin wird Nummer 1 in der deutschen Hitparade.

Nun kommen wir zu einem echten Weltstar, die über viele Jahre in Belgien zu Hause war. Ihren 70. Geburtstag feierte am Wochenende Audrey Landers. 1981 hatte sie ihren größten musikalischen Erfolg mit dem Titel Manuel Goodbye und Titel, die durchaus im Popgeschäft Erfolg hatten. Von denen hatte sie in den 80er und 90er Jahren in englischer Sprache eine ganze Menge, zum Beispiel Playa Blanca oder Honeymoon in Trinidad, Summer Night in Rome und San Francisco, um mal nur einige zu nennen. Und später, da gab es dann auch Titel in deutscher Sprache. Tatsächlich spricht sie auch gut Deutsch und war schon in einigen großen Fernsehshows in Deutschland zu Gast, wo sie auch Deutsch gesprochen hatte. Unvergessen ist sie natürlich in ihrer Rolle in der US-Fernsehserie Dallas. Wir feiern den 70. von Audrey Landers.

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1: Für alle, die Hitze verwöhnt waren in den letzten Wochen, klingt das gerade schon ein bisschen nach Herbst. Tatsächlich ist es aber natürlich nur eine Summer-Light-Version oder ein ganz normaler Sommertag. Heute Nachmittag ein Wechsel aus Sonnenschein und lockeren Wolkenfeldern. Nur gelegentlich könnte hier und da der ein oder andere Regenschauer vorbeischauen. Die Höchstwerte erreichen 22 Grad in Raren und in Aachen. 19 Grad sind es in Bütchenbach und in Heimbach. Am Abend und in der Nacht sind mal mehr, mal weniger Wolken unterwegs. Es wird frisch bei 14 bis 10 Grad, kann man gut durchlüften. Am Dienstag wechseln sich Sonnenschein und lockere Quellwolken ab. Es bleibt überall trocken bei 21 bis 24 Grad.
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2: Ich bin Ina Pleier. 2 Jahre nach dem Brandanschlag auf das Aachener Luisenhospital gibt es Fortschritte bei der Schadensregulierung. Das Krankenhaus konnte sich mit der Versicherung auf verschiedene Entschädigungen einigen. Für die Wiederherstellung des Gebäudes wird das Luisenhospital rund 12,1 Millionen Euro erhalten. Für die durch den Brand zerstörte Medizintechnik und die Ausstattung von Intensivstationen und Operationsbereich sind 4,5 Millionen Euro vorgesehen. Ungeklärt bleibt, wer für den Ausfallschaden durch entgangene Einnahmen aufkommt. Hier fordert die Verwaltung des Krankenhauses rund 9 Millionen Euro. Von der Versicherung werden aber nur 3 Millionen Euro angeboten. Noch fehlt es außerdem an der Baugenehmigung für die neuen Bereiche. Der Neubau von Intensivstationen und Operationssaal könnte im kommenden Jahr beginnen und bis 2029 abgeschlossen sein. Der Tourismusboom in Ostbelgien hält weiter an. Im vergangenen Jahr konnte sogar ein neuer Rekord erreicht werden. In den neuen Kommunen der DG

0: 1,5 Tage. Die größten Zuwächse bei den Übernachtungen verzeichneten St. Vith und Burg Reuland. Außerdem kommen auch immer mehr Touristen aus dem Ausland in unsere Region. Morgen ist Nationalfeiertag in Belgien. Immer mehr Kommunen sagen allerdings ihre geplanten Feuerwerke ab. Nach Verviers hat sich nun auch Welkenrath dazu entschieden. Grund seien die aktuellen Wetterbedingungen, die Verfügung des Lütticher Gouverneurs und die Empfehlung der Hilfeleistungszone Vestre, Ogne et Platon. Die übrigen Programmpunkte zum Nationalfeiertag bleiben aber erhalten, heißt es aus dem Rathaus in Welkenrath. Beginn ist dort morgen um 17 Uhr auf dem Place des Combattants. Der Wasserpegel am Eiserbachsee in Simmerath sinkt. Damit das Naturfreibad weiter genutzt werden kann, pumpt das Technische Hilfswerk seit mehreren Tagen Wasser vom Obersee nach dort um. Die Gemeinde Simmerath geht davon aus, dass das noch mehrere Tage andauern wird. Die trockene Wetterlage hatte die sinkenden Pegel am Eiserbachsee ausgelöst. 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

Kurz nach 2:30, wir kommen zu unserem nächsten musikalischen Geburtstagskind. Jetzt gibt's die Geburtstagskinder vom gestrigen Sonntag. Und dazu einem Mann, der in den 70er Jahren ganz weit vorne bei den Schlagercharts ist, davor und danach aber keine wesentliche Rolle mehr spielte. Manuela war 1971 sein erster großer Erfolg. Es kamen noch einige andere große, wie Du bist das allerschönste Mädchen oder Marianne, Marianne. Und irgendwann war er so wieder da war, auch wieder ein bisschen verschwunden aus den Schlagercharts. Er hat noch eine ganze Weile Musik gemacht, irgendwann war er dann raus aus dem Geschäft, aber wir wollen noch einmal an seine großen Hits aus den 70er Jahren erinnern und feiern den 81. Geburtstag von Uli Martin.

0: Wird zugegeben, ich mag ziemlich viele Dialekte, aber nachsprechen kann ich das nicht, was jetzt gleich kommt. Vielleicht haben Sie es letzte Stunde schon gehört. Daniela Kernlinger hat Ihnen eine richtig tolle österreichische Redewendung mitgebracht. Aber was heißt die auf Hochdeutsch? Das sollten Sie uns beantworten, um mit uns zum Eupener Tiroler Fest zu kommen. 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Zum Heimatabend dieses Jahr zum Thema St. Johann in Tirol. 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Allerdings, zunächst müssen Sie uns sagen, welche österreichische Redewendung wir in hochdeutscher Sprache suchen. Einfach uns anrufen unter 080 480 105 oder außerhalb Belgiens 00 3280 480 105. Oder aber Sie schreiben uns eine Mail ins Studio, denn bei uns im Internet, da können Sie das Rätsel auch nochmal lesen, inklusive der 3 Lösungsmöglichkeiten. Das geht bei uns auf der Startseite unter radio700.eu und dann oben rechts finden Sie schon den Button für Mail ins Studio. So, ich versuch's gar nicht erst auszusprechen, das überlasse ich Daniela Kernlinger und Julia Thomas. Also Ohren gespitzt und Rätsel lösen.
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Wir kommen zu unserem nächsten musikalischen Geburtstagskind vom gestrigen Sonntag. Geboren in Minneapolis feiert er heute seinen 80. Geburtstag. Musikalisch war er ziemlich offen, spielte selber Banjo, tummelte sich ein bisschen an verschiedenen Stellen. Bevor er sich so richtig festlegte, war in den 60er Jahren dann erstmals in den USA in Erscheinung getreten, unter anderem durch seine Mitgliedschaft bei den Flying Burrito Brothers. In den 70er Jahren wechselte er dann zu den Eagles, wo er mit dieser Band 4 Alben veröffentlicht, aber bevor es zum ganz großen Erfolg kam, da stieg er 1975 bereits wieder aus. Wir erinnern an Bernie Leadon, jetzt mit dem Hotel California von den Eagles.

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12: Für alle, die Hitze verwöhnt waren in den letzten Wochen, klingt das gerade schon ein bisschen nach Herbst. Tatsächlich ist es aber natürlich nur eine Summer-Light-Version oder ein ganz normaler Sommertag. Heute Nachmittag ein Wechsel aus Sonnenschein und lockeren Wolkenfeldern. Nur gelegentlich könnte hier und da der ein oder andere Regenschauer vorbeischauen. Die Höchstwerte erreichen 22 Grad in Raren und in Aachen. 19 Grad sind es in Bütchenbach und in Heimbach. Am Abend und in der Nacht sind mal mehr, mal weniger Wolken unterwegs. Es wird frisch bei 14 bis 10 Grad, kann man gut durchlüften. Am Dienstag wechseln sich Sonnenschein und lockere Quellwolken ab. Es bleibt überall trocken bei 21 bis 24 Grad.
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25: Ich bin Thomas Brockt. Andy Burnham ist neuer Premierminister von Großbritannien. König Charles beauftragte den Chef der sozialdemokratischen Labour-Partei mit der Regierungsbildung.
26: Andy Burnham gilt als neue Hoffnung der Labour-Partei. Der frühere Bürgermeister von Manchester soll 2 Jahre nach dem Wahlsieg von Vorgänger Starmer die politische Wende schaffen. Auf den neuen Premier warten viele Probleme. Eine schwache Wirtschaft, Wohnungsnot, hohe Energiekosten und wachsende soziale Ungleichheit. Burnham kündigte mehr staatlichen Einfluss bei Wasser, Energie, Wohnungsbau und Nahverkehr an und versprach, die politische Macht stärker auf die Regionen zu verteilen. Eine Rückkehr Großbritanniens in die Europäische Union schließt auch Andy Burnham aus. Aus London, Philipp Detlefs.
25: Die CDU-CSU-Bundestagsfraktion wird am 29. Juli zu einer Sondersitzung zusammenkommen, um über die Nachfolge von Jens Spahn an der Fraktionsspitze zu entscheiden. Das kündigte der CDU-Vorsitzende und Bundeskanzler Merz in Abstimmung mit CSU-Chef Söder an. An einem gemeinsamen Personalvorschlag werde derzeit noch gearbeitet, hieß es. Im Gespräch sind unter anderem Kanzleramtschef Frei und Bundesinnenminister Dobrindt. Die Europäische Union verhängt 550 Millionen Euro Strafe gegen AliExpress. Gefälschte Klamotten und Spielzeug, das nicht sicher für Kinder ist. Produkte beim chinesischen Online-Händler AliExpress sind oft billig, aber nach Ansicht der EU-Kommission eben auch illegal.
27: Gefälschte T-Shirts und Schuhe, unsicheres Spielzeug oder gefährliche Kosmetika. Unter anderem solche illegalen Produkte seien wochenlang nicht vom Online-Marktplatz AliExpress genommen worden. Wie die EU-Kommission weiter mitteilte, hat der Alibaba-Konzern nicht genug getan, um die Verbraucher davor zu schützen. Das Verhalten von AliExpress sei unfair gegenüber Unternehmen, die sich an Regeln hielten. Aus Brüssel, Michael Brandt.
25: Die Bundesregierung plant trotz der zuletzt wieder stark gestiegenen Spritpreise derzeit keine neuen Entlastungen für Autofahrer. Man habe Entlastungsmaßnahmen beendet und momentan sehe man keine neuen, sagte ein Regierungssprecher in Berlin. Er verwies auf Schwankungen des Spritpreises je nach Lage im Irankrieg und der Straße von Hormuz. Damit werde man noch eine Weile leben müssen. Seit Anfang Juli sind die Spritpreise stark gestiegen. Diesel etwa hat sich innerhalb von 2 Wochen um 23 Cent verteuert.
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12: 15 Uhr, rein in die dritte Stunde vom Treffpunkt am Montagnachmittag. Hallo und herzlich willkommen.

Zur nächsten Band müssen wir, glaube ich, gar nichts sagen. Die hat den Rock-Zenit erreicht und ist Vorbild für alle anderen gewesen. Und Roger Taylor, Freddie Mercury und er hier, Brian May, der Rock-Gitarrist, sie waren die Gründungsmitglieder dieser Formation, die 2 Jahrzehnte lang Musikgeschichte geschrieben hat. Sie konnte richtig hart wie bei We Will Rock You, sie konnte relativ sanft und kultig wie bei Radio Gaga, sie konnte verrückt wie bei Bicycle Race, sie konnte mondän wie bei der neuen Version von The Great Pretender oder aber sie konnte auch ganz kuschelig wie bei Friends Will Be Friends. Sie wissen alle, von wem die Rede ist. Hier kommt Musik von Queen und von dem Mann, der Queen unter anderem so erfolgreich gemacht hat. Brian May, er feiert seinen 79. Geburtstag. Wir hören ihn jetzt mit Musik von Queen.

0: Marc Pircher, der ist in den Kitzbüheler Alpen zu Hause und von dort aus ist es nach St. Johann in Tirol nicht mehr wirklich weit. Und das ist in diesem Jahr die Partnerregion vom 44. Olpener Tiroler Fest. Und aus St. Johann, da kommen auch die Gäste, die das Programm beim Tiroler Heimatabend gestalten werden. Und natürlich Superstar Marc Pircher wird mit allen seinen großen Stimmungshits mit auf der Bühne stehen. Am Samstag, 1. August in der East Belgica Event Location in Eupen. Das Tiroler Fest, das läuft von Freitag, 31. Juli bis zum Sonntag, 2. August. Und Höhepunkt ist eben dieser Tiroler Heimatabend. Wir schicken Sie hin, denn wir haben in dieser Woche täglich 2 Tickets und die kann man abräumen, wenn Sie denn wissen, welche österreichische Redewendung wir in Hochdeutsch suchen. Wir haben sie heute schon 2-mal eingespielt. Hier gibt es jetzt noch einmal unseren 3. Versuch der Lösung und auch 3 Lösungsmöglichkeiten, aber nur eine stimmt. Wenn Sie die Lösung kennen, dann schnell noch anrufen 080 480 105 oder außerhalb Belgiens 003 280 480 105. Wenn Sie noch ein bisschen Unterstützung brauchen, bei uns auf der Internetseite unter radio700.eu finden Sie das Rätsel auch nochmal schriftlich mit den 3 Lösungsmöglichkeiten und dann können Sie auch eine Mail ins Studio schreiben, das geht oben rechts auf der Seite und dann einfach die richtige Lösung angeben. Ich bin mal gespannt, wer es rausfindet. Ich finde es persönlich nicht wirklich einfach. Vielleicht hören Sie selbst gerade noch mal rein. Daniela Kernlinger und Julia Thomas entführen Sie nach Tirol.
1: Beim Tiroler Fest in Eupen dreht sich alles um eine der schönsten Regionen der Alpen. Aber wie gut sind Sie bei Redewendungen made in Austria zu Hause? In der Alpenrepublik wird zwar Deutsch gesprochen, aber können Sie uns auch diese Redewendung übersetzen?
2: O Schauscheich.
1: Aber was bedeutet das auf Hochdeutsch? Bedeutet das A, jemand ist reich wie ein Scheich, B, jemand steht da wie angegossen oder doch eher C, jemand hat Höhenangst? Rufen Sie uns jetzt an unter 0032 80 480 105 oder schreiben Sie uns eine Mail ins Studio über unsere Internetseite www.radio700.eu. Mit der richtigen Lösung und ein bisschen Glück geht's für Sie dann auf das Olpener Tiroler Fest.

Vielseitig ist unser nächstes musikalisches Geburtstagskind, das vor einiger Zeit aus der Musik ausgestiegen ist und stattdessen eine neue Karriere in ihrem Leben als Heilpraktikerin eingeschlagen hat. Geboren in Essen, machte sie bereits als Teenagerin die Schlagerwelt auf die großen Probleme wie die Drogensucht aufmerksam, an der ja gerade Anfang der 70er Jahre auch viele Weltstars zugrunde gingen, an die sich viele Jugendliche gekoppelt hatten. So passte der Titel Am Tag, als Conny Kramer starb, was zwar eigentlich eine Coverversion eines völlig anderen Titels war, dann auch richtig gut in die Zeit und brachte sie über Nacht in die Charts ganz nach vorn. Das war 1972. Dann gab es eine Weile ganz lustige Titel von ihr, wie zum Beispiel Wenn du denkst, du denkst, doch sie wechselte wieder ins ernste Fach der Popmusik und hatte in den 80er Jahren große Erfolge mit Titeln, die allesamt zum Nachdenken anregen. Zum Beispiel 1983 Nacht voll Schatten, die deutsche Version von Moonlight Shadow vom Mike Oldfield, oder später auch mit Titeln wie Sehnsucht ist unheilbar, Das Würfelspiel, Stimmen im Wind oder Tarot, um mal nur einige zu nennen. In den 90ern ging es dann wieder ein bisschen positiver ans Werk, zum Beispiel mit der Titelmelodie zur Fernsehserie 3 mit Herz oder auch in den 2000ern bei ihren letzten großen Erfolgen, zum Beispiel bei der deutschen Version von Want to Make Her Happy, der Titel Daisy. 70 Jahre alt wird Juliane Werding.

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1: Für alle, die Hitze verwöhnt waren in den letzten Wochen, klingt das gerade schon ein bisschen nach Herbst. Tatsächlich ist es aber natürlich nur eine Summer-Light-Version oder ein ganz normaler Sommertag. Heute Nachmittag ein Wechsel aus Sonnenschein und lockeren Wolkenfeldern. Nur gelegentlich könnte hier und da der ein oder andere Regenschauer vorbeischauen. Die Höchstwerte erreichen 22 Grad in Raren und in Aachen. 19 Grad sind es in Bütchenbach und in Heimbach. Am Abend und in der Nacht sind mal mehr, mal weniger Wolken unterwegs. Es wird frisch bei 14 bis 10 Grad, kann man gut durchlüften. Am Dienstag wechseln sich Sonnenschein und lockere Quellwolken ab. Es bleibt überall trocken bei 21 bis 24 Grad.
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2: Ich bin Ina Pleier. NRW-Ministerin Silke Gorissen hat am Freitag in Rötschen einen neuen Firefighter vorgestellt. Dabei handelt es sich um ein Spezialfahrzeug zur Bekämpfung von Waldbränden. Es ist erst das zweite Fahrzeug dieser Art in Nordrhein-Westfalen. Der Firefighter kann in unwegsamem Gelände, an Steilhängen oder in dichtem Baumbestand zur Bekämpfung von Bränden zum Einsatz kommen. Das Fahrzeug ist beim Regionalforstamt Ureifel Jülicher Börde in Hürtschenwald stationiert und ab sofort einsatzbereit. Perspektivisch soll er auch im Grenzgebiet in Belgien und in den Niederlanden genutzt werden können. DG-Medienminister Gregor Freches und seine flämische Kollegin Seltje van Achter wollen ihre Zusammenarbeit in der Medienpolitik weiter ausbauen. In Brüssel fand dazu jetzt ein gemeinsames Arbeitsgespräch statt. Im Mittelpunkt steht dabei der Schutz von Kindern und Jugendlichen im Internet sowie der Umgang mit sozialen Medien. Diskutiert wurden Verbesserungen bei der Altersverifikation, der Schutz von Minderjährigen auf Online-Plattformen sowie der Bedarf an europaweit einheitlichen Regelungen. Dabei spiele auch Bildung eine wichtige Rolle. Kinder, Jugendliche und Erwachsene müssten Desinformation, Fake News, Phishing und Betrugsversuche besser und schneller erkennen lernen, um digitale Angebote verantwortungsvoll zu nutzen, heißt es in einer Mitteilung. In dem Austausch ging es auch um die Zukunft des Rundfunks, die weitere Etablierung von DAB+, sowie um die Umsetzung des Europäischen Medienfreiheitsgesetzes. Beide hoben hervor, dass regionale Medien einen wichtigen Beitrag zur Meinungsvielfalt und zum gesellschaftlichen Zusammenhalt leisten. In Hauset sind am Donnerstag zwei Männer im Zug

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aus Pasadena im Sonnenstaat Kalifornien kommt unser nächstes musikalisches Geburtstagskind. Ja, sie war durchaus vielseitig in ihrer Karriere unterwegs, spielte als Schauspielerin in vielen Filmproduktionen mit und wenn es was zu singen gab, da war sie nicht weit. Unter anderem war sie bei Fluchtpunkt San Francisco mit dabei. 1981 dann die große Stunde, ihr allergrößter Hit erscheint, der bis heute in keiner Radiostation fehlen darf. Bette Davis Eyes, eine richtig tolle Geschichte, die zu diesem Song gehört. Vielleicht hören Sie gleich mal in den Songtext rein. Es gab später noch einige weitere große Erfolge, Aber da Bandengo zum Beispiel, aber noch weitere Titel, die dann nur noch in den USA erfolgreich wurden. Und daneben schrieb sie auch selbst Musik und mehrere Soundtracks, unter anderem für verschiedene amerikanische Blockbuster-Kinofilme. Jetzt, da feiert sie ihren 81. Geburtstag. Wir gratulieren Kim Kahn.

Ein musikalisches Geburtstagskind habe ich noch für Sie im Radio 700 Treffpunkt und das kommt vom heutigen Montag und ist ein absoluter Superstar. In den 80er und 90er Jahren stand er zusammen mit anderen internationalen Größen auf der Bühne und füllte die Arenen. Seine allergrößte Zeit hatte er allerdings Ende der 60er und Anfang der 70er Jahre. Damals hatte er seine eigene Bluesband gegründet und das, obwohl doch bei ihm der Weg sich zunächst erst einmal anders abzeichnen sollte, denn seine Mama, die hat zu ihm gesagt, lern was Anständiges, und ganz brav lernte er zunächst das Geige spielen, bis er 8 war. Dann hat er gemerkt, im Radio läuft aber Rock'n'Roll und von da an war er für die Musik nicht mehr zu bremsen. Später wechselte er dann zum Blues, wo er ab 1965 aktiv war und wahrscheinlich der größte Vertreter dieser Musikrichtung aller Zeiten ist. Alleine seine 3 allergrößten Erfolge stammen alle aus einem Jahr, 1970 nämlich, und wenn ich Ihnen jetzt die Titel nenne, dann schmachten sie wahrscheinlich alle gleich weg. Black Magic Woman, Oye Como Va oder natürlich Samba Pa' Ti. Seinen 79. Geburtstag feiert Carlos Santana.

Wer kommt mit den Tickets von Radio 700 zum Tiroler Heimatabend auf dem Eupener Tiroler Fest? Sie haben es selbst in der Hand, wenn Sie uns sagen können, was die heute eingespielte österreichische Redewendung auf Hochdeutsch heißt. Noch bis 16 Uhr können Sie Ihren Tipp abgeben per Telefon unter 080 480 105 oder außerhalb Belgiens 003280 480 105. Nachlesen, sowohl die Redewendung als auch die Antwortmöglichkeiten können Sie nochmal bei uns im Internet unter radio700.eu und da können Sie auch noch eine Studio-Mail schreiben. Morgen Mittag verraten wir dann, wer das erste Ticketpaar mit zwei Karten für den Tiroler Heimatabend am 1. August gewonnen hat. Und wenn es heute nicht geklappt hat, keine Sorge, morgen gibt's die nächste Chance auf zwei Karten zum Eupener Tiroler Fest. Jetzt geht's nicht nach Tirol, sondern zu meiner Kollegin Julia Thomas in den Radio 700 Feierabend. Wir schauen auf ein Projekt zur innovativen Wärmeversorgung im Bereich Glashütte in Düren. Außerdem haben wir uns das neue Jugendhaus in Nettersheim-Marmagen angeschaut und wir stellen Ihnen die neue Messe 50 Plus vor, die Mitte August zum ersten Mal in Pronsfeld in der Eifel starten wird. Das alles und noch viel mehr gleich hier ab 4 im Radio 700 Feierabend. Wir hören uns, wenn Sie mögen, morgen wieder ab 13 Uhr im Treffpunkt. Ich bin Jochen Späth, Madet Jugend.

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9: Für alle, die die Hitze verwöhnt waren in den letzten Wochen, klingt das gerade schon ein bisschen nach Herbst. Tatsächlich ist es aber natürlich nur eine Summer-Light-Version oder ein ganz normaler Sommertag. Heute Nachmittag ein Wechsel aus Sonnenschein und lockeren Wolkenfeldern. Nur gelegentlich könnte hier und da der ein oder andere Regenschauer vorbeischauen. Die Höchstwerte erreichen 22 Grad in Raren und in Aachen. 19 Grad sind es in Büttchenbach und in Heimbach. Am Abend und in der Nacht sind mal mehr, mal weniger Wolken unterwegs. Es wird frisch bei 14 bis 10 Grad. Kann man gut durchlüften. Am Dienstag wechseln sich Sonnenschein und lockere Quellwolken ab. Es bleibt überall trocken bei 21 bis 24 Grad.
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10: Ich bin Thomas Brock. Die Spritpreise sind über das Wochenende erneut gestiegen. Superbenzin der Sorte E10 kostete gestern im bundesweiten Schnitt 2,15 Euro pro Liter und damit 1,1 Cent mehr als am Freitag. Diesel verteuerte sich um 1,6 Cent auf rund 2,18 Euro.
11: Bei beiden Kraftstoffen war es der 8. Anstieg in Folge. Verglichen mit dem Preis vor 2 Wochen, als sich die Lage nach dem Ende des Tankrabatts ein wenig beruhigt hatte, ist E10 aktuell fast 14 Cent teurer, Diesel sogar 23 Cent. E10 ist außerdem nur noch gut 5 Cent von seinem Allzeithoch aus dem Jahr 2022 entfernt. Wichtigster Treiber dürfte der seit Anfang des Monats kräftig gestiegene Ölpreis sein. Der ADAC sagt, sollte die Entwicklung anhalten, könnte der bisherige Höchstwert bei E10 überschritten werden. Thomas Leski, Nachrichtenredaktion.
10: Die CDU-CSU-Bundestagsfraktion wird am 29. Juli zu einer Sondersitzung zusammenkommen, um über die Nachfolge von Jens Spahn an der Fraktionsspitze zu entscheiden. Das kündigte der CDU-Vorsitzende und Bundeskanzler Merz in Abstimmung mit CSU-Chef Söder an. An einem gemeinsamen Personalvorschlag werde derzeit noch gearbeitet, hieß es. Im Gespräch sind unter anderem Kanzleramtschef Frei und Bundesinnenminister Dobrindt. Andy Burnham ist neuer Premierminister von Großbritannien. König Charles beauftragte den Chef der sozialdemokratischen Labour-Partei mit der Regierungsbildung.
12: Andy Burnham gilt als neue Hoffnung der Labour-Partei. Der frühere Bürgermeister von Manchester soll 2 Jahre nach dem Wahlsieg von Vorgänger Starmer die politische Wende schaffen. Auf den neuen Premier warten viele Probleme. Eine schwache Wirtschaft, Wohnungsnot, hohe Energiekosten und wachsende soziale Ungleichheit. Burnham kündigte mehr staatlichen Einfluss bei Wasser, Energie, Wohnungsbau und Nahverkehr an und versprach, die politische Macht stärker auf die Regionen zu verteilen. Aus London, Philipp Detlefs.
10: In dem Waldbrandgebiet in Spanien spitzt sich die Lage weiter zu. Das seit Donnerstag nordöstlich der Hauptstadt Madrid wütende Feuer breitet sich sehr schnell aus. Inzwischen sollen schon 26.000 Hektar verbrannt sein. Das ist doppelt so viel wie noch gestern. Auch in Frankreich kämpft die Feuerwehr im Süden des Landes und auf der Mittelmeerinsel Korsika weiter gegen mehrere Brände. Im Süden und Südosten Europas wird derweil eine neue Hitzewelle erwartet.
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15: 16 Uhr am Montagnachmittag. Zum ersten Feierabend der neuen Woche begrüßt Sie Julia Thomas herzlich aus dem Radio 700 Studio.

0: Kurz nach vier am Mittwochnachmittag. Ich hoffe, Sie hatten einen angenehmen Start in die neue Woche und blicken jetzt einem schönen Nachmittag entgegen. Ihre Begleitung übernimmt dabei gerne Radio 700, wie immer mit den schönsten Schlagern sowie den besten Oldies in genau der richtigen Mischung für Ihren Feierabend. So singt Silvia für Sie im Rausch der Gefühle.
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0: Wenn wir von den bisherigen Energieträgern auf mehr Nachhaltigkeit umsteigen wollen, dann werden dringend neue Konzepte benötigt. Eines davon haben sich jetzt die Stadtwerke Düren zusammen mit dem Wasserverband Eifel-Ruhr und der Glashütte Düren einfallen lassen. Sie nutzen die Abwärme des Abwassers aus einem Sammelkanal, um neue Energie zu erzeugen und damit für Wärme zu sorgen. Das hat es so bislang noch nie gegeben. In dieser Woche wurde das Projekt der Öffentlichkeit vorgestellt. Markus Seiler, Pressesprecher vom Wasserverband Eifel-Ruhr.
1: In Düren geht das, weil wir in Düren sehr warmes Abwasser haben mit Abwassertemperaturen von 15 bis sogar 30 Grad. Und wir können also aus diesem warmen Wasser sozusagen Energie herausziehen, um sie dann, wie in diesem Fall, zur energetischen oder zur Wärmeversorgung des sogenannten Glashüttenparks zu nutzen. Der Glashüttenpark ist ein, Konversionsgelände einer früheren alten Glashütte, Glasfabrik, das heute weiterentwickelt wird, um dort Firmen ansässig zu machen, die halt auch in den renovierten, umgebauten Gebäuden mit Wärmeenergie versorgt werden müssen. Das können wir auf diesem Weg tun.
0: Aber wie wird aus Abwasser schließlich neue Energie? Dazu werden drei unterschiedliche Stellen angesteuert.
1: Glücksfall für uns ist in diesem Fall, dass unser Hauptsammler, den wir auch gerade sanieren bzw. neu erstellen, direkt an diesem Glashüttenquartier vorbeifließt. Das heißt, wenn wir den Kanal dort neu verlegen, können wir direkt Wärmetauscher in diesen neuen Kanal mit einbauen, die dann die Wärme sozusagen, sammeln. Die werden dann in ein Gebäude der Stadtwerke Düren gebracht, was zu errichten ist, indem diese Wärme dann so umgewandelt ist, dass sie dann in das Netz, das Versorgungsnetz dieses Glashüttenparks als Wärme bis zu 70 Grad in der Spitze eingespeist werden kann.
0: Mit der so gewonnenen Energie lässt sich im Alltag eine Menge Geld sparen. Die Errichtung der Anlagen kostet allerdings rund 8 Millionen Euro. Die Hälfte zahlt der Wasserverband, die andere Hälfte wird von den Stadtwerken und der Glashütte aufgebracht. Und man kann von jeder Menge Fördermitteln des Bundes profitieren, welche die Summe für die Realisierung noch einmal schmelzen lassen werden. Bis das neue Netz für die individuelle Wärmeversorgung steht, wird aber noch ein wenig Zeit vergehen.
1: Es ist jetzt so, dass wir erstmal natürlich diese technischen Dinge herstellen müssen. Wir sind gerade dabei, diesen neuen Abwasserkanal zu erstellen. Dann kommen die Wärmetauscher mit rein. Die Stadtwerke Düren müssen dann diese Umwandlungsstation bauen, um es in Wärme zu machen, die in das Netz eingespeist werden kann. Die Glashütte oder dieses Gewerbegebiet wird in zwei Abschnitten versorgt werden, nämlich zunächst ab 2027/28 das Gebiet, was schon umgewandelt ist, wo also schon Büros eingezogen sind, die Wärme brauchen, und dann 2029 in einem zweiten Schritt, dann ist es so, dass es noch Flächen gibt, die noch umgebaut werden müssen, um dann zu Büroraum zu werden, und die werden dann zusätzlich noch an dieses Versorgungsnetz angeschlossen.
0: Mit der Wärme von Abwasser wird in Teilen von Düren schon bald geheizt. Mit klugen Ideen lassen sich so Ressourcen schonen und günstige Lösungen kreieren. Ein Projekt, das gerne Schule machen darf.

Das Regionalforstamt Ruhreifel Jülicher Börde in Hürtgenwald hat einen neuen Firefighter. Was der alles kann und noch mehr Aktuelles aus dem Sendegebiet, hören Sie gleich von meiner Kollegin Ina Pleier hier in unseren Nachrichten um 5 vor halb 5.

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1: Heute Abend ziehen immer wieder dichte Wolken durch. In den Eifelhöhenlagen könnte auch mal Regen mit dabei sein. Dazwischen lockert es aber auch immer wieder mal auf. In der zweiten Nachthälfte werden die Tiefstwerte erreicht. Ideal, um die Wohnung mal zu lüften, bei 14 Grad in Kelmis und in Herzogenrath und bei 10 Grad, die in Prüm und in Amel erreicht werden. Durch den Dienstag geht es mit einer Mischung aus Sonnenschein und lockeren Quellwolken. Es bleibt überall trocken bei 21 bis 24 Grad. Am Mittwoch dann viele kompakte Wolken, wenig Sonnenschein und immer wieder teils gewittriger Regen, nur 19 bis 22 Grad.
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3: Ich bin Ina Pleier. NRW-Ministerin Silke Gorissen hat am Freitag in Rötschen einen neuen Firefighter vorgestellt. Dabei handelt es sich um ein Spezialfahrzeug zur Bekämpfung von Waldbränden. Es ist erst das zweite Fahrzeug dieser Art in Nordrhein-Westfalen. Der Firefighter kann in unwegsamem Gelände, an Steilhängen oder in dichtem Baumbestand zur Bekämpfung von Bränden zum Einsatz kommen. Das Fahrzeug ist beim Regionalforstamt Ureifel Jülicher Börde in Hürtschenwald stationiert und ab sofort einsatzbereit. Perspektivisch soll er auch im Grenzgebiet in Belgien und in den Niederlanden genutzt werden können. DG-Medienminister Gregor Freches und seine flämische Kollegin Selkje van Achter wollen ihre Zusammenarbeit in der Medienpolitik weiter ausbauen. In Brüssel fand dazu jetzt ein gemeinsames Arbeitsgespräch statt. Im Mittelpunkt steht dabei der Schutz von Kindern und Jugendlichen im Internet sowie der Umgang mit sozialen Medien. Diskutiert wurden Verbesserungen bei der Altersverifikation, der Schutz von Minderjährigen auf Online-Plattformen sowie der Bedarf an europaweit einheitlichen Regelungen. Dabei spiele auch Bildung eine wichtige Rolle. Kinder, Jugendliche und Erwachsene müssten Desinformation, Fake News, Phishing und Betrugsversuche besser und schneller erkennen lernen, um digitale Angebote verantwortungsvoll zu nutzen, heißt es in einer Mitteilung. In dem Austausch ging es auch um die Zukunft des Rundfunks, die weitere Etablierung von DAB+, sowie um die Umsetzung des Europäischen Medienfreiheitsgesetzes. Beide hoben hervor, dass regionale Medien einen wichtigen Beitrag zur Meinungsvielfalt und zum gesellschaftlichen Zusammenhalt leisten. In Hauset sind am Donnerstag zwei Männer im Zuge einer Verkehrskontrolle festgenommen worden. Einer von ihnen war zur Festnahme ausgeschrieben. Der andere hatte laut Polizei seine Identität nicht nachweisen können. Die weiteren Ermittlungen ergaben, dass das verwendete Fahrzeug weder zugelassen noch versichert war. Es wurde beschlagnahmt und abgeschleppt. Die Ermittlungen dauern an. Bereits am Donnerstagnachmittag musste die Feuerwehr nach Weiwärts ausrücken. Beim Verbrennen von Abfällen in einer Feuertonne kam es zu Funkenflug. Die Feuerwehr konnte den sich ausweitenden Brand rasch unter Kontrolle bringen und löschen. Verletzt wurde niemand. 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

Christian Anders und spanischer Wein im Radio 700 Feierabend um jetzt kurz nach 16:30. Wir bleiben gleich beim Alkohol, weil ich es thematisch gerade so schön finde, hole ich mir als nächstes den Udo ins Boot oder eher ins Wirtshaus. Er singt für uns sogleich vom griechischen Tropfen, der Jürgens.

0: Mitte August gibt es in der Nähe von Prüm die Premiere für eine ganz besondere Messe. Sie richtet sich ganz gezielt an die Bedürfnisse von Menschen, die ihren zweiten Lebensabschnitt mit allem, was dazugehört, auf dem Land verbringen möchten. Deshalb wurde die Messe 50 plus ins Leben gerufen. Die Gründe für die Umsetzung der Idee sind vielfältig, sagt uns der Koordinator für soziale Veranstaltungen bei der Caritas Westeifel, Andreas Flemig.
1: Die Idee ist geboren durch eine Arbeitsgruppe, die sich in Bronsfeld schon 2024 getroffen hat, um zu überlegen, was kann man in Bronsfeld tun, um guten Gewissens älter zu werden, also da zu bleiben. Und das sind verschiedene Akteure, ganz unterschiedlich aus der kirchlichen Ecke, das heißt der ehemalige Pfarrgemeinderatsmitglieder, der Ortsbürgermeister ist mit dabei, die Gemeindeschwester Plus aus Prüm ist mit dabei und die Caritas. Und wir haben schon die unterschiedlichsten Aktionen gemacht und jetzt überlegt, dass wir mal versuchen, eine Messe, eine Ausstellung, eine Informationsveranstaltung in größerem Rahmen hinzubekommen, die sich mit dem Thema beschäftigt, 50 plus. Der Zusatz ist Erfahrung trifft Zukunft, damit wir ja vielen, vielen Menschen, die in der Region leben, einfach zeigen können, wie man selbstbestimmt, gesund und sicher auch auf dem Land leben kann.
0: Auf der Messe sollen viele unterschiedliche Themenbereiche angesprochen werden. Deshalb kommen die Standbeschicker aus unterschiedlichen und besonders vielfältigen Branchen. Jeder soll damit erreicht und abgeholt werden.
1: Wir haben bis heute 19 Aussteller und Ausstellerinnen aus den verschiedensten Bereichen. Das sind zum Teil ortsansässige Vereine, also die Feuerwehr zum Beispiel, vorführen, wie man richtig einen Feuerlöscher benutzt. Es gibt ein gemeinsames Singen mit dem Kirchenchor, aber es sind auch andere Aussteller dabei. Natürlich die Caritas, der Dorfbus wird vorgestellt, es wird die Krebshilfe da sein, aber auch die Sozialstationen. Es wird Ausstellungen und Informationen auch zum Bankenwesen geben, wie sicher ist man da unterwegs. Es wird viel um das Thema Gesundheit, Bewegung gehen. Die Polizei wird kommen und wird auch zeigen, wie das Thema Sicherheit auf dem Land nochmal verstärkt werden kann. Und daneben ist das Thema Gesundheit durch die AOK sehr gut vertreten.
0: Neben den Messeständen wird es auch ein Programm mit Kurzvorträgen im benachbarten Bürgerhaus geben.
1: Die zweite Säule, die wir haben, sind drei Kurzvorträge, die wir im benachbarten Bürgerhaus machen können. Da wird es um 14.30 Uhr darum gehen, mehr Ruhe im Alltag, Übungen einer Yogalehrerin. Um 15.30 Uhr gibt es den Vortrag »So gelingt ambulante Pflege« durch die Caritas und den Abschluss macht um 16.30 Uhr »Gesunde Ernährung« durch die AOK.
0: Wie kann man die zweite Lebenshälfte auf dem Land gut und auch attraktiv verbringen? Die Messe 50 plus will hier neue Impulse geben. Am Samstag, den 15. August von 14 Uhr bis 17.30 Uhr in der Turnhalle in Bronsfeld.

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17: Heute Abend ziehen immer wieder dichte Wolken durch. In den Eifelhöhenlagen könnte auch mal Regen mit dabei sein. Dazwischen lockert es aber auch immer wieder mal auf. In der zweiten Nachthälfte werden die Tiefstwerte erreicht. Ideal, um die Wohnung mal zu lüften. Bei 14 Grad in Kelmis und in Herzogenrath und bei 10 Grad, die in Prüm und in Amel erreicht werden. Durch den Dienstag geht es mit einer Mischung aus Sonnenschein und lockeren Quellwolken. Es bleibt überall trocken bei 21 bis 24 Grad. Am Mittwoch dann viele kompakte Wolken, wenig Sonnenschein und immer wieder teils gewittriger Regen, nur 19 bis 22 Grad.
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18: Ich bin Thomas Brockt. Wer folgt auf Jens Spahn an der Unionsfraktionsspitze? Das will die Bundestagsfraktion Mitte kommender Woche in einer Sondersitzung entscheiden.
19: CDU-Chef Merz hatte schon klargemacht, dass er den Posten schnell neu besetzen will. Bei den Spekulationen über die Nachfolge wird am häufigsten Kanzleramt Chefrei genannt. Aber auch etwa CDU-Generalsekretär Linnemann oder Innenminister Dobrindt sind im Gespräch. Gut möglich, dass dann auch das Kabinett umgebildet wird. Vergangene Woche hatten Spahn und sein Ehemann bekannt gegeben, dass sie Eltern eines Sohnes geworden sind, mit Hilfe einer Leihmutter in den USA. Damit umgingen sie ein in Deutschland geltendes Verbot, das Spahn aber in der CDU mitgetragen hat. Am Samstag beugte er sich dann dem Druck und gab seinen Rücktritt bekannt. Ursula Winkler, Nachrichtenredaktion.
18: Der neue britische Premier Burnham hat die größten Veränderungen der letzten 40 Jahre angekündigt. Wir werden diesen Moment zu einem Wendepunkt für Großbritannien machen, sagte Burnham in der Downing Street, nachdem er von König Charles mit der Regierungsbildung beauftragt worden war. Als erstes werde er eine Anweisung erteilen, um die Obdachlosigkeit auf den Straßen im Land zu beenden. Burnham ist der Chef der sozialdemokratischen Labour-Partei. Der Ex-Bürgermeister von Manchester folgt seinem Parteikollegen Starmer, der im Juni seinen Rücktritt angekündigt hatte. Die Spritpreise sind über das Wochenende erneut gestiegen. Superbenzin der Sorte E10 kostete gestern im bundesweiten Schnitt 2,15 Euro pro Liter und damit 1,1 Cent mehr als am Freitag. Diesel verteuerte sich um 1,6 Cent auf rund 2,18 Euro.
20: Bei beiden Kraftstoffen war es der 8. Anstieg in Folge. Verglichen mit dem Preis vor 2 Wochen, als sich die Lage nach dem Ende des Tankrabatts ein wenig beruhigt hatte, ist E10 aktuell fast 14 Cent teurer, Diesel sogar 23 Cent. E10 ist außerdem nur noch gut 5 Cent von seinem Allzeithoch aus dem Jahr 2022 entfernt. Wichtigster Treiber dürfte der seit Anfang des Monats kräftig gestiegene Ölpreis sein. Thomas Bleski, Nachrichtenredaktion.
18: In dem Waldbrandgebiet in Spanien spitzt sich die Lage weiter zu. Das seit Donnerstag nordöstlich der Hauptstadt Madrid wütende Feuer breitet sich sehr schnell aus. Inzwischen sollen schon 26.000 Hektar verbrannt sein. Das ist doppelt so viel wie noch gestern. Auch in Frankreich kämpft die Feuerwehr im Süden des Landes und auf der Mittelmeerinsel Korsika weiter gegen mehrere Brände.
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23: Es schlägt Punkt 5 Uhr am Montagnachmittag. Auch durch die zweite Stunde Feierabendprogramm begleitet Sie die Stimme von Julia Thomas. Und ich freue mich sehr, dass Sie eingeschaltet haben.

Wenige Minuten nach 5, Sie hören Radio 700 mit dem Feierabend am Montag und ich habe gleich das nächste Interview für Sie. Dazu geht es rüber nach Marmagen. Hier schwärmt der Nettersheimer Bürgermeister von den neuen Räumen des Jugendhauses, entstanden in Zusammenarbeit mit den Kids und Jugendlichen im Dorf selbst.

0: Schon länger gibt es ein Jugendhaus in Marmagen. Das ist jetzt in neue Räume umgezogen. Möglich machte das der Kauf eines Hauses an der Kölner Straße, das zum Jugendhaus umgestaltet wurde. Direkt daneben befindet sich ein Platz, der im nächsten Schritt so umgebaut wird, dass er auch für Veranstaltungen genutzt werden könnte. Am Umbau des Jugendhauses haben die Kinder und Jugendlichen aus dem Dorf selbst Hand angelegt. Vieles ist neu und alles richtig schön geworden, schwärmt auch Nettersheims Bürgermeister Norbert Krump.
1: Die Einheiten an sich sind weitestgehend erhalten geblieben. Es ist ein schön neu saniertes Haus, also hat Neuwert. Und wir haben es geschafft, neben einem Büro auch für die Leitung der offenen Kinder- und Jugendarbeit viele Bereiche herzustellen mit Sitzeck und Fernsehen, mit Kicker, mit Küchenbereich, wo die Kinder und Jugendliche sich in Zukunft aufhalten können.
0: Beim Tischkicker wäre auch bald der Rathauschef selbst schwach geworden. Zu viel Spaß macht es, eine Runde zu spielen. Genauso begeistert sind aber auch die Jugendlichen. Für sie ist ein solcher Treffpunkt im Dorf besonders wichtig, so Krump.
1: Wir haben ja zwei geführte Jugendtreffs über die Gemeinde. Das Juma jetzt in Marmagen, worüber wir reden, und das Juni in Nettersheim. Und wir haben in allen anderen Dörfern nach Bedarf selbst geführte Jugendtreffs, die auch dann in Eigenverantwortung verwaltet und besucht werden. Und die offene Kinder- und Jugendarbeit ist ein wesentlicher Punkt, den wir auch im Rahmen der familienfreundlichen Kommune Nettersheim vorhalten und den Kindern da Aktivität und Treffpunkte ermöglichen.
0: Viele Stunden Arbeit haben die Jugendlichen in ihr neues Jugendhaus gesteckt. Den Rest übernahmen Gemeinde und Bauhof in Eigenleistung. Nicht nur die Gemeinde ist zufrieden, gerade bei den Jugendlichen kommt das neue Domizil richtig gut an. Das hat der Rathauschef selbst in Erfahrung bringen können.
1: Das kommt sehr gut an. Ich habe ja auch mit einigen Kindern und Jugendlichen sprechen können. Also sie sind sehr zufrieden mit dem neuen Domizil. Und ich denke, es ist auch nochmal auf den Blick der aktuellen Zeit eine hochnotwendige Aufgabe, der wir uns stellen. Viele der Kinder und Jugendlichen haben auch noch unter Corona gelitten, haben eine Flut miterleben müssen. Und ich denke, mit diesen Einrichtungen schaffen wir es auch, die Kinder an die Hand zu nehmen, ihnen Aktivität und Aufgaben zu geben und sie auch ein Stück weit zu begleiten in der nicht immer einfachen Zeit.
0: Nettersheim Marmagen hat ein neues Jugendhaus. Ein wichtiger Treffpunkt nach der Schule und in den Ferien. Modern, aber gemütlich. Und mit allem, was man als Teenager so braucht.

0: Neuer Stadtkämmerer in Aachen, Warnung des Wasserverbandes Eifel-Ruhr und eine Patientin, die sich im Euskirchener Marienhospital als Krankenschwester ausgegeben hat. Diese und noch mehr Nachrichten aus der Region hören Sie gleich wieder von meiner Kollegin Ina Pleier hier im Feierabend von Radio 700, wie immer um 5:30.
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1: Heute Abend ziehen immer wieder dichte Wolken durch. In den Eifelhöhenlagen könnte auch mal Regen mit dabei sein. Dazwischen lockert es aber auch immer wieder mal auf. In der zweiten Nachthälfte werden die Tiefstwerte erreicht. Ideal, um die Wohnung mal zu lüften, bei 14 Grad in Kelmis und in Herzogenrath und bei 10 Grad, die in Prüm und in Amel erreicht werden. Durch den Dienstag geht es mit einer Mischung aus Sonnenschein und lockeren Quellwolken. Es bleibt überall trocken bei 21 bis 24 Grad. Am Mittwoch dann viele kompakte Wolken, wenig Sonnenschein und immer wieder teils gewittriger Regen, nur 19 bis 22 Grad.
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2: Ich bin Ina Pleier. In Aachen wird ein neuer Stadtkämmerer seine Arbeit aufnehmen. Der Rat wählte dazu mehrheitlich Thomas Hissel. Er wird das Amt zum 1. Januar übernehmen. Hissel ist derzeit Beigeordneter für Wohnen, Soziales und Wirtschaft. Erfahrung für die neue Position bringt Hissel reichlich mit. 8 Jahre lang war er bereits erster Beigeordneter und Stadtkämmerer in Düren. Zu seinen Aufgaben zählen der städtische Haushalt und die Finanzplanung. Außerdem soll er dafür sorgen, dass die Stadt Aachen weiter finanziell handlungsfähig bleibt. Oberbürgermeister Michael Simons lobte die fachliche Erfahrung. Hissel sei menschlich und beruflich eine, so wörtlich, Bereicherung für die Stadt. In Nettersheim-Tonndorf könnte es bald schon eine bessere Nahversorgung mit Waren des täglichen Bedarfs geben. Möglich machen soll das ein 24-Stunden-Supermarkt, der weitgehend ohne Personal auskommt und über ein großes Sortiment verfügt. Ein Investor will ihn im Erdgeschoss eines neuen Wohn- und Geschäftshauses errichten. Damit das Projekt gelingt, müssen sich die Menschen aus Tonndorf aber aktiv beteiligen. Denn der neue Markt ist als Genossenschaft konzipiert. 100 Bürger aus dem Dorf müssten investieren. Die Gemeinde Nettersheim hofft auf eine schnelle Realisierung des Projektes und will auf einer Bürgerveranstaltung über das Konzept informieren. Ein dort früher ansässiger Supermarkt hatte vor einiger Zeit geschlossen. Mehr zu diesem Thema hören Sie auch in einem aktuellen Beitrag in unserer Sendung Feierabend, morgen ab 16 Uhr bei Radio 700. Im Euskirchener Marienhospital hat sich eine Patientin als Krankenschwester ausgegeben, um an Medikamente zu kommen. Die 20-Jährige hatte sich dazu laut Polizei Krankenhauskleidung aus einem Zimmer besorgt. Auf 3 Stationen behauptete sie, sie müsse Medikamente für andere Stationen abholen. In 2 Stationen fiel man auf den Trick herein. Auf der 3. Station wurde sie dabei beobachtet, wie sie den Medikamentenschrank durchsuchte. Weil sie keine schlüssige Erklärung für ihr Verhalten abgeben konnte, wurden ihre Angaben überprüft. Dabei stellte sich heraus, dass die Frau gar keine Krankenschwester ist. Die entwendeten Medikamente wurden im Patientenzimmer der Frau aufgefunden. Gegen die Frau wurde nun Anzeige wegen Diebstahls, Betruges und Titelmissbrauchs erstattet. Der Wasserverband Eifel-Ruhr hat noch einmal davor gewarnt, sich nicht einfach in Flüssen und Bächen abzukühlen. Der Sprung ins kühle Nass könne sehr gefährlich werden. In Fließgewässern kann man zwischen Steinen hängen bleiben, ausrutschen oder von Treibgut getroffen werden. An vielen Stellen lauern kleine Strudel und Strömungen. Besonders gefährlich sind Bereiche, an denen das Wasser über kleine Staumauern fließt. Die starke Strömung werde vielfach unterschätzt. Der Wasserverband mahnt dazu, Schwimmbäder oder ausgewiesene Badestellen aufzusuchen, wie zum Beispiel am Ruhrsee bei Simmerath-Woffelsbach. 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

0: 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Warum in die Ferne schweifen, wenn man auch zu Hause Strandfeeling genießen kann? Die Beachparty im alten Schwimmbad Euskirchen macht es möglich. Los geht es um 16 Uhr. Letzter Tag bei der Kirmes in Bad Münstereifel. Buden und Fahrgeschäfte öffnen ab dem Mittag wieder in der historischen Kernstadt. Heute ist Familientag mit vielen Ermäßigungen. Vorletzter Tag bei der Kirmes in Nidrum. Rund um die Mehrzweckhalle ist jede Menge los. Um 16 Uhr startet der Lossiertanz. Danach ist buntes Kirmestreiben und am Abend Kirmesball mit DJ Brian. In den Nationalfeiertag hineingefeiert wird mit der 30. Berger Beach Party am Seeufer in Bütschenbachberg. Für die Musik sorgen heute Abend Atomics, Ben Lee aus Berlin, DJ Stereo Night und Drave. Der Jünglingsverein Frohsinn Blenz feiert Kirmes in Heimbach-Blenz. Um 9.30 Uhr ist Heilige Messe. Ab 11 Uhr ist Bürgerfrühstück im Festzelt, danach Frühshoppen. Ab 15 Uhr wartet auf die Kleinen die Kinderbelustigung. Den Sommer genießen können Sie den gesamten Tag lang in der Würselinner Innenstadt. Dort lädt die Würselinner Sandkiste zum Spielen, Bauen und Freundetreffen ein. Außerdem gibt's Live-Musikaktionen und kulinarische Angebote. In der Dürener Innenstadt ist der Stadtstrand aufgebaut. Mit Beachvolleyballfeld, Liegestühlen und großer Cocktailbar. Geöffnet ist täglich bis 21 Uhr. Nach der Arbeit noch gemütlich einkaufen, schlemmen und Live-Musik genießen. Das geht beim Feierabendmarkt auf dem August-Schmidt-Platz in Herzogenrath. Buden und Stände öffnen um 16 Uhr. Live-Musik mit Amenra gibt's um 20.30 Uhr im Aachener Musikbunker auf die Ohren. Nach Herzenslust im Sand buddeln oder in den Liegestühlen den Sommer genießen. Beim Archimedischen Sandkasten auf dem Aachener Katschhof dreht sich dieses Jahr alles rund ums Thema Reit-WM. Direkt nebenan kann mit übergroßen Figuren unter freiem Himmel eine Partie Schach gespielt werden. Geöffnet ist den ganzen Tag und immer montags mit dem beliebten Guten-Morgen-Yoga. Auch heute finden wieder viele Konzerte mit Blasmusik und Marching Bands bei der 75. Ausgabe des World Music Contests in Kerkrade statt. Den ganzen Tag in der Roderhall, im Stadion und auf dem Markt. Letzter Tag der Kirmes in Gröfflingen. Im Ortszentrum klingt das Kirmestreiben langsam aus. Am Abend wird dann noch die Kirmes am Saal Unitas begraben. Und letzter Tag auch bei der Kirmes in Hünningen. Auch hier wird ab dem Nachmittag noch einmal gefeiert. Hier erwartet Sie ein buntes Programm für Familie und Kinder. Einfach eine Mail schicken an veranstaltungen@radio700.eu und schon ist auch Ihr Event im Kalender auf dem Sender.
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13: Heute Abend ziehen immer wieder dichte Wolken durch. In den Eifelhöhenlagen könnte auch mal Regen mit dabei sein. Dazwischen lockert es aber auch immer wieder mal auf. In der zweiten Nachthälfte werden die Tiefstwerte erreicht. Ideal, um die Wohnung mal zu lüften, bei 14 Grad in Kelmis und in Herzogenrath und bei 10 Grad, die in Prüm und in Amel erreicht werden. Durch den Dienstag geht es mit einer Mischung aus Sonnenschein und lockeren Quellwolken. Es bleibt überall trocken bei 21 bis 24 Grad. Am Mittwoch dann viele kompakte Wolken, wenig Sonnenschein und immer wieder teils gewittriger Regen, nur 19 bis 22 Grad.
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14: Ich bin Thomas Brock. Andy Burnham ist neuer Premierminister von Großbritannien. König Charles beauftragte den Chef der sozialdemokratischen Labour-Partei mit der Regierungsbildung.
15: Andy Burnham gilt als neue Hoffnung der Labour-Partei. Der frühere Bürgermeister von Manchester soll 2 Jahre nach dem Wahlsieg von Vorgänger Starmer die politische Wende schaffen. Auf den neuen Premier warten viele Probleme. Eine schwache Wirtschaft, Wohnungsnot, hohe Energiekosten und wachsende soziale Ungleichheit. Burnham kündigte mehr staatlichen Einfluss bei Wasser, Energie, Wohnungsbau und Nahverkehr an und versprach, die politische Macht stärker auf die Regionen zu verteilen. Eine Rückkehr Großbritanniens in die Europäische Union schließt auch Andy Burnham aus. Aus London, Philipp Detlefs.
14: Die CDU-CSU-Bundestagsfraktion wird am 29. Juli zu einer Sondersitzung zusammenkommen, um über die Nachfolge von Jens Spahn an der Fraktionsspitze zu entscheiden. Das kündigte der CDU-Vorsitzende und Bundeskanzler Merz in Abstimmung mit CSU-Chef Söder an. An einem gemeinsamen Personalvorschlag werde derzeit noch gearbeitet, hieß es. Im Gespräch sind unter anderem Kanzleramtschef Frei und Bundesinnenminister Dobrindt. Die Europäische Union verhängt 550 Millionen Euro Strafe gegen AliExpress. Gefälschte Klamotten und Spielzeug, das nicht sicher für Kinder ist. Produkte beim chinesischen Online-Händler AliExpress sind oft billig, aber nach Ansicht der EU-Kommission eben auch illegal.
16: Gefälschte T-Shirts und Schuhe, unsicheres Spielzeug oder gefährliche Kosmetika. Unter anderem solche illegalen Produkte seien wochenlang nicht vom Online-Marktplatz AliExpress genommen worden. Wie die EU-Kommission weiter mitteilte, hat der Alibaba-Konzern nicht genug getan, um die Verbraucher davor zu schützen. Das Verhalten von AliExpress sei unfair gegenüber Unternehmen, die sich an Regeln hielten. Die aus Brüssel, Michael Brandt.
14: Die Bundesregierung plant trotz der zuletzt wieder stark gestiegenen Spritpreise derzeit keine neuen Entlastungen für Autofahrer. Man habe Entlastungsmaßnahmen beendet und momentan sehe man keine neuen, sagte ein Regierungssprecher in Berlin. Er verwies auf Schwankungen des Spritpreises je nach Lage im Iran-Krieg und der Straße von Hormuz. Damit werde man noch eine Weile leben müssen. Seit Anfang Juli sind die Spritpreise stark gestiegen. Diesel etwa hat sich innerhalb von 2 Wochen um 23 Cent verteuert.
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19: Es schlägt Punkt 6 Uhr am Montagabend. Auch zur dritten Stunde Feierabend begrüßt Sie herzlich Julia Thomas bei Radio 700.

0: Sie hören Radio 700 mit dem Feierabend um jetzt kurz nach 6. Wie immer um diese Zeit der Woche geht's hier gleich wieder raus auf die Straße. Es wird kurios, denn nun scheint eine Branche den Zeichen der Zeit zu folgen, von der ich das so nicht angenommen hätte. Wir sprechen über die sogenannten Wegwerfautos aus China. Ob das auch Vorteile hat oder nur ein weiterer Schritt ist, unserem schönen Planeten zuzumüllen, hören Sie wohl gleich hier bei uns.
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2: Als China vor rund 20 Jahren anfing, Autos nach Europa zu exportieren, war das ein Debakel. Inzwischen gilt BYD als größter E-Auto-Hersteller der Welt und auch Konzerne wie Geely und SAIC mischen bei den Großen der Branche mit. Vor allem auf dem heimischen Markt sind die chinesischen Hersteller inzwischen die absoluten Platzhirsche. VW, einst ein Liebling der Chinesen, verschwindet zunehmend in der Bedeutungslosigkeit. Woran das liegt und warum der Markt in Fernost völlig anders tickt, darüber spreche ich jetzt mit Stefan Czekes. Er ist Redakteur bei der Zeitschrift Auto, Motor und Sport. Herr Czekes, in China scheint man beim Autokauf völlig andere Prioritäten zu setzen als hier in Europa oder in Deutschland. Kürzlich kam der Begriff des Wegwerfautos auf. Was genau steckt dahinter?
3: Ja, das ist ein Begriff, der kommt aus der Berater- und Marktbeobachter- und Analystenszene. Da geht es im Wesentlichen darum, dass die jüngsten Entwicklungen in Asien, insbesondere auf dem chinesischen Markt, dazu führen, dass man annimmt, dass es in die Richtung gehen könnte, dass aufgrund des hohen Wettbewerbsdrucks und immer schnellerer Innovationssprünge es eigentlich gar keinen relevanten Zweitmarkt mehr geben könnte für aktuelle Elektroautos, weil eben die Innovationssprünge zum Beispiel beim Akku und beim Infotainment so groß sind, dass ein Auto eben schon nach einem oder zwei Jahren eben alt sein kann und es danach eben gar keinen richtigen Interessenten mehr dafür gibt.
2: Bei uns sieht das ja völlig anders aus. Hier haben Gebrauchtwagen auch noch nach Jahren einen Wert, oft sogar einen hohen, egal ob Verbrenner oder Elektro.
3: Fahrzeuge, die bisher bewährt sind, haben auch weiterhin im Moment noch sehr gute Marktchancen, auch für die zweite und dritte Verwertung. Bei den Elektroautos ist der Trend sogar jetzt ohnehin, geht in eine positive Richtung, dass die Restwerte sich stabilisieren. Die Unsicherheit wird geringer. Ja, insofern haben wir hier völlig unterschiedliche Voraussetzungen, auch was das Nachfrageverhalten der Kunden angeht, die vielleicht etwas abwartender sind, aber dafür auch eine höhere Marken- und Modelltreue aufweisen und auch eine höhere Haltedauer.
2: Könnte sich das denn auch bei uns ändern? Könnte ein Auto mehr ein Verbrauchs- als ein Gebrauchsgegenstand werden? Wie schätzen Sie das ein?
3: Es wird sich mit Sicherheit ändern, alleine in der Weise, dass wir jetzt ja schon beobachten, dass sich Technologiesprünge natürlich auch auf die Märkte in Europa auswirken und in Deutschland. Das heißt, ein Elektroauto der allerersten Generation mit kleinem Akku und geringer Reichweite möchte natürlich jetzt auch bei uns nicht mehr jeder fahren. Oder das sind dann eben sehr spezielle Anwendungsfälle, für was man sich sowas dann noch kauft. Also auch hier wird die Sensibilität natürlich höher, was die Technik angeht, auch was bestimmte Technologien im Infotainment angeht. Insofern wandeln sich auch bei uns die Anforderungen an ein gebrauchtes Auto natürlich. Aber dennoch ist die Entwicklung nicht ganz so von einem hohen Tempo geprägt wie in China. Insofern die Entwicklung wird sich ändern, auch bei uns. Aber wie gesagt, es ist ein anderes Tempo als das, das wir in China sehen.
2: Stefan Czekes von der Zeitschrift Auto, Motor und Sport. Besten Dank.
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1: Warmwasserzirkulation ist bequem und im Dauerbetrieb ein Marathon für Pumpe und Zähler. Besser ist es, die Zeiten einzustellen. Morgens, abends, zur Dusch- oder Abwasch-Primetime. Hier kann man auch die Zeitschaltuhr oder eine smarte Steuerung nachrüsten und vor allem die Leitung dämmen. 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Bei spontanen Nutzungen kurz vorher laufen lassen, statt 24/7 zirkulieren. 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
1: Heute Abend ziehen immer wieder dichte Wolken durch. In den Eifelhöhenlagen könnte auch mal Regen mit dabei sein. Dazwischen lockert es aber auch immer wieder mal auf. In der zweiten Nachthälfte werden die Tiefstwerte erreicht. Ideal, um die Wohnung mal zu lüften, bei 14 Grad in Kelmis und in Herzogenrath und bei 10 Grad, die in Prüm und in Amel erreicht werden. Durch den Dienstag geht es mit einer Mischung aus Sonnenschein und lockeren Quellwolken. Es bleibt überall trocken bei 21 bis 24 Grad. Am Mittwoch dann viele kompakte Wolken, wenig Sonnenschein und immer wieder teils gewittriger Regen, nur 19 bis 22 Grad.
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2: Ich bin Ina Pleier. In Aachen wird ein neuer Stadtkämmerer seine Arbeit aufnehmen. Der Rat wählte dazu mehrheitlich Thomas Hissel. Er wird das Amt zum 1. Januar übernehmen. Hissel ist derzeit Beigeordneter für Wohnen, Soziales und Wirtschaft. Erfahrung für die neue Position bringt Hissel reichlich mit. 8 Jahre lang war er bereits erster Beigeordneter und Stadtkämmerer in Düren. Zu seinen Aufgaben zählen der städtische Haushalt und die Finanzplanung. Außerdem soll er dafür sorgen, dass die Stadt Aachen weiter finanziell handlungsfähig bleibt. Oberbürgermeister Michael Simons lobte die fachliche Erfahrung. Hissel sei menschlich und beruflich eine so wörtlich Bereicherung für die Stadt. In Nettersheim-Tonndorf könnte es bald schon eine bessere Nahversorgung mit Waren des täglichen Bedarfs geben. Möglich machen soll das ein 24-Stunden-Supermarkt, der weitgehend ohne Personal auskommt und über ein großes Sortiment verfügt. Ein Investor will ihn im Erdgeschoss eines neuen Wohn- und Geschäftshauses errichten. Damit das Projekt gelingt, müssen sich die Menschen aus Tonndorf aber aktiv beteiligen. Denn der neue Markt ist als Genossenschaft konzipiert. 100 Bürger aus dem Dorf müssten investieren. Die Gemeinde Nettersheim hofft auf eine schnelle Realisierung des Projektes und will auf einer Bürgerveranstaltung über das Konzept informieren. Ein dort früher ansässiger Supermarkt hatte vor einiger Zeit geschlossen. Mehr zu diesem Thema hören Sie auch in einem aktuellen Beitrag in unserer Sendung Feierabend, morgen ab 16 Uhr bei Radio 700. Im Euskirchener Marienhospital hat sich eine Patientin als Krankenschwester ausgegeben, um an Medikamente zu kommen. Die 20-Jährige hatte sich dazu laut Polizei Krankenhauskleidung aus einem Zimmer besorgt. Auf 3 Stationen behauptete sie, sie müsse Medikamente für andere Stationen abholen. In 2 Stationen fiel man auf den Trick herein. Auf der 3. Station wurde sie dabei beobachtet, wie sie den Medikamentenschrank durchsuchte. Weil sie keine schlüssige Erklärung für ihr Verhalten abgeben konnte, wurden ihre Angaben überprüft. Dabei stellte sich heraus, dass die Frau gar keine Krankenschwester ist. Die entwendeten Medikamente wurden im Patientenzimmer der Frau aufgefunden. Gegen die Frau wurde nun Anzeige wegen Diebstahls, Betruges und Titelmissbrauchs erstattet. Der Wasserverband Eifel-Ruhr hat noch einmal davor gewarnt, sich nicht einfach in Flüssen und Bächen abzukühlen. Der Sprung ins kühle Nass könne sehr gefährlich werden. In Fließgewässern kann man zwischen Steinen hängen bleiben, ausrutschen oder von Treibgut getroffen werden. An vielen Stellen lauern kleine Strudel und Strömungen. Besonders gefährlich sind Bereiche, an denen das Wasser über kleine Staumauern fließt. Die starke Strömung werde vielfach unterschätzt. Der Wasserverband mahnt dazu, Schwimmbäder oder ausgewiesene Badestellen aufzusuchen, wie zum Beispiel am Ruhrsee bei Simmerath-Woffelsbach. 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

Das war's mit dem ersten Feierabend der neuen Woche. Aus dem Radio 700 Studio verabschiedet sich Julia Thomas. Vielen Dank, dass Sie uns heute durch den Nachmittag begleitet haben. Ich mache Platz im Studio für meinen Kollegen Uwe Lorenz. Der begrüßt Sie heute zu einer Sonderfolge von Musik à la carte in Erinnerung an die kürzlich von uns gegangene Sängerin Bonnie Tyler.

Vom Fremden zum Mitbürger ist es hierzulande oft ein langer und beschwerlicher Weg. Seit in den 60er Jahren die ersten Gastarbeiter die deutsche Grenze passierten, ist unsere multikulturelle Gesellschaft immer bunter geworden. Und viele fragen sich noch heute, wer darf eigentlich richtig zu uns gehören? Genau dieses Problem ist bereits vor rund 2000 Jahren unter den ersten Christen brandaktuell. Bevor Jesus Christus auf die Erde kam, war es für das jüdische Volk klar. Wir allein sind Gottes auserwähltes Volk. Den ringsum lebenden Heiden hat er sich nicht offenbart. Mit Jesus Christus kommt nun dieses vertraute Denkschema gründlich ins Wanken. Denn er ist für alle Menschen auf dieser Welt erschienen. Darum macht er es seinen 12 Jüngern und später dem Apostel Paulus so eindrücklich klar. Verkündet meine Freudenbotschaft bis in die letzten Winkel der Erde. Macht vor keiner fremden Kultur, keiner unverständlichen Sprache, keiner anderen Hautfarbe Halt. Skeptiker gab und gibt es immer. Früher die Judenchristen, die den jungen Christen anderer Völker unbedingt die Last des mosaischen Gesetzes auferlegen wollten. Heute die Menschen, die Anstoß nehmen an Tradition von Christen anderer Kulturen. Doch die bunten Fäden laufen in dem einen Weg und Ziel zusammen. Jesus Christus, er macht uns alle zu einem, weil zu seinem Volk. So seid ihr nun nicht mehr Gäste und Fremdlinge, sondern Mitbürger der Heiligen und Gottes Hausgenossen. Das schreibt der Apostel Paulus in seinem Brief an die Epheser, nachzulesen in Kapitel 2, Vers 19. Dies waren Gedanken zum Wochenspruch für den siebten Sonntag nach Trinitatis, verfasst von Angelika Grieser, produziert von Petra Schmid.

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17: Heute Abend ziehen immer wieder dichte Wolken durch. In den Eifelhöhenlagen könnte auch mal Regen mit dabei sein. Dazwischen lockert es aber auch immer wieder mal auf. In der zweiten Nachthälfte werden die Tiefstwerte erreicht. Ideal, um die Wohnung mal zu lüften, bei 14 Grad in Kelmis und in Herzogenrath und bei 10 Grad, die in Prüm und in Amel erreicht werden. Durch den Dienstag geht es mit einer Mischung aus Sonnenschein und lockeren Quellwolken. Es bleibt überall trocken bei 21 bis 24 Grad. Am Mittwoch dann viele kompakte Wolken, wenig Sonnenschein und immer wieder als gewittriger Regen, nur 19 bis 22 Grad.
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18: Ich bin Thomas Brock. Wer folgt auf Jens Spahn an der Unionsfraktionsspitze? Das will die Bundestagsfraktion Mitte kommender Woche in einer Sondersitzung entscheiden.
19: CDU-Chef Merz hatte schon klargemacht, dass er den Posten schnell neu besetzen will. Bei den Spekulationen über die Nachfolge wird am häufigsten Kanzleramt Chef Frei genannt. Aber auch etwa CDU-Generalsekretär Linnemann oder Innenminister Dobrindt sind im Gespräch. Gut möglich, dass dann auch das Kabinett umgebildet wird. Vergangene Woche hatten Spahn und sein Ehemann bekannt gegeben, dass sie Eltern eines Sohnes geworden sind, mit Hilfe einer Leihmutter in den USA. Damit umgingen sie ein in Deutschland geltendes Verbot, das Spahn aber in der CDU mitgetragen hat. Am Samstag beugte er sich dann dem Druck und gab seinen Rücktritt bekannt. Ursula Winkler, Nachrichtenredaktion.
18: Der neue britische Premier Burnham hat die größten Veränderungen der letzten 40 Jahre angekündigt. Wir werden diesen Moment zu einem Wendepunkt für Großbritannien machen, sagte Burnham in der Downing Street, nachdem er von König Charles mit der Regierungsbildung beauftragt worden war. Als erstes werde er eine Anweisung erteilen, um die Obdachlosigkeit auf den Straßen im Land zu beenden. Burnham ist der Chef der sozialdemokratischen Labour-Partei. Der Ex-Bürgermeister von Manchester folgt seinem Parteikollegen Starmer, der im Juni seinen Rücktritt angekündigt hatte. Die Spritpreise sind über das Wochenende erneut gestiegen. Superbenzin der Sorte E10 kostete gestern im bundesweiten Schnitt 2,15 Euro pro Liter und damit 1,1 Cent mehr als am Freitag. Diesel verteuerte sich um 1,6 Cent auf rund 2,18 Euro.
20: Bei beiden Kraftstoffen war es der 8. Anstieg in Folge. Verglichen mit dem Preis vor 2 Wochen, als sich die Lage nach dem Ende des Tankrabatts ein wenig beruhigt hatte, ist E10 aktuell fast 14 Cent teurer, Diesel sogar 23 Cent. E10 ist außerdem nur noch gut 5 Cent von seinem Allzeithoch aus dem Jahr 2022 entfernt. Wichtigster Treiber dürfte der seit Anfang des Monats kräftig gestiegene Ölpreis sein. Thomas Bleski, Nachrichtenredaktion.
18: Die englische Fußballlegende Kevin Keegan ist tot. Der frühere HSV-Profi starb im Alter von 75 Jahren an den Folgen seiner Krebserkrankung. Keegan spielte von 1977 bis 1980 für den Hamburger SV und wurde 1979 mit dem Club Deutscher Meister. Außerdem war er lange beim FC Liverpool und später auch bei Newcastle United erfolgreich.
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Guten Abend, meine Damen und Herren. Ich begrüße Sie recht herzlich zu einer Sonderausgabe unserer Sendung Musik à la carte bei Radio 700 mit Uwe Lorenz am Mikrofon und heute in der ersten Stunde mit musikalischen Erinnerungen an Bonnie Tyler. Die Rock-Ikone der 1980er Jahre verstarb am 8. Juli 2026 in Portugal und sie war am 8. Juni 1951 als Gaynor Hopkins in Neath in England geboren worden, in Wales, um genau zu sein. Der Durchbruch gelang ihr 1976 mit einem Titel, den wir auch gleich hören werden, Lost in France. Und es folgte dann 1977 wohl einer ihrer allergrößten Erfolge, nämlich It's a Heartache. Ein dritter Titel, der ungemein erfolgreich war, war in den 1980er Jahren Total Eclipse of the Heart. Und diese drei Titel möchte ich Ihnen nun zu Beginn der heutigen Sendung mit musikalischen Erinnerungen an Bonnie Tyler vorstellen.

Ihre erste Schallplatte veröffentlichte Bonnie Tyler bereits 1975. Der Titel hieß My My Honeycomb und wurde leider kein Erfolg. Aber ihre zweite Single, die wir vorhin gehört haben, nämlich Lost in France, erreichte die Top 10 der britischen Charts und die Single wurde auch auf dem europäischen Kontinent ein großer Erfolg und erreichte sogar Platz 3 in Deutschland. 1977 entstand dann ihr Debütalbum The World Starts Tonight und es war außer in den skandinavischen Ländern nur mäßig erfolgreich. Aber mehrere Singles gingen dann wieder in die Hitparaden hinein und auch Coverversionen hat Bonnie Tyler abgeliefert. Zum Beispiel Procol Harum hatten in den 60er Jahren einen Riesenhit A Whiter Shade of Pale und diesen Titel hat auch Bonnie Tyler aufgenommen.

Bonnie Tyler landete weitere Top-Hits, zum Beispiel 1984. Da hatte sie die Idee, ein Duett mit Shaken Stevens aufzunehmen, natürlich in Rock'n'Roll-Manier. A Rockin' Good Way landete auf Platz 5 der britischen Single-Charts und 1984 hatte sie einen weiteren großen Erfolg mit Holding Out for a Hero, immerhin Platz 2 in Großbritannien und Platz 19 in Deutschland. 1985 erhielt sie dann erneut eine Grammy-Nominierung als beste Rockmusikerin und für den Song Here She Comes. Wir hören jetzt das Duett mit Shaken Stevens.

Nachdem es etwas ruhiger um die Sängerin geworden war, verhalf 1991 der deutsche Produzent Dieter Bohlen zu einem Comeback. Und zwar mit dem Titel Bitter Blue, der Platz 17 in Deutschland erreichte und den er unter dem Pseudonym Howard Houston geschrieben hatte.

In den 2000er Jahren ließen ihre Erfolge immer weiter nach und Bonnie Tyler brachte 2002 ein neues Greatest Hits Album heraus, das eine Top 20 Notierung in Großbritannien und kurz darauf in weiteren europäischen Ländern erzielen konnte. In europäischen Ländern wie Frankreich, der Schweiz oder Österreich platzierte sich Bonnie Tyler weiter in den Hitparaden, allerdings auf hinteren Plätzen. 2013 produzierte sie dann ein Country

Rock-Album unter dem Titel Rocks and Honey. Die Songs stammen unter anderem aus der Feder von Desmond Child und Frank J. Myers. Hier ist Bonnie Tyler mit Yesterday Dreams und From the Bottom of My Lonely Heart.

2013 nominierte man Bonnie Tyler zur Vertreterin Großbritanniens beim Eurovision Song Contest in Malmö. Dort trat sie im Mai 2013 mit dem Song Believe in Me auf und erreichte mit 23 Punkten den 19. Platz. Sie ging weiter auf Tournee und blieb ihren Fans treu und ließ immer mal wieder was von sich hören, auch musikalisch auf Schallplatten. Ab Januar 2025 veröffentlichte sie einige Single-Auskopplungen und es entstand ein Dokumentarfilm, Homeless. Im April 2026 erschien ihre letzte Single. Am 8. Juli 2026 verstarb Bonnie Tyler in Portugal und wir müssen konstatieren, sie ist bestimmt eine der großen Rock-Ikonen der 1970er, 1980er Jahre. Sie wird in Erinnerung bleiben und ihre Musik, glaube ich, ist zeitlos. Wir werden sie immer wieder in unseren Sendungen spielen und wir werden ihr immer wieder begegnen. Und deswegen sagen wir heute, danke Bonnie Tyler. Ich bedanke mich auch fürs Zuhören. Die erste Stunde unserer Musik à la carte ist damit rum. Die zweite Stunde beginnt in wenigen Minuten, kurz vor 8. Und dann tauchen wir nochmal weiter ab in die Musik der 70er Jahre, in die Disco-Szene.

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10: Heute Abend ziehen immer wieder dichte Wolken durch. In den Eifelhöhenlagen könnte auch mal Regen mit dabei sein. Dazwischen lockert es aber auch immer wieder mal auf. In der zweiten Nachthälfte werden die Tiefstwerte erreicht. Ideal, um die Wohnung mal zu lüften, bei 14 Grad in Kelmis und in Herzogenrath und bei 10 Grad, die in Prüm und in Amel erreicht werden. Durch den Dienstag geht es mit einer Mischung aus Sonnenschein und lockeren Quellwolken. Es bleibt überall trocken bei 21 bis 24 Grad. Am Mittwoch dann viele kompakte Wolken, wenig Sonnenschein und immer wieder teils gewittriger Regen, nur 19 bis 22 Grad.
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11: Ich bin Thomas Brock. Nach ihrer Rückkehr aus den USA sind Spaniens Fußball-Weltmeister von König Felipe empfangen worden. Er gratulierte dem Team im königlichen Palast in Madrid und sprach von einem epischen Triumph einer legendären und historischen Mannschaft. Felipe war mit der königlichen Familie gestern auch im Stadion mit dabei, als die Spanier im Finale gegen Argentinien siegten. Heute Abend wird die Mannschaft noch in Madrid mit den Fans feiern. Wer folgt auf Jens Spahn an der Unionsfraktionsspitze? Das will die Bundestagsfraktion Mitte kommender Woche in einer Sondersitzung entscheiden.
12: CDU-Chef Merz hatte schon klargemacht, dass er den Posten schnell neu besetzen will. Bei den Spekulationen über die Nachfolge wird am häufigsten Kanzleramt Chef Frey genannt. Aber auch etwa CDU-Generalsekretär Linnemann oder Innenminister Dobrindt sind im Gespräch. Gut möglich, dass dann auch das Kabinett umgebildet wird. Vergangene Woche hatten Spahn und sein Ehemann bekannt gegeben, dass sie Eltern eines Sohnes geworden sind, mit Hilfe einer Leihmutter in den USA. Damit umgingen sie ein in Deutschland geltendes Verbot, das Spahn aber in der CDU mitgetragen hat. Am Samstag beugte er sich dann dem Druck und gab seinen Rücktritt bekannt. Ursula Winkler, Nachrichtenredaktion.
11: Andy Burnham ist neuer Premierminister von Großbritannien. König Charles beauftragte den Chef der sozialdemokratischen Labour-Partei mit der Regierungsbildung.
13: Andy Burnham gilt als neue Hoffnung der Labour-Partei. Der frühere Bürgermeister von Manchester soll 2 Jahre nach dem Wahlsieg von Vorgänger Starmer die politische Wende schaffen. Auf den neuen Premier warten viele Probleme. Eine schwache Wirtschaft, Wohnungsnot, hohe Energiekosten und wachsende soziale Ungleichheit. Burnham kündigte mehr staatlichen Einfluss bei Wasser, Energie, Wohnungsbau und Nahverkehr an und versprach, die politische Macht stärker auf die Regionen zu verteilen. Eine Rückkehr Großbritanniens in die Europäische Union schließt auch Andy Burnham. Aus London, Philipp Detlefs.
11: In dem Waldbrandgebiet in Spanien spitzt sich die Lage weiter zu. Das seit Donnerstag nordöstlich der Hauptstadt Madrid wütende Feuer breitet sich sehr schnell aus. Inzwischen sollen schon 26.000 Hektar verbrannt sein. Das ist doppelt so viel wie noch gestern. Auch in Frankreich kämpft die Feuerwehr im Süden des Landes und auf der Mittelmeerinsel Korsika weiter gegen mehrere Brände. Im Süden und Südosten Europas wird derweil eine neue Hitzewelle erwartet.
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Willkommen zurück zur zweiten Stunde unserer Musik à la carte heute Abend hier bei Radio 700. Eine Stunde waren das musikalische Erinnerungen an die verstorbene Bonnie Tyler. Und jetzt gehen wir mal zurück in die 70er Jahre, nämlich die Jahrzehnte oder das Jahrzehnt, in dem Bonnie Tyler ihre Karriere begonnen hat. Und wie hörte sich die Musik damals an? Ich glaube, das können wir alle noch sehr gut nachvollziehen. Die Disco-Musik, die war damals Trumpf. Zum Beispiel, wie gerade eben gehört, die Village People mit Can't Stop the Music. Aber auch die Gruppe Otterbahn war ganz vorne mit D.I.S.C.O., was eben nichts weiter hieß als Disco. Und ein Film, der beherrschte natürlich alles, das Saturday Night Fever, das Fieber der Samstagnacht, Jive Talking mit den Bee Gees aus dem gleichnamigen Soundtrack. Und Thelma Houston war natürlich auch in jeder Disco zu hören, mit ihrem wunderbaren One-Hit-Wonder, mit ihrer Eintagsfliege, wenn man so will, Don't Leave Me This Way.

Die Disco-Kugeln glitzern heute Abend hier bei Radio 700 in der zweiten Stunde von Musik à la carte. Wir haben die Musik der 1970er Jahre für Sie aufgelegt und jetzt kommt La Belle, Lady Marmalade, auch so eine Eintagsfliege, ein einziger Hit, aber immerhin sehr prägnant, um im Ohr zu bleiben. Das gilt im Übrigen auch für die Gruppe Chic mit ihrem genialen Le Freak, so eine, ja, man könnte fast sagen, eine Hymne der 1970er Jahre. Ähnlich wie das wunderbare Duett mit Olivia Newton-John und John Travolta, Summer Nights.

Ja, Summer Nights aus dem Musical Grease, damals auch ein Riesenerfolg mit Olivia Newton-John und John Travolta, der ja schon im Saturday Night Fever geglänzt hat, nicht nur als Schauspieler, auch als Tänzer vor allem. Das bleibt ja unvergessen. Ja, gehen wir mal zurück ins Boogie Wonderland und es gab ja eine Gruppe, die war ja auch in den 80ern noch sehr erfolgreich mit Earth, Wind and Fire hieß die Gruppe mit ihrem Titel Boogie Wonderland. Hören wir jetzt gleich. Dann die Sister Sledge, eine farbige Gruppe, eine Mädchenband, eine Girl Group eigentlich, die unter anderem mit ihrem Titel He's the Greatest Dancer punkten konnten. Ähnlich wie A Taste of Honey, so hieß die Gruppe mit ihrem Titel Boogie Oogie Oogie. Ja, wir gehen zurück in die 70er, in die Zeit der Disco-Kugel. Auf geht's.

Ja, meine Damen und Herren, das war unser Ausflug heute in die Disco-Zeit und ein bisschen haben wir Bonnie Tyler gehört in der ersten Stunde. Musikalische Erinnerungen an die soeben oder vor wenigen Tagen, Wochen verstorbene Sängerin. Und ja, jetzt noch drei Titel in meinem Plattenkoffer für heute Abend. Shake Your Groove Thing mit Peaches and Herb. Dann das legendäre, das ist auch wieder eine Girl Group gewesen, im Übrigen Louvre mit Trojan Horse. Und am Ende, wenn es noch reinpasst, Cheryl Lynn mit Got to be Real. Und ja, das soll es dann für heute gewesen sein, meine Damen und Herren. Ich bedanke mich fürs Zuhören. Mein Name ist Uwe Lorenz und wir hören uns gerne wieder in 14 Tagen. Dann gibt es wieder eine neue Ausgabe von Musik à la carte hier bei Radio 700. Guten Abend.

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10: Heute Abend ziehen immer wieder dichte Wolken durch. In den Eifelhöhenlagen könnte auch mal Regen mit dabei sein. Dazwischen lockert es aber auch immer wieder mal auf. In der zweiten Nachthälfte werden die Tiefstwerte erreicht. Ideal, um die Wohnung mal zu lüften. Bei 14 Grad in Kelmis und in Herzogenrath und bei 10 Grad, die in Prüm und in Amel erreicht werden. Durch den Dienstag geht es mit einer Mischung aus Sonnenschein und lockeren Quellwolken. Es bleibt überall trocken bei 21 bis 24 Grad. Am Mittwoch dann viele kompakte Wolken, wenig Sonnenschein und immer wieder teils gewittriger Regen, nur 19 bis 22 Grad.
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11: Ich bin Thomas Bort. Die Bundesregierung plant trotz der zuletzt wieder stark gestiegenen Spritpreise derzeit keine neuen Entlastungen für Autofahrer. Man habe Entlastungsmaßnahmen beendet und momentan sehe man keine neuen, sagte ein Regierungssprecher heute in Berlin.
12: Seit Beginn des Monats greift der Tankrabatt nicht mehr und zuletzt ist auch der Ölpreis kräftig nach oben gegangen. An den Preistafeln der Tankstellen zeigt sich das deutlich. Die Preise steigen und steigen. Der ADAC rechnet bald mit einem neuen Preisrekord bei E10, sollte sich die Lage nicht ändern. Auch der Regierungssprecher verweist bei den Preisschwankungen auf die Lage im Irankrieg. Damit werde man noch eine Weile leben müssen, sagte er. Er versicherte, die Bundesregierung werde die Entwicklung genau beobachten. Ursula Winkler, Nachrichtenredaktion.
11: Die Unionsbundestagsfraktion wird nächste Woche Mittwoch zu einer Sondersitzung zusammenkommen, um über die Nachfolge des zurückgetretenen Jens Spahn an der Fraktionsspitze zu entscheiden. Das kündigte Bundeskanzler Merz in Abstimmung mit CSU-Chef Söder an. An einem gemeinsamen Personalvorschlag werde derzeit noch gearbeitet, hieß es. Im Gespräch sind unter anderem Kanzleramtschef Frei, CDU-Generalsekretär Linnemann und Bundesinnenminister Dobrindt. Andy Burnham ist neuer Premierminister in Großbritannien. König Charles beauftragte den Chef der sozialdemokratischen Labour-Partei mit der Regierungsbildung. Anschließend hielt Burnham in der Downing Street seine Antrittsrede.
13: Burnham versprach, die soziale Krise im Land anzugehen. Als erste große Aufgabe will er die Wohnungslosigkeit beenden. Außerdem kündigte er schnelle Hilfe gegen die hohen Lebenshaltungskosten an. Denkbar sind niedrigere Bustarife und Entlastungen bei den Energiepreisen. Wirtschaftspolitisch verspricht der neue Premier weniger Zentralismus und Privatisierung, dafür mehr regionale Machtverteilung. Dabei will er die Schuldenregeln einhalten und vorhandene Ausgaben neu gewichten. Aus London, Philipp Detlefs.
11: Nach ihrer Rückkehr aus den USA sind Spaniens Fußball-Weltmeister von König Felipe empfangen worden. Er gratulierte dem Team im Königlichen Palast in Madrid und sprach von einem epischen Triumph einer legendären und historischen Mannschaft. Felipe war mit der königlichen Familie gestern auch im Stadion mit dabei, als die Spanier im Finale gegen Argentinien siegten. Heute Abend wird die Mannschaft noch in Madrid mit den Fans feiern.
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1: Frage: Auf den Hund gekommen? So jedenfalls sieht manches Leben aus. Wie geht es unserer Generation doch so gut? Noch nie waren wir so wohlhabend wie heute. Trotzdem sind die Erwartungslücken nicht ausgefüllt. Man sucht etwas, man findet es nicht. Man rebelliert und weiß nicht warum. Es ist eine Generation ohne Hoffnung. Überall Rebellion und Unruhe, überall brodelt es und kocht es. Keiner weiß letztlich warum. Die Heilige Schrift bezeugt, die ohne Gott sind, haben keinen Frieden. Sie sind wie das Meer, das Schlamm und Dreck aufwühlt. Unsere Generation hat auf die Wissenschaft vertraut, auf Daten und Fakten ihre Hoffnung gesetzt. Die Zahlen waren jedoch falsch und die Rückschlüsse führten in die Irre. Wo sind wir nur hingekommen? Unser Volk, unser Land, unsere Welt ist krank von innen her, nicht wahr? Und Sie, fühlen Sie sich auch mit hineingeworfen? Hineingeworfen in diese Welt, ausgeliefert und schuldig in Ihrem Inneren?

0: etwas quält. Nein, sie sind nicht zum Sterben geschaffen oder zur Enttäuschung geboren. Sie könnten mit frohem und unbeschwertem Schritt auch durch das dunkelste Tal gehen, wenn sie Jesus hätten. Er verwandelt ihre Dunkelheit in Licht. Sind sie schon bei Jesus angekommen? Solchen schenkt er ewiges Leben und eine helle Zukunft, tiefen, nie gekannten Frieden und Gelingen auf allen ihren Wegen. Kehren Sie der Welt und der Sünde den Rücken und übergeben Sie Jesus Ihr Leben, dann wird alles gut. Verlassen Sie sich auf ihn.
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1: Heute Abend ziehen immer wieder dichte Wolken durch. In den Eifelhöhenlagen könnte auch mal Regen mit dabei sein. Dazwischen lockert es aber auch immer wieder mal auf. In der zweiten Nachthälfte werden die Tiefstwerte erreicht. Ideal, um die Wohnung mal zu lüften, bei 14 Grad in Kelmis und in Herzogenrath und bei 10 Grad, die in Prüm und in Amel erreicht werden. Durch den Dienstag geht es mit einer Mischung aus Sonnenschein und lockeren Quellwolken. Es bleibt überall trocken bei 21 bis 24 Grad. Am Mittwoch dann viele kompakte Wolken, wenig Sonnenschein und immer wieder teils gewittriger Regen, nur 19 bis 22 Grad.
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2: Ich bin Tine Klimach. Wer übernimmt nach Jens Spahn die Unionsfraktionsspitze? Das soll in einer Sondersitzung in der nächsten Woche entschieden werden, wie die Deutsche Presseagentur aus Präsidiumskreisen erfuhr.
3: Aktuell wird über mehrere mögliche Spahn-Nachfolger spekuliert. Etwa Kanzleramtschef Frei wird oft genannt oder Generalsekretär Linnemann. Der Posten könnte auch erstmalig an eine Frau oder an die CSU gehen, denn auch Gesundheitsministerin Wacken und Innenminister Dobrindt sind im Gespräch. Sollte ein amtierendes Kabinettsmitglied in Spahns Fußstapfen an der Fraktionsspitze treten, wäre noch ein weiterer Umbau nötig. Dann dreht sich auch im Kabinett das Personalkarussell. Aus Berlin, Ursula Winkler.
2: Die Bundesregierung plant trotz der zuletzt wieder stark gestiegenen Spritpreise derzeit keine neuen Entlastungen für Autofahrer. Man habe Entlastungsmaßnahmen beendet und momentan sehe man keine neuen, sagte ein Regierungssprecher in Berlin. Er verwies auf Schwankungen des Spritpreises je nach Lage im Irankrieg und der Straße von Hormuz. Damit werde man noch eine Weile leben müssen. Seit Anfang Juli sind die Spritpreise stark gestiegen. Diesel etwa hat sich innerhalb von 2 Wochen um 23 Cent verteuert. In dem Waldbrandgebiet in Spanien spitzt sich die Lage weiter zu. Das nordöstlich der Hauptstadt Madrid wütende Feuer breitet sich immer weiter aus. Inzwischen sollen schon 26.000 Hektar verbrannt sein. Das ist doppelt so viel wie noch gestern. Auch in Frankreich kämpft die Feuerwehr im Süden des Landes und auf der Mittelmeerinsel Korsika weiter gegen mehrere Brände.
4: In Spanien mussten inzwischen rund 1.200 Menschen aus 30 gefährdeten Ortschaften evakuiert werden. Vor allem der starke Wind von rund 50 Kilometern pro Stunde facht die Flammen bisher immer wieder an. Hunderte Einsatzkräfte und rund 45 Löschflugzeuge sind im Einsatz und haben bisher ein Übergreifen der Flammen auf Ortschaften verhindert. Auch in Frankreich kämpft die Feuerwehr im Hinterland von Saint-Tropez gegen einen allerdings viel kleineren Brand. 4 Häuser und 15 Autos wurden zerstört. Aus Paris, Michael Evers.
2: Zum Sport. Nach ihrer Rückkehr aus den USA sind Spaniens Fußball-Weltmeister von König Felipe empfangen worden. Er gratulierte dem Team im Königlichen Palast in Madrid und sprach von einem epischen Triumph einer legendären und historischen Mannschaft. Felipe war mit der königlichen Familie gestern auch im Stadion mit dabei, als die Spanier im Finale gegen Argentinien siegten. Heute Abend wird die Mannschaft noch in Madrid mit den Fans feiern.
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1: Durch die Nacht geht es mit recht vielen Wolken, es bleibt aber meist trocken, wird aber recht kühl für eine Nacht Mitte Juli mit Werten um 14 Grad in Lonzen und in Alsdorf und 10 Grad, die in Dahlem und in Burgheuland erreicht werden. Sonnenaufgang am Dienstag um 5:30 in der Früh, die Sonne scheint nahezu ungestört, ein paar Quellwolken ziehen durch, es bleibt aber lauwarm mit 21 bis 24 Grad. Der Radio 700 Wettertrend dann durchwachsen. Mittwoch und Donnerstag kompakte Wolken, wenig Sonne, immer wieder sind Schauer und sogar Gewitter möglich. Und die Höchstwerte tummeln sich nur bei 19 bis 22 Grad.
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2: Ich bin Tine Klimach. Die Unionsbundestagsfraktion wird nächste Woche Mittwoch zu einer Sondersitzung zusammenkommen, um über die Nachfolge des zurückgetretenen Jens Spahn an der Fraktionsspitze zu entscheiden. Das kündigte der CDU-Vorsitzende und Bundeskanzler Friedrich Merz an. Im Gespräch sind unter anderem Kanzleramtschef Thorsten Frey, CDU-Generalsekretär Carsten Lindemann und Bundesinnenminister Alexander Dobrindt. Wohnen zur Miete ist in Deutschland deutlich teurer geworden. Nach Angaben des Instituts der Deutschen Wirtschaft Köln lagen die Angebotsmieten im zweiten Quartal bundesweit 4% über dem Vorjahreszeitraum.
3: Vor allem in vielen Großstädten haben die Mieten kräftig zugelegt. Gleichzeitig ist dort das Mietangebot deutlich geschrumpft. Begründung des IW, viele Menschen bleiben in ihren Wohnungen, weil sie ältere Mietverträge mit günstigen Mieten nicht aufgeben wollen. Anders sieht es beim Kauf von Immobilien aus. Die Preise legten bundesweit nur moderat zu. Gleichzeitig gibt es deutlich mehr Angebote. Das sei vor allem eine Folge der gesunkenen Nachfrage und längerer Vermarktungszeiten, heißt es. David Riemer, Nachrichtenredaktion.
2: Andy Burnham ist neuer Premierminister des Vereinigten Königreichs. König Charles beauftragte den Chef der sozialdemokratischen Labour-Partei mit der Regierungsbildung. Anschließend hielt Burnham in der Downing Street seine Antrittsrede und verkündete seinen 10-Jahres-Plan.
4: Burnham versprach, die soziale Krise im Land anzugehen. Als erste große Aufgabe will er die Wohnungslosigkeit beenden. Außerdem kündigte er schnelle Hilfe gegen die hohen Lebenshaltungskosten an. Denkbar sind niedrigere Bustarife und Entlastungen bei den Energiepreisen. Wirtschaftspolitisch verspricht der neue Premier weniger Zentralismus und Privatisierung, dafür mehr regionale Machtverteilung. Dabei will er die Schuldenregeln einhalten und vorhandene Ausgaben neu gewichten. Auch bei der Öl- und Gasförderung ist ein Kurswechsel geplant. Aus London, Philipp Detlefs.
2: Zum Sport. Fußball-Superstar Lionel Messi hat sich erstmals nach dem verlorenen WM-Finale zu Wort gemeldet und seine Zukunft im Trikot von Argentiniens Nationalteam offen gelassen. Der Schmerz sei unermesslich und diese Wunde brauche Zeit zum Heilen, schrieb der 39-Jährige am Tag nach dem 0:1 gegen den neuen Weltmeister Spanien bei Instagram. Das Turnier in Amerika war bereits seine 6. WM. Vieles sah nach Abschied aus, als Messi vor den eigenen Fans weinte.
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1: Durch die Nacht geht es mit recht vielen Wolken, es bleibt aber meist trocken, wird aber recht kühl für eine Nacht Mitte Juli mit Werten um 14 Grad in Lonzen und in Alsdorf und 10 Grad, die in Dahlem und in Burgheuland erreicht werden. Sonnenaufgang am Dienstag um 5:30 in der Früh, die Sonne scheint nahezu ungestört, ein paar Quellwolken ziehen durch, es bleibt aber lauwarm mit 21 bis 24 Grad. Der Radio 700 Wettertrend dann durchwachsen. Mittwoch und Donnerstag kompakte Wolken, wenig Sonne, immer wieder sind Schauer und sogar Gewitter möglich. Und die Höchstwerte tummeln sich nur bei 19 bis 22 Grad.
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2: Ich bin Tine Klimach. Nach dem Rücktritt von Unionsfraktionschef Jens Spahn kommt die CDU-CSU-Bundestagsfraktion nächste Woche zu einer Sondersitzung zusammen, um über seine Nachfolge zu entscheiden. Sachsen-Anhalts Ministerpräsident Sven Schulze wünscht sich eine rasche Klärung der Nachfolge.
3: Für mich Erwartungshaltung im Wahlkampf ist, dass wir nicht permanent mit Themen aus Berlin unseren Wahlkampf überlagert sehen und dass wir Wahlkampf auch mal machen können, ohne dass wir permanent an den Wahlkampfständen immer auf Berliner Themen angesprochen werden.
2: Und das gelte nicht nur für ihn, sondern auch für die Wahlkämpfer in Berlin und Mecklenburg-Vorpommern. In Sachsen-Anhalt wird am 6. September ein neuer Landtag gewählt. Am 20. September wird dann in Berlin und in Mecklenburg-Vorpommern gewählt. Die Spritpreise sind über das Wochenende erneut gestiegen. Superbenzin der Sorte E10 kostete gestern im bundesweiten Tagesdurchschnitt 2,15 Euro pro Liter und damit 1,1 Cent mehr als am Freitag. Diesel verteuerte sich um 1,6 Cent auf rund 2,18 Euro pro Liter.
4: Bei beiden Kraftstoffen war es der 8. Anstieg in Folge. Verglichen mit dem Preis vor 2 Wochen, als sich die Lage nach dem Ende des Tankrabatts ein wenig beruhigt hatte, ist E10 aktuell fast 14 Cent teurer, Diesel sogar 23 Cent. E10 ist außerdem nur noch gut 5 Cent von seinem Allzeithoch aus dem Jahr 2022 entfernt. Wichtigster Treiber dürfte der seit Anfang des Monats kräftig gestiegene Ölpreis sein. Der ADAC sagt, sollte die Entwicklung anhalten, könnte der bisherige Höchstwert bei E10 überschritten werden. Thomas Bleski, Nachrichtenredaktion.
2: Bei der Gedenkveranstaltung der Bundesregierung zum Jahrestag des gescheiterten Stauffenberg-Attentats auf Adolf Hitler ist es zu einem Eklat wegen eines Kranzes gekommen. Ein Großneffe des evangelischen Theologen und NS-Widerstandskämpfers Dietrich Bonhoeffer versuchte einen Kranz der AfD-Bundestagsfraktion an der Gedenkstätte im Bendlerblock in Berlin zu entfernen. Sicherheitsmitarbeiter gingen dazwischen. Bei dem Handgemenge wurde der Kranz beschädigt. Zum Sport. Mehr als 1 Million Menschen haben den frisch gekrönten spanischen Fußball-Weltmeistern in Madrid einen triumphalen Empfang bereitet. Bei der Parade im offenen Bus durch das Zentrum der Metropole jubelten die begeisterten Menschen ihren Helden um Rodri, Torres und Jungstar Yamal zu. Die Spieler tanzten, sangen und stellten immer wieder den gewonnenen WM-Pokal zur Schau. Trotz Hitze feierten Fans und Team bis tief in die Nacht.
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1: Durch die Nacht geht es mit recht vielen Wolken, es bleibt aber meist trocken, wird aber recht kühl für eine Nacht Mitte Juli mit Werten um 14 Grad in Lonzen und in Alsdorf und 10 Grad, die in Dahlem und in Burgheuland erreicht werden. Sonnenaufgang am Dienstag um 5:30 in der Früh, die Sonne scheint nahezu ungestört, ein paar Quellwolken ziehen durch, es bleibt aber lauwarm mit 21 bis 24 Grad. Der Radio 700 Wettertrend dann durchwachsen. Mittwoch und Donnerstag kompakte Wolken, wenig Sonne, immer wieder sind Schauer und sogar Gewitter möglich. Und die Höchstwerte tummeln sich nur bei 19 bis 22 Grad.
0: Es ist 5:01. 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
2: Ich bin Tine Klimach. Wer folgt auf Jens Spahn an der Unionsfraktionsspitze? Das will die Bundestagsfraktion Mitte kommender Woche in einer Sondersitzung entscheiden. An einem gemeinsamen Personalvorschlag werde derzeit noch gearbeitet, hieß es von der Union.
3: CDU-Chef Merz hatte schon klargemacht, dass er den Posten schnell neu besetzen will. Bei den Spekulationen über die Nachfolge wird am häufigsten Kanzleramt Chef Frey genannt. Aber auch etwa CDU-Generalsekretär Linnemann oder Innenminister Dobrindt sind im Gespräch. Gut möglich, dass dann auch das Kabinett umgebildet wird. Vergangene Woche hatten Spahn und sein Ehemann bekannt gegeben, dass sie Eltern eines Sohnes geworden sind, mit Hilfe einer Leihmutter in den USA. Damit umgingen sie ein in Deutschland geltendes Verbot, das Spahn aber in der CDU mitgetragen hat. Am Samstag beugte er sich dann dem Druck und gab seinen Rücktritt bekannt. Aus Berlin, Ursula Winkler.
2: Wenige Stunden nach seiner Ernennung hat der britische Premierminister Andy Burnham mit Bundeskanzler Merz telefoniert. Beide hätten den Wunsch ausgedrückt, die enge Zusammenarbeit zwischen beiden Ländern fortzusetzen, erklärte die Bundesregierung am Abend in Berlin. Mit Blick auf den Krieg in der Ukraine waren sich Merz und Burnham einig, die Ukraine weiter umfassend zu unterstützen und den Druck auf Russland zu erhöhen. Spanien steuert mit Temperaturen von bis zu 44 Grad auf die dritte Hitzewelle dieses Sommers zu. Vor allem im südöstlichen Teil des Landes, im Nordosten und im Inneren Mallorcas könnte es gefährlich heiß werden, warnt der staatliche spanische Wetterdienst. Auch in einem weiteren beliebten Reiseland schwitzen die Urlauber. Griechenland erlebt den ersten großen Hitzeschub des Sommers.
4: Besonders das Festland leidet. Vielerorts zeigen die Thermometer über 40 Grad. Auf den meisten Inseln bleibt es mit 35 Grad etwas erträglicher. Ärzte raten, viel Wasser zu trinken und möglichst schattige Orte aufzusuchen. Mehrere griechische Städte haben deshalb zwischen 9 und 21 Uhr klimatisierte Hallen und öffentliche Räume geöffnet. Aus Athen, Takisaphos.
2: In Italien ist es nach dem Tod eines Einwanderers aus Marokko bei einem Polizeieinsatz in mehreren Städten zu Protesten gekommen. In der Universitätsstadt Bologna, wo der 42-Jährige am Sonntag starb, versammelten sich mehrere tausend Menschen in der Innenstadt. Im Anschluss an die Kundgebung gab es Krawalle. Die Polizei setzte daraufhin Wasserwerfer und Tränengas ein. Mindestens 11 Menschen wurden verletzt.
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1: Durch die Nacht geht es mit recht vielen Wolken, es bleibt aber meist trocken, wird aber recht kühl für eine Nacht Mitte Juli mit Werten um 14 Grad in Lonzen und in Alsdorf und 10 Grad, die in Dahlem und in Burgheuland erreicht werden. Sonnenaufgang am Dienstag um 5:30 in der Früh, die Sonne scheint nahezu ungestört, ein paar Quellwolken ziehen durch, es bleibt aber lauwarm mit 21 bis 24 Grad. Der Radio 700 Wettertrend dann durchwachsen. Mittwoch und Donnerstag kompakte Wolken, wenig Sonne, immer wieder sind Schauer und sogar Gewitter möglich. Und die Höchstwerte tummeln sich nur bei 19 bis 22 Grad.
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2: Ich bin Tine Klimach. Spaniens Fußballweltmeister sind mit einer großen Party in ihrer Heimat empfangen worden. Bei einer Parade durch die Straßen von Madrid feierten die Spieler mit ihren Fans. Auch der spanische König Felipe hat noch einmal gratuliert.
3: Ein Triumphzug im offenen Bus mit der Aufschrift Könige der Welt, ein mehrstündiges Konzert auf Madrids Prunkplatz Cibeles und 2 Millionen enthusiastische Fans. Spaniens Nationalelf hat den zweiten WM-Titel mit einer rauschenden Fiesta gefeiert. Von einem epischen Triumph sprach König Felipe und sagte, ihr habt für ganz Spanien gewonnen, mit dem Kopf und mit dem Herzen. Auch Regierungschef Pedro Sanchez lobte den Teamgeist und machte neuen Druck. Wenn Spanien 2030 die WM ausrichte, könne man nun ja den dritten Titel anstreben. Aus Spanien, Julia Macher.
2: Die Nachfolge von Jens Spahn wird in der kommenden Woche entschieden. Die Bundestagsfraktion der Union kommt Mittwoch nächster Woche zu einer Sondersitzung zusammen, um eine neue Fraktionsspitze zu wählen. Noch ist unklar, wer sein Nachfolger wird. Spahn war am Wochenende zurückgetreten. Offen ist noch die Frage, ob Spahn im Bundestag bleibt oder ob er sein Mandat niederlegt. Wohnen zur Miete ist in Deutschland deutlich teurer geworden. Nach Angaben des Instituts der deutschen Wirtschaft Köln lagen die Angebotsmieten im zweiten Quartal bundesweit 4% über dem Vorjahreszeitraum.
4: Vor allem in vielen Großstädten haben die Mieten kräftig zugelegt. Gleichzeitig ist dort das Mietangebot deutlich geschrumpft. Begründung des IW, viele Menschen bleiben in ihren Wohnungen, weil sie ältere Mietverträge mit günstigen Mieten nicht aufgeben wollen. Anders sieht es beim Kauf von Immobilien aus. Die Preise legten bundesweit nur moderat zu. Gleichzeitig gibt es deutlich mehr Angebote. Das sei vor allem eine Folge der gesunkenen Nachfrage und längerer Vermarktungszeiten, heißt es. David Riemer, Nachrichtenredaktion.
2: Die EU verhängt eine Millionenstrafe gegen den Online-Marktplatz AliExpress wegen des Verkaufs illegaler Produkte. Der chinesische Online-Riese muss 550 Millionen Euro zahlen, unter anderem weil gefälschte Kleidung, unsicheres Spielzeug und gefährliche Kosmetika wochenlang nicht von den Plattformen genommen wurden, wie die Europäische Kommission mitteilte.
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